0: Das Handwerk legen.
1: Schon geschehen.
0: Danke, Gentlemen. Ich bin erleichtert. Heute Nacht werde ich also nach langer Zeit endlich wieder mal ruhig schlafen können.
2: Wer weiß, wenn Sie nicht Lieutenant Thornhill mit dem Perlenhalsband zu Miss Oakley geschickt hätten und der bedauernswerte Mann sich zuvor nicht hätte rasieren lassen?
1: Ob der Massenmord nicht immer noch unentdeckt geblieben wäre?
3: Ja, könnte durchaus sein.
4: So traurig das alles auch ist, damit ist das Morden in der Fleet Street erst einmal vorbei.
1: Und der Täter wird seiner gerechten Strafe zugeführt.
2: Ja. Daran dürfte kein Zweifel bestehen.
5: Wenige Wochen später wurde Sweeney Todd unter reger Anteilnahme der Bevölkerung gehängt. Viele tausend Menschen hatten sich auf den Platz gedrängt, um den dämonischen Barbier baumeln zu sehen. Und sie wurden nicht enttäuscht. Die Irrenanstalt von Dr. Fogg in Peckham Rye wurde geschlossen. Alle Insassen konnten befreit oder in andere Einrichtungen überführt werden. Dem Anstaltsleiter und seinem Schergen gelang indes die Flucht nach Übersee, was allgemein sehr bedauert wurde, denn man hätte nur zu gerne auch sie baumeln sehen. Das traf natürlich besonders auf den jungen Tobias Rack zu. Aber auch dieser fand letztlich sein Glück. Denn er erhielt, nachdem Joanna Oakley und Mark Ingestry geheiratet hatten und dank des Perlenhalsbandes ein sorgenfreies Leben führen konnten, eine Anstellung bei den frisch Vermählten als Leibdiener. Alle führten ein glückliches und von materiellen Sorgen freies Leben, wobei sie, ebenso wie der Captain und ich, jedoch nie vergaßen, dass es ein wertvolles Perlenhalsband war, das letztlich alles zum Guten gewendet hatte.
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0: Wer kennt schon die Geheimnisse des Willens und seine Macht? Gott ist nur ein großer Wille, der alle Dinge mit der ihm eigenen Kraft durchdringt. Einzig aus Willensschwäche überantwortet sich der Mensch dem Tode. Joseph Glanville.
1: Ligeia, Ligeia, wo bist du? Warum hast du mich verlassen? Ligeia. Ligeia.
2: Bei meiner Seele, ich kann mich nicht mehr recht erinnern, wie, wann, noch wo ich Lady Ligeia damals kennenlernte. Lange Jahre sind seit dieser Zeit verflossen und bittere Leiden haben mir das Gedächtnis geschwächt. Vielleicht kann ich mich auch bloß jetzt nicht mehr daran erinnern, da der Charakter meiner Geliebten, ihre seltsamen Kenntnisse, die Art ihrer so eigentümlichen, sanften Schönheit und die scharfsinnige und sieghafte Beredsamkeit ihrer tiefen, musikalischen Stimme sich mit so gleichmäßigen, friedlichen und beständigen Schritten den Weg zu meinem Herzen gebahnt haben, dass ich erst gar nicht recht darauf achtete und dass es mir nie zum Bewusstsein kam.
3: Noel, mein lieber, lieber Noel.
2: Doch kommt es mir vor, als habe ich sie zum ersten Mal und noch viele Male nachher im Jahr 1843 in einer großen, alten, verfallenen Stadt am Ufer des Rheins gesehen.
4: Oh. Vorsicht bitte.
1: Oh, verzeihen Sie, meine Dame.
4: Schon gut, es ist ja nichts passiert.
1: Wirklich nicht?
4: Wirklich nicht.
1: Oh.
4: Machen Sie sich keine Sorgen.
1: Ich war so fasziniert von dem grandiosen Ausblick auf die Schlossruine am anderen Ufer des Stroms, dass ich nicht richtig Acht gab. Und
4: das kann ich gut verstehen. Sie ist eine der schönsten hier am Flusslauf.
1: Ja, das ist sie.
4: Ich darf also davon ausgehen, dass Sie wohl auch die übliche romantische Rheintour absolvieren?
1: Ja, ganz so, wie man es von uns Engländern gewohnt ist, nicht? Sie sind doch eine Landsmännin, oder etwa nicht?
4: Doch, ja, das bin ich. Wenngleich meine Familie ursprünglich aus einer anderen Region auf dem Kontinent kam.
1: Oh.
4: Einer ganz anderen Region.
1: Interessant. Unserem etwas abrupten Beginn der Bekanntschaft dürfte es wohl geschuldet sein, dass ich mich noch gar nicht vorgestellt habe. Erlauben Sie mir, dies nachzuholen. Mein Name ist Noel Baron.
4: Freut mich sehr, Ihre Bekanntschaft zu machen, Mr. Baron. Ja, wirklich. Dann?
1: Bitte warten Sie.
4: Ja?
1: Ihre Familie, woher stammt sie denn genau?
4: Aus dem Osten Europas.
1: Oh.
4: Den undurchdringlichen Wäldern der Karpaten.
1: Oh.
4: Dort hatten wir auch ein Schloss. Größer und prächtiger als dieses da. Natürlich, bevor es zur Ruine wurde.
1: Bitte, sprechen Sie weiter. Es fasziniert mich sehr, Ihnen zuzuhören.
2: Ich glaube auch mit Bestimmtheit sagen zu können, dass sie mir von ihrer Familie erzählt hat. Und zweifle nicht daran, dass dieselbe außerordentlich alten Ursprungs war.
1: Sehr interessant. Eines haben Sie mir aber noch immer nicht verraten.
4: Und das wäre?
1: Mit wem ich eigentlich das Vergnügen habe.
4: Mein Name ist Ligeia.
1: Ligeia?
4: Ja.
1: Und wie weiter?
4: Nur Ligeia.
1: Aha. Ligeia. Ligeia.
4: Ligeia. Ligeia.
2: In Studien vergraben, deren Natur mehr als alles andere geeignet ist, die Eindrücke der äußeren Welt abzuschwächen, genügt mir dies eine süße Wort, Ligeia, um das Bild der Abgeschiedenen vor meinen Augen wieder erstehen zu lassen.
3: Ligia. Ligia.
2: Und jetzt, während ich dies aufschreibe, durchfährt mich plötzlich die Gewissheit wie ein Blitz, dass ich ihren Familiennamen überhaupt nie gewusst habe. Den Namen der Teuren, die mir Freundin und Braut war, die mein Studiengenosse und endlich die Gattin meines Herzens und Geliebte wurde. War es auf irgendeinen liebestörichten Wunsch meiner Ligia geschehen? War es nur ein Beweis der Kraft meiner Zuneigung, dass ich mir niemals Auskunft über diesen Punkt verschaffte? Oder war es vielleicht eine Laune meinerseits? Ein bizarres, romantisches Opfer auf dem Altar meiner leidenschaftlichen Anbetung dieser betörenden Frau.
1: Ligia! Ligia! Ligia! Ligia!
2: Ich kann mich nur sehr dunkel auf die Tatsache selbst besinnen. Ist es also erstaunlich, dass ich die Umstände, die sie hervorriefen und begleiteten, vollständig vergessen habe? Und in der Tat, wenn jemals der Geist der Seltsamkeit, wenn jemals die bleiche Astophet des götzendienerischen Ägypten mit ihren finsteren Schwingen Unheil verkündend bei einer Hochzeit zugegen war, so war sie es bei der meinigen.
5: Und somit erkläre ich euch zu Mann und Frau.
1: Nun bist du mein.
3: Ich bin dein und du bist mein.
1: Ligia.
5: Aber, meine Herrschaften, wir befinden uns hier doch immerhin in einem Gotteshaus.
3: Komm.
1: Ja.
2: Was Ligia selbst, was ihr Äußeres anbetrifft, da ist mir mein Gedächtnis vollkommen treu geblieben. Sie war hochgewachsen, schlank, ja, in ihren letzten Tagen sogar sehr abgemagert. Es wäre vergebliche Mühe, wollte ich die Majestät, die ruhige Gelassenheit ihrer Haltung, die unbegreifliche Leichtigkeit, das Schwebende ihres Ganges beschreiben.
3: Noel, Liebste, komm zu mir. Du fehlst mir.
2: Sie kam und ging wie ein Schatten. Ich bemerkte niemals, dass sie in mein Arbeitszimmer getreten war, erst immer dann, wenn ich die geliebte Musik ihrer sanften, tiefen Stimme vernahm oder ihre marmorweiße Hand auf meiner Schulter spürte.
3: Oh, habe ich dich erschreckt, Liebste?
1: Ja, ein bisschen vielleicht.
3: Das lag nicht in meiner Absicht.
1: Das weiß ich doch.
2: Die Schönheit ihres Antlitzes ließ sich mit nichts auf Erden vergleichen. Sie war wie die Blüte eines Opiumtraums, wie eine unirdische, geisterhaft schöne, verzückte Vision, seltsamer und himmlischer als die Traumgebilde, die durch die schlummernden Seelen der Mädchen von Delos ziehen. Doch waren ihre Züge nicht von jener Regelmäßigkeit, die man uns in den Schöpfungen des Heidentums in falscher Weise zu bewundern gelehrt hat.
1: Es gibt keine erlesene Schönheit ohne eine gewisse Seltsamkeit in der Proportion. So sagte Lord Verulam einmal, als er von allen Formen und Arten der Schönheit sprach.
2: Obwohl ich sah, dass die Züge Ligias nicht von klassischer Ebenmäßigkeit waren, obwohl ich fühlte, dass ihre Schönheit erlesen und von jener Seltsamkeit vollständig durchdrungen schien, bemühte ich mich vergebens, diese Unregelmäßigkeit zu entdecken und den Sitz jenes Seltsamen zu ergründen.
1: Was ist es nur? Was kann es nur sein?
2: Ich studierte wieder und wieder die Umrisse ihrer hohen, bleichen Stirn.
1: Sie ist tadellos.
2: Tadellos. Wie kalt klingt dieses Wort auf so viel göttliche Majestät angewandt.
1: Deine Hautfarbe, die mit dem reinsten Elfenbein wetteifert. Die imposante Breite, die Ruhe deiner Schläfen, die graziösen Hügel über denselben.
2: Und vor allem jene rabenschwarze, schimmernde, üppige Fülle deines natürlich gelockten Haars, auf welches das homerische Wort hyazinthenfarbenes Haar eigens geprägt scheint.
4: Was redest du denn da, Liebste?
2: Nein, nein, lass mich. Ich bin in der Betrachtung deiner Schönheit versunken.
4: Bitte, wie du willst.
2: Ich betrachtete die zarten Linien der Nase und entsann mich nicht, irgendwo, außer vielleicht in den Angesichtern auf alten hebräischen Medaillons, bisher eine ähnliche Vollkommenheit gefunden zu haben. Sie hatte diese weiche, köstliche Oberfläche, diese gleiche, kaum noch wahrnehmbare Neigung zu einer kleinen Biegung, dieselben harmonisch gerundeten Nasenflügel, die auf einen freien Geist hindeuteten. Und dein Mund erst.
4: Ja, was ist mit meinem Mund?
2: Er scheint ein Triumph aller himmlischen Dinge zu sein. Der glorreiche Bogen der kurzen Oberlippe. Die sanfte, üppige Ruhe der Unterlippe. Die Grübchen, die Zähne, die mit blendendem Glanz jeden Strahl des gesegneten Lichtes zurückwerfen, das dein ruhiges, heiteres und zugleich blendendes, triumphierendes Lächeln auf sie legt.
4: Klingt, als seist du mir mit Haut und Haaren verfallen.
2: Dein Kinn. Ich finde auch dort Grazie in seiner Breite. Sanftheit in seiner Majestät, Fülle und griechischen Geistigkeit.
4: So?
2: Jene Linie, die der Gott Apollo nur im Traum des Kleomenes, dem Sohn des Kleomenes aus Athen, zeigte.
4: Das ist ja sehr interessant.
2: Und dann deine großen Augen. Für Augen finden wir in dem fernen Altertum kein Vorbild. Vielleicht barg Ligeias Schönheit gerade in ihnen, daher jenen geheimen Reiz der Seltsamkeit, von dem Lord Verulam sprach. Sie waren meiner Erinnerung nach größer, als gewöhnlich die Augen der Menschen sind, und schöner geschnitten als die schönen Augen der Gazellen. Aber nur hin und wieder, in den Momenten äußerster Erregung, wurde dieses Besondere in ihnen deutlich wahrnehmbar. In diesem Augenblick war Ligeias Schönheit, oder schien wenigstens meinen entflammten Blicken so, ganz unirdisch.
1: Ligeia. Ligeia.
2: Ihre Pupillen waren von strahlendem Schwarz, von ebenholzfarbenen Wimpern tief überschattet, und die Brauen von leicht unregelmäßiger Zeichnung hatten die gleiche Farbe. Doch war das Seltsame, das ich in den Augen fand, unabhängig von ihrer Form, ihrer Farbe und ihrem Glanze. Ich konnte es nur dem Ausdruck zuschreiben. Ach, ein Wort ohne Sinn, eine große Leere, in die sich all unsere Unwissenheit auf dem Gebiet des Seelischen rettet. Der Ausdruck der Augen Ligeias.
1: Ligeia. Ligeia. Ligeia.
2: Wie lange Stunden habe ich über diesen Ausdruck nachgegrübelt. Wie manche lange Sommernacht hindurch mich bemüht, ihn zu ergründen. Was war es, dieses unbestimmte Etwas, das tiefer als in dem tiefsten Brunnen auf dem Grunde der Augen meiner Geliebten verborgen lag? Was war es? Ich war wie besessen von dem leidenschaftlichen Wunsch, es zu enträtseln.
1: Ich muss es ergründen. Ich muss. Ich muss.
2: Diese Augen, diese großen, strahlenden, himmlischen Pupillen, sie wurden für mich das Zwillingsgestirn der Leda und ich war ihr eifrigster Sterndeuter. Unter den zahlreichen und unverständlichen Anomalien in der Wissenschaft der Psychologie gibt es wohl keinen Punkt, der uns mehr beschäftigen und erregen könnte, als die Tatsache, dass wir, wenn wir uns auf etwas lange Vergessenes besinnen wollen, oft bis dicht an die Ufer der Erinnerung kommen, ohne uns in Wirklichkeit völlig erinnern zu können. Und wie oft fühlte ich, wenn ich so bei ihr lag und über Ligeias Augen nachsann, wie die Erkenntnis der Bedeutung ihres Ausdrucks bis dicht an mich herankam.
6: Oh. Vijaya. Vijaya.
2: Ich fühlte, wie diese Erkenntnis sich näherte, ohne mich jemals zu erreichen. Wie sie vollständig entschwand, da ich sie eben zu erfassen glaubte. Und ich habe in den gewöhnlichsten Gegenständen auf der Welt eine ganze Reihe von Analogien für diesen Ausdruck gefunden. Ich meine damit, dass ich nach der Zeit, in der Lijayas Schönheit meinen Geist durchdrungen und in demselben wie in einem Reliquienschrein ruhte, beim Anblick verschiedener Erscheinungen der äußeren Welt eine Empfindung verspürte, die der ähnlich war, die sich unter dem Einfluss ihrer großen, leuchtenden Pupillen über mich und in mir verbreitete. Doch ist es mir ganz unmöglich, dieses Gefühl zu definieren oder zu analysieren. Ich kann nicht einmal behaupten, dass ich es genau empfunden habe. Ich fand es im Ozean wieder oder beim Fall eines Meteors. Ich empfand es in den Blicken mancher außerordentlich alten Menschen. Am Firmament gibt es einen oder zwei Sterne, die in mir, so oft ich sie durch das Teleskop betrachtete, eine gleiche Empfindung herstellten.
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2: Ich fühlte mich von ihr durchdrungen bei gewissen Tönen von Saiteninstrumenten und manchmal auch bei Stellen aus meiner Lektüre. Unter zahlreichen Beispielen erinnere ich mich besonders lebhaft einiger Sätze aus einem Buch Joseph Glanvilles, die mit Sicherheit dieses Gefühl in mir erweckten.
0: Wer kennt schon die Geheimnisse des Willens und seine Macht? Gott ist nur ein großer Wille, der alle Dinge mit der ihm eigenen Kraft durchdringt. Einzig aus Willensschwäche überantwortet sich der Mensch dem Tode.
2: Im Laufe der Zeit und durch langes Nachdenken gelangte ich dahin, gewisse entfernte Beziehungen zwischen diesem Ausspruch des englischen Philosophen und einem Teil von Lijayas Wesen zu entdecken. Eine besondere Intensität im Denken, Tun und Reden war bei ihr vielleicht das Ergebnis oder wenigstens das äußere Zeichen jener übermenschlichen Willenskraft, die während unseres langen Zusammenlebens noch andere und deutlichere Beweise ihres Daseins hätte geben können. Von allen Frauen, die ich je gekannt, war sie, die immer gelassene Lijaya mit dem ruhevollen Wesen, die schmerzzerrissene Beute der Geier wütendster Leidenschaftlichkeit. Ich ahnte diese Leidenschaftlichkeit nur aus der wunderbaren Ausstrahlung ihrer Augen, die mich zugleich entzückten und erschreckten, aus der zauberhaften Klangfarbe und Ruhe ihrer tiefen Stimme. Ich folgerte sie aus der wilden Kraft der bizarren Worte, die sie oft aussprach und deren Wirkung durch den Kontrast zwischen ihrem Inhalt und ihrem Klang noch verdoppelt wurde. Ich dachte, ich sei belesen. Aber dann traf ich dich und wusste, dass ich noch viel zu lesen und zu lernen hätte.
4: Es wird mir eine Freude sein, dich dabei zu unterstützen.
2: Ich habe von den Kenntnissen Lijayas schon gesprochen. Sie waren fast unbegrenzt, so wie ich sie ähnlich nie bei einer Frau gefunden habe. Sie beherrschte die klassischen Sprachen auf das Gründlichste, und soweit mein Urteil über die modernen Sprachen Europas reicht, war sie auch ihrer so mächtig, dass sie nie eine Unrichtigkeit beging.
1: Machst du nie Fehler?
4: Selten.
1: Du bist ein Phänomen.
4: Und du bist alles, was ich will.
2: Wie sehr zog diese Seite im Wesen meiner Frau, besonders in der letzten Periode ihres Lebens, meine Aufmerksamkeit auf sich. Doch hatte ich schon ein genügendes Bewusstsein ihrer unendlichen Überlegenheit, um mich zu bescheiden und mich mit kindlichem Vertrauen von ihr durch die Welt der Erforschung des Übersinnlichen, mit der ich mich in den ersten Jahren unserer Verheiratung lebhaft beschäftigte, leiten zu lassen. Mit welch ungeheurem Triumph, mit welch innigem Entzücken, mit welch himmlischer Hoffnung fühlte ich, während Lijaya an meiner Seite an diesen so wenig gepflegten und bekannten Studien teilnahm, wie sich mir allmählich jene wunderbare Fernsicht auftat, jener weite, kostbare, jungfräuliche Pfad, auf dem ich endlich zum Sitz einer Weisheit gelangte, die zu köstlich, zu göttlich ist, um nicht verboten zu sein. Mit welch herzzerreißendem Schmerze sah ich nach einigen Jahren meine so fest begründeten Hoffnungen auf schnellen Schwingen entfliehen.
1: Bitte, verlass mich nicht. Ohne dich bin ich nur ein Kind, das unsicher in finstere Nacht umhertappt. Nur deine Gegenwart, nur dein Beistand konnten mir die dunklen Geheimnisse der übersinnlichen Welt, in die wir uns gemeinsam versenkt haben, mit lebendigem Lichte erhellen. Ohne den Strahlenglanz deiner Augen wird mir diese ganze Wissenschaft, die mir bis dahin goldene Flügel verliehen hat, düster und eine drückende Last. Deine schönen Blicke beglänzen immer seltener die Seiten, die ich mich emsig zu entziffern bemühe.
3: Und niemand bedauert dies mehr als ich.
1: Liebste, Liebste.
3: Es geht schon. Es muss gehen. Und es wird gehen.
2: Lijaya wurde krank. Ihre seltsamen Augen flammten in strahlendem Feuer. Die bleichen Finger nahmen die wächserne Farbe des Grabes an. Und bei der leisesten Erregung schlugen die blauen Adern ungestüm an ihre hohe weiße Stirn. Ich sah, dass sie sterben musste, und kämpfte im Geiste verzweifelt mit dem düsteren Azrael.
1: Bitte, nimm sie mir nicht. Ich könnte es nicht ertragen, ohne sie zu sein. Ich flehe dich an. Lass sie mir. Ich kann und will ohne sie nicht leben. Nicht einen Tag.
2: Die Kämpfe dieses leidenschaftlichen Weibes waren zu meinem Erstaunen noch erbitterter als die meinigen. Ein Etwas in ihrer starken Natur hatte mich glauben gemacht, der Tod werde sich ihr ohne seine Schrecken nahen. Es war nicht so.
3: Ich will nicht sterben. Nicht jetzt und niemals. Ich will leben und bei dir sein. Für immer und immer und immer.
2: Worte sind zu schwach, eine Vorstellung von der Wildheit und Zügellosigkeit dieses Widerstands zu geben, den sie im Kampf mit dem düsteren, über ihr schwebenden Schatten entfaltete.
3: Hebe dich hinweg, Todesengel. Lass ab von mir. Ich werde nicht mit dir gehen. Nimmermehr.
2: Ich seufzte oft angstvoll auf bei diesem trauervollen Schauspiel. Ich wollte sie beruhigen, wollte ihr mit Vernunftgründen Trost zusprechen. Aber bei der wilden Heftigkeit ihres Verlangens zu leben, nur zu leben, waren Vernunft und Tröstung äußerste Torheit.
1: Halte ein, Liebste. Halte ein.
3: Nein, nein, nein.
1: Du musst dich beruhigen. Beruhige dich.
3: Aber
1: spare deine Kräfte. Schone dich. Bitte. Lijaya. Bitte.
3: Wenn du bei mir bist, fällt es mir leichter.
1: Ich will versuchen, von jetzt an immer bei dir zu sein.
3: Das, ja, das wäre schön. Liebst du mich?
1: Mehr als alles auf der Welt.
3: Beweise es. Lass mich spüren, wie sehr du mich liebst.
1: Aber du...
3: Jetzt, auf der Stelle.
1: Ich
3: bitte, liebe mich.
2: Dieses uferlose Verlangen, diesen wilden Wunsch nach Leben, nur nach Leben zu beschreiben, habe ich nicht die Kraft und hat die Sprache auch keine Worte. In der Nacht, in der sie starb, rief sie mich an ihr Lager und ließ mich einige Verse sprechen, die sie wenige Tage zuvor verfasst hatte.
3: Hier, lies. Es ist mein dichterisches Vermächtnis.
2: Der Rabe?
3: Lies es. Es ist nicht mehr viel Zeit.
2: Mitternacht umgab mich schaurig, als ich einsam, trüb und traurig sinnend saß und las von mancher längst verklungenen Meer und Leer, als ich schon mit matten Blicken im Begriff in Schlaf zu nicken, hörte plötzlich ich ein Ticken von der Zimmertüre her. Ein Besuch wohl noch, so dacht ich, den der Zufall führet her, ein Besuch und sonst nichts mehr. Wohl habe ich im Sinn behalten, im Dezember war's im Kalten, und gespenstige Gestalten warf des Feuers Schein umher. Sehnlich wünscht ich mir den Morgen, keine Linderung war zu borgen, aus den Büchern für die Sorgen tief und schwer um die Seelke, die Lenoren nennt der Engel heilig her. Hier, ach, nennt sie niemand mehr. Jedes Rauschen der Gardinen, die mir wie Gespenster schienen, füllte nun mein Herz mit Schrecken. Schrecken nie gefühlt vorher, wie es bebte, wie es zagte, bis ich endlich wieder sagte, ein Besuch wohl, der es wagte, in der Nacht zu kommen her, ein Besuch, der spät es wagte, in der Nacht zu kommen her, dies allein und sonst nichts mehr. Und ermannt nach diesen Worten, öffnete ich stracks die Pforten. Dame oder Herr, so sprach ich, bitte um Verzeihung sehr, doch ich war mit matten Blicken im Begriff, in Schlaf zu nicken, und so leis scholl euer Ticken von der Zimmertüre her, dass ich kaum es recht vernommen, doch nun seid willkommen sehr. Dunkel da und sonst nichts mehr. Düster in das Dunkel schauend, stand ich lange starr und grauend, Träume träumend, die hier nieden, nie ein Mensch geträumt vorher. Zweifel schwarz den Sinn betörte, nichts die Stille draußen störte, nur das eine Wort man hörte. Nur Lenore klang es her, edler haucht ich's, und Lenore trug das Echo trauernd her. Einzig dies und sonst nichts mehr. Als ich nun mit tiefem Bangen wieder ins Gemach gegangen, hörte ich bald ein neues Pochen, etwas lauter als vorher. Sicher, sprach ich da mit Beben, an das Fenster pocht es eben. Nun wohlan, so lass mich streben, dass ich mir das Ding erklär. Still, mein Herz, dass ich mit Ruhe dies Geheimnis mir erklär. Wohl der Wind und sonst nichts mehr. Riss das Fenster auf je Zunder und herein stolziert, o Wunder, ein gewaltger, hochbejahrter Rabe schwirrend zu mir her. Flog mit mächt'gen Flügelstreichen, ohne Gruß und Dankeszeichen, stolz und stattlich sondergleichen, nach der Türe hoch und her, flog nach einer Pallasbüste auf der Türe hoch und her, setzte sich und sonst nichts mehr. Und trotz meiner Trauer brachte er dahin mich, dass ich lachte. So gesetzt und gravitätisch herrscht auf meiner Büste er. Ob auch alt und nah dem Grabe, sprach ich, bist kein feiger Knabe, grimmer, glattgeschorner Rabe, der du kamst vom Schatten her. Sprich, welch stolzen Namen führst du in der Nacht plutonischem Heer? Sprach der Rabe, nimmermehr.
3: Nimmermehr.
2: Ganz erstaunt war ich zu hören, dies Geschöpf mich so belehren, schien auch wenig Sinn zu liegen in dem Wort bedeutungsleer. Denn wohl keiner könnte sagen, dass ihm je in seinen Tagen, sonder Zier und sonder Zagen, so ein Tier erschienen wär, das auf seiner Marmorbüste auf der Tür gesessen wär mit dem Namen Nimmermehr.
3: Nimmermehr.
2: Dieses Wort nun sprach der Rabe dumpf und hohl wie aus dem Grabe, als ob seine ganze Seele in dem einen Worte wär. Weiter nichts ward dann gesprochen, nur mein Herz noch hörte ich pochen, bis das Schweigen ich gebrochen. Andere Freunde flohen seither, morgen wird auch er mich fliehen, wie die Hoffnung floh seither, sprach der Rabe, nimmermehr.
3: Nimmermehr.
2: Immer höher stieg mein Staunen, bei des Raben dunklem Raunen, doch ich dachte, ohne Zweifel weiß er dies und sonst nichts mehr. Hat's von seinem armen Meister, dem des Unglücks finstre Geister drohend dreist und drohend dreister, bis er trüb und trauerschwer, bis ihm schwand der Hoffnung Schimmer und er fortan seufzte schwer, oh nimmer, nimmermehr.
3: Nimmermehr.
2: Trotz der Trauer wieder brachte er dahin mich, dass ich lachte. Einen Armstuhl endlich rollte ich zu Tür und Vogel her. In den samtnen Kissen liegend, in die Hand die Wange schmiegend, sann ich hin und her mich wiegend, was des Wortes Deutung wär, was der grimme, finstre Vogel aus dem nächt'gen Schatten her wollt mit seinem Nimmermehr.
3: Nimmermehr.
2: Dieses saß ich still ermessend, doch des Vogels nicht vergessend, dessen Feueraugen jetzo mir das Herz beklemmten sehr, und mit schmerzlichen Gefühlen ließ mein Haupt ich lange wühlen, in den veilchenfarbenen Pfühlen, überstrahlt vom Lichte her. Ach, in tiefen samtnen Pfühlen, überstrahlt vom Lichte her, ruhet sie jetzt nimmermehr.
3: Nimmermehr.
2: Und ich wähnte durch die Lüfte, walten süße Weihrauchdüfte, ausgestreut durch unsichtbare Seraphs Hände um mich her. Lete, rief ich, süße Spende schickt dir Gott durch Engelhände, dass ich von Lenoren wende deine Trauer tief und schwer. Nimm, oh nimm die süße Spende und vergiss der Trauer schwer, sprach der Rabe, nimmermehr.
3: Nimmermehr.
2: Gramprophet, rief ich voll Zweifel, ob du Vogel oder Teufel, ob die Hölle dich mir sandte, ob der Sturm dich wehte her, du, der von des Orkus Strande, du, der von dem Schreckenlande sich zu mir dem Trüben wandte, künde mir mein Heißbegehr. Find ich Balsam noch in Gilead? Ist noch Trost im Gnadenmeer? Sprach der Rabe, nimmermehr.
3: Nimmermehr.
2: Oh. Oh. Gramprophet, rief ich voll Zweifel, ob du Vogel oder Teufel, bei dem ew'gen Himmel droben, bei dem Gott, den ich verehr, künde mir, ob ich Lenoren, die hienieden ich verloren, wiederfind an Edens Toren, sie, die thront im Engelsheer, jene Selge, die Lenoren nennt der Engel heilig her, sprach der Rabe, nimmermehr.
3: Nimmermehr.
2: Sei dies Wort das Trennungszeichen, Vogel, Dämon, du musst weichen. Fleucht zurück zum Sturmesgrauen, aber zum plutonischen Heer. Keine Feder lass zurücke, mir als Zeichen deiner Tücke. Lass allein mich dem Geschicke, wage nie dich wieder her. Fort und lass mein Herz in Frieden, das gepeinigt du so sehr. Sprach der Rabe, nimmermehr.
3: Nimmermehr.
2: Und der Rabe weichet nimmer, sitzt noch immer auf der blassen Pallasbüste, auf der Türe hoch und her. Sitzt mit geisterhaftem Munkeln, seine Feueraugen funkeln, gar dämonisch aus dem Dunkeln, düstern Schatten um ihn her. Und mein Geist wird aus dem Schatten, den er breitet um mich her, sich erheben, nimmermehr.
3: Nimmermehr. Oh. Oh.
2: Sobald ich diese Verse beendet hatte, schrie Ligeia auf, sprang auf ihre Füße und reckte die Arme wie im Krampfe zum Himmel empor.
6: Oh Gott! Oh du himmlischer Vater! Werden sich diese Dinge unabänderlich immer wieder erfüllen? Wird dieser Sieger niemals besiegt werden? Sind wir nicht ein Teil, ein Hauch von dir? Wer kennt die Geheimnisse des Willens und seiner Macht?
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6: Lediglich aus Willensschwäche überliefert sich der Mensch dem Tode. Nimmermehr!
2: Ligeia. Ligeia. Dann ließ sie wie erschöpft von der Erregung ihre weißen Arme sinken und begab sich feierlich auf ihr Totenbett. Und mit ihren letzten Zügen entrang sich ihren Lippen ein undeutliches Murmeln. Ich horchte hin und vernahm noch einmal den Schluss der Worte Glenvilles.
3: Nur aus Willensschwäche überliefert sich der Mensch dem Tode. Nimmermehr.
9: Lijaya! Lijaya!
2: Sie starb. Und ich, vernichtet, schmerzzermalmt, konnte die qualvolle Einsamkeit meiner Wohnung in der verlassenen Stadt am Rhein nicht länger ertragen.
10: Es tut mir wirklich sehr leid, der Tod Ihrer Gattin und dass Sie uns verlassen wollen, was ich durchaus verstehen kann.
2: Mir tut es auch leid. Aber hier würde ich nie mehr Frieden finden.
10: Ach, zu viele Erinnerungen an schöne Zeiten.
2: Ja.
10: Was haben Sie denn jetzt vor, wenn es zu fragen erlaubt ist?
2: Mich zieht's zurück in die Heimat.
10: Ah, England.
2: Ja, in ein kleines Örtchen an der windumtosten Küste. Ich habe keinen Mangel an dem, was die Welt Glücksgüter nennt. Lijaya hat mir einiges hinterlassen. Mehr als das Schicksal im Allgemeinen den Sterblichen zuteilt. Ich habe mit einem Teil davon eine alte Abtei erworben.
10: Ah.
2: Sie ist derzeit mehr eine Ruine. Aber die finstere, traurige Großartigkeit des Gebäudes, auch wenn man sie momentan vielleicht nur erahnen kann, der Anblick der fast wilden Landschaft passen gut zu dem Gefühl gänzlicher Verlassenheit, das mich in diese einsame, entlegene Gegend treibt.
10: Wie kamen Sie darauf, gerade diese Ruine und das ungesehen zu erwerben?
2: Oh, sehen brauchte ich sie nicht. Ich kenne sie gut aus meiner Kindheit frohen Tagen und habe schon damals davon geträumt, sie eines Tages zu besitzen und ihr zu neuem Glanze zu verhelfen.
10: Das wird sie ablenken von trüben Gedanken.
2: Ja, zumindest hoffe ich das.
10: So stehen Sie also vor großen Aufgaben.
2: Das kann man sagen. Während ich an dem Äußeren der Abtei keinerlei Änderung vornehmen werde, gedenke ich im Inneren, auch mit der schwachen Hoffnung, meine Gedanken dadurch etwas zu zerstreuen, eine mehr als königliche Pracht zu entfalten.
10: Aha.
2: Seit früher Kindheit habe ich eine Vision, wie es dort im Inneren aussehen sollte. Jetzt verfüge ich endlich über die Mittel, diese Wirklichkeit werden zu lassen. Mein Schmerz wird sich in der prächtigen Neugestaltung austoben.
10: An was genau denken Sie dabei?
2: Vor allem an Dinge aus dem alten Ägypten.
10: Oh.
2: Ich habe bereits aus verschiedenen Pharaonengräbern alles aufgekauft, was man dort gefunden hat. Vermutlich könnte man bei mir beginnen, den Wahnsinn in der Vorliebe für jene kostbaren, fantasiereichen Draperien entdecken, die ich dazu zu kombinieren gedenke. In dem Geschmack an feierlichen ägyptischen Skulpturen, an bizarren Gesimsen und Möbeln, an den extravaganten Arabesken meiner golddurchwirkten Teppiche. Aber das ist mir gleichgültig. So will ich nun einmal leben und den Rest meiner Tage der toten Liebe gedenken.
10: Ich wünsche Ihnen auch im Namen meiner Frau alles erdenklich Gute.
2: Danke.
10: Sie waren und Ihre Gattin, Gott hab sie selig ebenfalls, uns stets vorbildliche Mieter.
2: Die Zeit, die wir hier am Rhein verbracht haben, wird mir auf immer unvergesslich bleiben. So viel steht fest. So reiste ich ab und begann mein großes Werk. Ich stand jetzt ganz unter der Herrschaft des Opiums, einem Rauschgift, mit dem ich Lijaya vertraut gemacht hatte, und alle meine Arbeiten und Pläne atmeten daher den Geist meiner Träume.
11: Verdammt nochmal! Geht das nicht ein bisschen schneller? Das sollte doch alles bereits vorgestern fertig sein. Bin ich denn hier nur von Dilettanten umgeben? Oh!
12: Ich wollte Sie nicht erschrecken.
2: Das haben Sie nicht. Sie sind...
12: Ich bin die Tochter Ihres Nachbarn. Lady Rowena Trevanian von Tremaine.
2: Ah, freut mich. Noel Baron.
12: Mich auch, Mr. Baron.
2: Die hübsche junge Frau war blond, blauäugig und in schier allem das genaue Gegenteil meiner unvergesslichen Lijaya. Aber ihr Anblick berührte mich dennoch zutiefst.
12: Leider hatten wir bisher noch nicht das Vergnügen, Ihre Bekanntschaft machen zu dürfen.
1: Die Renovierung der Abtei hielt mich auf.
12: Ach, das kann ich mir denken. Als ich jedoch heute an Ihren Ländereien vorbeiritt, dachte ich...
1: Dachten Sie, wenn der Prophet nicht zum Berg kommt, dann muss eben...
12: Muss eben der Berg zum Propheten kommen. Ganz genau. Ich hoffe, Sie nehmen mir meinen kleinen Überfall nicht übel.
1: Aber nicht doch. Ich freue mich. Wenn ich gewusst hätte, dass mein Nachbar eine so hübsche Tochter hat, dann... Oh, das ist wohl wenig galant.
12: Ich nehme es als Kompliment.
1: Gleichwohl sollte man manches wohl besser nur denken und nicht aussprechen.
12: Ich freue mich dennoch, dass Sie sich an diesen Grundsatz nicht gehalten haben.
1: Darf ich Ihnen mein neues Heim zeigen? Mhm. Sofern es bereits fertig ist, natürlich.
12: Oh, sehr gerne.
1: Dann bitte hier entlang.
12: Wenn ich um Ihren Arm bitten dürfte?
1: Aber natürlich dürfen Sie das.
2: Was hatte sich wohl die hochmütige Familie dabei gedacht, als sie, von nichts anderem als Goldgier getrieben, ihrer geliebten Tochter gestattete, die Schwelle eines Hauses zu überschreiten, das auf so seltsame Weise geschmückt war wie das meine? Unsere Begegnung blieb nicht ohne Folgen. Ich verfiel sehr schnell den Reizen Lady Rowenas und hielt bereits tags darauf um ihre Hand an. Nur zu gerne willigten sie und ihr Vater ein.
1: Ich werde unser Brautgemach in einer Weise herrichten lassen, wie es die Welt noch nie gesehen hat.
12: Ach, wäre doch schon der Tag angebrochen, da Sie mich dorthin führen.
1: Das Warten wird sich lohnen, so viel darf ich verraten.
12: Ach, bitte, verraten Sie mir doch schon etwas mehr.
1: Wie könnte ich Ihnen einen Wunsch abschlagen? Das Zimmer liegt in einem hohen, windumtosten Turm. Es ist fünfeckig und daher äußerst geräumig.
12: Aha.
1: Die ganze südliche Seite des Fünfecks nimmt ein großes Fenster ein, das aus einer einzigen riesigen venezianischen Scheibe von dunkler Farbe gefertigt ist, sodass die Sonnen- und Mondstrahlen, die hindurchfallen, nur ein trübes, geisterhaftes Licht auf die Gegenstände im Inneren werfen.
12: So?
1: Die Decke aus fast schwarzem Eichenholz ist außerordentlich hoch, dabei gewölbt und von fantastischen, grotesken Ornamenten in halbgotischem, halbdruidenhaftem Stil durchzogen. Aus der Mitte der melancholischen Wölbung hängt an einer goldenen Ringkette eine große Lampe aus demselben Metall herab. Sie erinnert vermutlich entfernt an ein Weihrauchfass, ist nach sarazenischem Geschmack gearbeitet und vielfach durchbrochen, sodass das Licht in Schlangenlinien durch das kapriziöse Goldgeflecht hervorkriechen kann und magisch anmutende Schatten in den Raum wirft.
12: Ach, Fee, außergewöhnlich.
1: Nicht wahr? An verschiedenen Stellen werden kostbare Ottomanen und orientalische Kandelaber aufgestellt werden. Und das Bett, unser hochzeitliches Bett, ist ganz in indischem Stil gehalten. Niedrig, aus massivem Ebenholz geschnitzt und von einem dunklen Baldachin, der den Eindruck eines Leichentuches macht, überschattet. In den Winkeln des Zimmers erheben sich mächtige Sarkophage.
12: Sarkophage?
1: Ja, welch ein Glück, dass ich den Zuschlag erhalten habe. Man hat sie in alten Königsgräbern gefunden. In ihre Deckel sind unvergängliche Zeichen eingeritzt. Die Wände werden ganz unverhältnismäßig hoch und von oben bis unten mit schweren Tapisserien behangen sein, die aus demselben Stoffe gefertigt sind, aus dem auch die Bezüge der Ottomanen und des Ebenholzbettes, der Betthimmel, der Teppich und die schweren Vorhänge, die einen Teil des Fensters verhüllten, hergestellt sind. Einem reichen Goldstoff, in den in unregelmäßigen Zwischenräumen arabeskenhafte Figuren von ungefähr einem Fuß Durchmesser hineingewebt wurden, die sich tiefschwarz von dem goldenen Grund abzeichnen.
12: Arabeskenhaft?
1: Ja, aber diese Figuren haben nur arabeskenhaften Charakter, wenn man sie von einem einzigen Punkt aus betrachtet. Durch ein heute allgemein bekanntes Verfahren, dessen Spuren man jedoch bis ins fernste Altertum verfolgen kann, sind sie so geartet, dass sich ihr Äußeres verändert, je nachdem, von wo man sie betrachtet.
12: Du du meine Güte.
1: Es ist spektakulär. Tritt jemand in das Zimmer ein, so erscheinen sie ihm erstmal als monströse Hässlichkeiten sondergleichen. Geht man aber weiter, so verschwindet die Starrheit nach und nach. Und Schritt vor Schritt sieht man sich dann von einer endlosen Prozession grässlicher Wesen umgeben, wie sie nur der Aberglaube des Nordens erdacht haben kann. Oder wie sie in den sträflichen Träumen der Mönche erstehen mögen. Dieser spukhafte Eindruck wird noch durch einen starken, künstlichen Luftzug erhöht, den ich hinter die Wandbekleidung habe einführen lassen und der dem Ganzen eine schauderhafte, unruhige Lebendigkeit verleihen wird.
12: So.
1: Sie sind ja so blass.
12: Ich... Ja, das... Ist mir alles so fremd, was ich da gerade gehört habe?
1: Mag sein. Und es wird doch ihre Heimat werden. Schon bald. Und für alle Zeiten.
12: Oh, ja.
1: Schon sehr bald. Dieses also war das hochzeitliche Gemach, in dem ich mit Lady Rowena die gottlosen Stunden des ersten Monats unserer Ehe verlebte.
11: Was ist? Habe ich dich erschreckt?
12: Ja, es ist hier aber auch...
11: Was ist es hier?
12: Du weißt, dass ich mich hier in dem gottlosen Turmzimmer von Anfang an nicht wohlgefühlt habe.
1: Ja, das weiß ich. Und das gefällt mir.
12: Es gibt so viele angenehmere Räume in der Abtei. Warum können wir nicht...
1: Ich es so wünsche. Ich liebe dieses Gemach. Ganz besonders und über alle Maßen.
12: Und mir kommt es so vor, als ob hinter jeder Ecke ein böser Geist oder ein Dämon nur darauf lauert, sich auf mich zu stürzen, wenn ich schlafe.
1: Wer weiß, vielleicht ist dem ja auch so.
12: Ja, dazu noch dieses ständige Heulen des Windes.
1: Wir sind hoch oben im Turm, was erwartest du?
12: Ich weiß nicht, ob ich für immer so leben möchte.
1: Mir behagt es hier. Und als meine Frau ist dein Platz an der Seite deines dich innig liebenden Mannes.
12: Ach, warum quälst du mich so?
1: Vielleicht, weil es mir Lust bereitet.
12: Wenn ich gewusst hätte, dass du solch ein Scheusal bist.

0: Es blieb mir nicht verborgen, dass meine Frau sich vor meiner wilden Gemütsart fürchtete, dass sie mir auswich und mich nur sehr mäßig liebte. Das Letztere freute mich fast, denn umso teuflischere Lust bereitete es mir, sie zum Vollzug ihrer ehelichen Pflichten zu zwingen. Dabei hasste ich sie mit einem Hasse, der eher einem Dämon als einem Menschen zuzutrauen war. Alle meine Gedanken wandten sich mit bohrendem Schmerz zu Ligeia zurück, zu der Geliebten, der Hohen, der Schönen, der Toten. Ich schwelgte in Erinnerungen an ihre Reinheit, ihre Weisheit, an ihr erhabenes himmlisches Wesen, an ihre leidenschaftliche, anbetende Liebe.
1: Oh, Amral, lieb mich, lieb mich. Ich flehe dich an.
0: In meiner Seele brannten jetzt glühendere, ja verzehrendere Flammen, als je in der ihren gelodert hatten. In der Erregung meiner Opiumträume, denn ich war jetzt ganz und gar zum Sklaven des Gifts geworden, rief ich nun oft mit lauter Stimme ihren Namen durch das Schweigen der Nacht.
2: Ligeia, Ligeia, Ligeia, Ligeia, oh, Ligeia.
0: Oder am Tag durch die einsamen Schattenwege des Tals.
2: Ligeia! Ligeia! Ligeia!
0: Ganz so, als könnte ich sie durch die wilde Kraft, die feierliche Leidenschaft und die verzehrende Sehnsucht meiner Liebe wieder auf die Pfade des Lebens zurückrufen, die sie verlassen hatte. War es möglich, dass sie für immer fort war?
2: Bitte! Komm zu mir zurück, Ligeia. Ich verzehre mich nach dir.
3: Bloß Rowena. Sie fiebert und träumt schon wieder, wie sie mir zuwider ist.
0: Zu Anfang des zweiten Monats unserer Verheiratung wurde Lady Rowena von einer plötzlichen Krankheit befallen, von der sie sich nur langsam erholte.
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0: Ein verzehrendes Fieber bereitete ihr schlaflose Nächte.
3: Wach auf! Hey, aufgewacht!
6: Was?
3: Du hast wieder geträumt.
6: Wo ist sie?
3: Ist wer?
6: Diese Frau, die Frau mit dem langen schwarzen Rabenhaar. Oh. Und den Augen, deren Blick einen nicht mehr loslässt.
3: Oh. Hier ist keine Frau. Das hast du alles nur geträumt.
6: Nein, sie ist hier. Ich versichere es dir. Ich spüre es ganz genau. Sie will etwas von mir. Und es ist nichts Gutes.
3: Ach, Unsinn.
6: Ich nehme bereits seit einigen Tagen wahr, dass sich ein Unheil über uns zusammen zu brauen beginnt.
3: Das ist alles bloß dem Fieber geschuldet, glaub mir.
6: Ich höre Töne und Bewegungen. Manchmal sehe ich auch etwas schnell im Augenwinkel weghuschen und im Schatten verschwinden.
3: Da ist nichts.
6: Und doch ist da etwas. Ich wusste es von Anfang an. Hier spukt es.
3: Bestimmt nicht.
6: Verlass mich nicht. Bitte. Bitte, ich fürchte mich hier. Besonders, wenn ich alleine bin.
3: Du bist nicht alleine.
6: Die Frau mit dem Rabenhaar, sie macht mir Angst.
3: Ligeia, du bist hier. Also wurden meine Gebete erhört.

0: Nach längerer Zeit trat eine Besserung ihres Zustandes ein und endlich schien Lady Rowena vollständig wiederhergestellt. Doch schon nach kurzen Wochen warf sie ein zweiter, heftiger Anfall, von dem sich ihre schwache Konstitution nie mehr erholen sollte, von Neuem auf ihr Schmerzenslager. Seit dieser Zeit zeigte ihre Krankheit einen höchst beunruhigenden Charakter und noch beunruhigendere Rückfälle machten alle Anstrengungen der Ärzte zunichte.
1: Kann man denn gar nichts tun?
2: Nichts. Es tut mir leid, Mr. Baron, aber ich bin mit meinem Latein am Ende.
1: Danke dennoch, Doktor.
2: Ich fürchte, es wird bald zu Ende gehen mit ihr.
1: Ja.
0: In demselben Grade, in dem Lady Rowenas Siechtum fortschritt, wuchs ihre nervöse Reizbarkeit. Die allergewöhnlichsten Gegenstände flößten ihr nun eine wilde Furcht ein. Sie sprach immer häufiger und beharrlicher von leisen Geräuschen, von seltsamen Bewegungen der Vorhänge, die sie erschreckten und ängstigten.
3: Nein, nein, nein, nicht schon wieder.
0: Eines Nachts gegen Ende September machte sie mich mit außergewöhnlicher Erregung auf angeblich unheimliche Vorgänge aufmerksam. Eben erst war sie aus einem unruhigen Schlummer aufgefahren.
3: Oh, diese Töne! Hörst du sie nicht?
0: Nein.
3: Das ist mir unbegreiflich. Sie ist es. Ich weiß es.
0: Die Frau mit dem rabenschwarzen Haar?
3: Ja, nur sie. Sie verfolgt mich. Ihr Geist schleicht hier herum. Schon lange. Nimmst du ihn denn gar nicht wahr?
1: Nein. Und ich wünschte, es wäre anders.
3: Da! Hörst du nicht ihr schweres Seufzen?
1: Ich höre nichts.
4: Noe, ich verzehre mich nach dir.
3: Diese Stimme! Da! Da! Der Schatten!
1: Wo?
3: Jetzt ist er verschwunden. Du musst ihn doch gesehen haben.
1: Nein, ich habe nichts gesehen. Es war bestimmt bloß der Luftzug, der die Wandbespannung bewegt hat.
3: Nein, es ist sie. Sie liegt auf der Lauer.
1: Beruhige dich. Es ist nichts.
3: Wie soll ich mich beruhigen, wenn du mich zwingst, in diesem Spukzimmer zu bleiben?
1: Hier, trink.
3: Was ist das?
1: Nur ein leichter Wein, dessen Genuss dir der Arzt verordnet hat.
3: Nein, ich will nicht.
1: Er wird dir gut tun. Du wirst sehen.
3: Hast du es jetzt gehört?
1: Es hat mich jemand berührt. Ganz sanft. An der Hand, als ich den Wein einschenkte.
3: Das ist sie.
1: Aber wie sollte es denn möglich sein, dass...
3: Oh, wer ist das?
1: Sicher bloß ein Ast, den der Wind hin und her bewegt.
3: Nein, so hört sich kein Ast an. Das ist etwas anderes. Etwas ganz anderes.
1: Ach, das werden wir gleich wissen.
3: Ein Rabe!
1: Ja, wie seltsam.
3: Das halte ich nicht aus.
1: Rowena, du...
3: Hörst du nicht, was er krächzt? Er ist mein totes Bote.
1: Nein, du wirst leben.
3: Ich...
4: Nimmermehr.
3: Hörst du?
4: Nimmermehr.
3: Er spricht.
1: Hier, trink das. Das wird dir helfen, dich zu beruhigen.
3: Her damit.
0: Da vernahm ich ganz deutlich ein leises Lachen. Und eine Sekunde später, als Rowena den Becher an ihre Lippen hob, sah ich, vielleicht habe ich es auch nur geträumt, wie drei oder vier Tropfen einer glänzenden, rubinfarbenen Flüssigkeit gleichsam aus einer unsichtbaren Quelle, die in der Luft des Zimmers zu entspringen schien, in den Wein fiel. Rowena bemerkte es jedenfalls nicht, denn sie trank ohne Zögern und ich hütete mich, ihr meine Beobachtung zu erzählen, die ja auch nur eine Vorspiegelung meiner Einbildungskraft gewesen sein konnte, deren krankhafte Tätigkeit durch das Opium, die späte Nachtstunde und die schreckhaften Worte meiner Frau aufs Höchste gesteigert worden war.
3: Wie wird mir...
0: In Rowenas Krankheit vollzog sich unmittelbar nach dem Genuss des Weins mit den Rubintropfen eine Wendung zum Schlimmeren hin.
1: Komm, du musst dich hinlegen.
3: Ich kann nicht mehr stehen.
1: Du solltest dich jetzt ausruhen. Am besten etwas schlafen. Sicher wird es dir bald schon besser gehen.

0: Endlich. In der übernächsten Nacht, der Rabe hatte uns wieder verlassen, bereiteten die Hände meiner Bediensteten für Lady Rowena das Grab. Und in der dann folgenden saß ich allein in dem fantastischen Zimmer, in dem sie als Braut empfangen wurde, neben ihrem in schwarze Totenschleier gehüllten Leichnam. Seltsame Visionen, die das Opium erzeugte, umschwebten mich wie Schatten. Mein unruhiger Blick schweifte über die Sarkophage, in die hintersten Ecken des Zimmers, über die bewegten Fratzen der Draperien und die schlangenförmigen Lichtstreifen der hängenden Lampe.
1: Ist da jemand?
0: Meine Augen wandten sich dem glänzenden Lichtkreis zu, in dem ich den leichten Schatten bemerkt hatte. Jetzt war er nicht mehr zu erkennen. Ich atmete tief auf und blickte auf die bleiche, starre Gestalt, die auf dem Bett unter den schwarzen Schleiern ausgestreckt lag. Da fühlte ich, wie 1000 Erinnerungen an die Jaya in mir hochwogten. Tobend wie eine Meeresflut stürzte der ganze unermessliche Schmerz, den ich empfunden, als ich damals sie im Leichentuch gesehen, über mein Herz.
2: No.
1: Lijaya? Lijaya?
0: Es mochte wohl Mitternacht sein, als ein sehr leiser, aber ganz deutlicher Seufzer mich aus meinen Opiumträumereien auffahren ließ. Ich fühlte, er kam von dem Ebenholzbett, auf dem die Tote lag. Ich lauschte in abergläubischer Angst, aber das Geräusch wiederholte sich nicht.
1: Rowena?
0: Ich strengte meine Augen an, um irgendeine Bewegung in dem Leichnam zu entdecken, aber ich bemerkte nicht das Geringste.
1: Ich kann mich doch unmöglich getäuscht haben. Ich habe das Geräusch deutlich gehört und bin auch vollständig wach.
0: Angestrengt und mit äußerster Spannung beobachtete ich den Körper, aber es verstrichen mehrere Minuten ohne irgendein Ereignis, das Licht in dieses Geheimnis hätte bringen können. Nach einiger Zeit jedoch bemerkte ich, dass eine leichte, kaum sichtbare Färbung in die Wangen der Toten gestiegen war.
1: Oh, Gott im Himmel! Oh.
0: Grauen und Entsetzen packte mich. Ich fühlte, wie mein Herz zu schlagen aufhörte und meine Glieder vor Schreck erstarrten.
1: Es kann kein Zweifel bestehen. Meine Anstalten zum Leichenbegängnis scheinen wirklich verfrüht gewesen zu sein. Rowena lebt.
0: Nach einigen Sekunden trat ein Rückfall ein.
1: Aber was ist das?
0: Die Farbe verschwand aus den Wangen und Lidern. Die Tote wurde bleicher als Marmor. Und die Lippen pressten sich mit verdoppelter Kraft aufeinander und nahmen wieder den gespenstischen, zusammengeschrumpften Ausdruck des Todes an. Eine grauenhafte Kälte und Feuchtigkeit verbreitete sich bald über die ganze Oberfläche des Körpers. Eine vollständige Leichenstarre trat ein. Ich sank schaudernd auf mein Ruhebett zurück, von dem ich so angstvoll aufgeschreckt worden war, und überließ mich aufs Neue meinem leidenschaftlichen Gedenken an Lijaya.
1: Lijaya. Das ist doch ein Seufzen.
0: Ich eilte auf den Leichnam zu und sah deutlich, dass seine Lippen nun zitterten. Stirn, Wangen und Hals Rowenas zeigten wieder eine schwache Lebensfarbe. Eine fühlbare Wärme durchdrang den ganzen Körper und in der Herzgegend machte sich ein leiser Pulsschlag bemerkbar.
1: Sie lebt!
0: Plötzlich jedoch verschwand die Farbe wieder. Der Puls stand still, die Lippen pressten sich wie im Todeskrampf aufeinander. Und ein paar Sekunden später war der Körper eiskalt, feucht, leichenfarben und starr und zeigte all die grauenhaften Merkmale eines Leichnams, der schon seit Tagen das Grab bewohnt. Die tot war, bewegte sich, und zwar jäher und heftiger als zuvor. Mit seltsamer Schnelle schoss Farbe in das Antlitz. Die Starre der Glieder löste sich. Und wären die Totenbinden und Leichentücher nicht gewesen, ich hätte geglaubt, dass Rowena wirklich wieder zum Leben erwacht sei. Nun musste auch mein letzter Zweifel schwinden, als das Leichentuch umhüllte Wesen sich vom Bett erhob. Und schwankend, mit schwachen Schritten, mit geschlossenen Augen, wie jemand, der im Schlafe wandelt, aber gerade und entschlossen in die Mitte des Zimmers schritt.
1: Liebste.
0: Mit einem Sprung lag ich zu ihren Füßen. Sie wich zunächst meiner Berührung aus und befreite ihr Haupt aus dem entsetzlichen Leichentuch. In die schauernde Atmosphäre des Zimmers strömte eine üppige Fülle langer Haare.
1: So ist es also wahr.
0: Sie waren schwärzer als die Rabenflügel der Mitternacht. Und dann sah ich, wie sich langsam die Augen in dem Antlitz öffneten.
1: Endlich! Da bist du wieder.
2: Liebster, so erkennst du mich also wieder.
1: Wie sollte ich sie nicht erkennen? Die großen, schwarzen, seltsamen Augen meiner verloren geglaubten Liebe. Die Augen der Lady Lijaya. Du bist also zu mir zurückgekehrt.
2: Ja, und ich werde dich jetzt nie mehr verlassen.
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0: vor den Landtagswahlen in Sachsen-Anhalt und Mecklenburg-Vorpommern Druck. Er sagt im ZDF-Sommerinterview, die CDU soll auch mit der Linkspartei sprechen, um Regierungen ohne die AfD zu ermöglichen. Demokraten müssten miteinander gesprächfähig sein, wenn sonst Verfassungsfeinde Einfluss bekommen könnten, so Banaschak. Die CDU lehnt Koalitionen mit Linken und AfD seit 2018 per Beschluss ab. Wegen der Waldbrände im Hohenfenn müssen rund 30 Bewohner der NRW-Stadt Monschau ihre Häuser verlassen. Einsatzkräfte haben am Abend vorsorglich zwei Straßenzüge evakuiert, aus Angst vor Rauchbelastung bei drehendem Wind. Eine Schule dient als Notunterkunft, die meisten Betroffenen sind aber bei Verwandten oder Freunden untergekommen. Große Powerballaden und ihre unverkennbar rauchige Stimme machten Bonnie Tyler weltweit berühmt. Anfangs vergangenen Monats war sie im Alter von 75 Jahren nach schwerer Krankheit gestorben. Heute wird sie in ihrer Heimat Wales beigesetzt. Philipp Detlefs berichtet.
1: In der Stadt Swansea, in der Kirche Swansea Minster, findet die Trauerfeier statt. Anschließend führt der Trauerzug ein letztes Mal durch Tylers Geburtsort Skewen. Bereits am Wochenende hatten tausende Fans Abschied von der Sängerin genommen, als der Sarg durch den Ort Mumbles gefahren wurde, in dem Tyler ein Wohnhaus hatte.
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1: Es ist kurz vor 5, ich bin Justin Hamm, guten Morgen. Mit dem besten deutschen Ergebnis seit 28 Jahren ist die Leichtathletik-EM in Birmingham zu Ende gegangen. Zum Abschluss gab es nochmal Gold für Team D. Hindernisläufer Frederik Ruppert triumphierte über 3000 Meter. DLV-Verbandsvorstand Büttner zeigte sich in der ARD stolz.
2: Dass wir ein neues Selbstbewusstsein haben, dass wir nach 2 Jahren, ich erinnere mich noch gut daran, in Budapest waren wir ja wirklich ganz weit hinten, dass uns die Arbeit wirklich gelungen ist, jetzt nochmal ein ganz anderes Selbstverständnis auch zur eigenen Leistung zu haben, als Team aufzutreten und mit breiter Brust hier rausgehen, auch wieder stolz sein, den Adler tragen zu können und dann loszulegen.
1: Die deutsche Bilanz in Birmingham, 6-mal Gold, 10-mal Silber und 5-mal Bronze. Hunderte Einsatzkräfte der Feuerwehr bekämpfen 2 große Waldbrände in der Eifel und im Westerwald. Die Flammenfront im Naturschutzgebiet Hohes Venn an der Grenze zwischen Belgien und NRW rückt der ersten Wohnbebauung auf deutschem Gebiet näher. Einige Bewohner des Ortes Monschau mussten evakuiert werden. In Rheinland-Pfalz scheint die Gefahrenlage derweil weniger akut. Grünen-Chef Banaschak macht der CDU vor den Landtagswahlen in Sachsen-Anhalt und Mecklenburg-Vorpommern Druck. Er sagt im ZDF-Sommerinterview, die CDU soll auch mit der Linkspartei sprechen, um Regierungen ohne die AfD zu ermöglichen. Demokraten müssten miteinander gesprächfähig sein, wenn sonst Verfassungsfeinde Einfluss bekommen könnten, so Banaschak. Die CDU lehnt Koalitionen mit Linken und AfD seit 2018 per Beschluss ab.
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5: Montag muss man sich immer wieder so dran gewöhnen ans Frühaufstehen.
6: Findest du?
5: Ja.
6: Nee, ich finde Montag eigentlich noch ganz gut, weil da habe ich noch so ein bisschen Restpower vom Wochenende vom Schlafen. Ich finde okay. So, wenn es sich dann irgendwann zieht, dann ist irgendwann blöd.
5: Ja,
6: Montag
5: verstehe.
6: Ist super.
5: Und es wird jetzt auch kühl.
6: Siehste.
5: Viel angenehmer.
6: Man kann eigentlich gar nicht meckern heute.
5: Eben.
6: Schön, dass ihr da seid.
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0: Drop Dead.
1: Olivia Rodrigo, Drop Dead hier auf 89.0 RTL.
0: Hi.
1: Ich bin ein bisschen verliebt in die Frau. Und ich weiß, ich höre gerade wirklich sehr, sehr viel Olivia Rodrigo. Und es ist so ein bisschen meine neue Guilty Pleasure Lieblingssängerin.
0: Ist doch schön.
1: Ach, ist das okay?
0: Warum ist das okay?
1: Ja, ich habe immer so das Gefühl, dass Mann, da darf ich nur so Hard Rock hören, weißt du? Aber was? Olivia Rodrigo ist so gefühlvoll und so. Aber
0: ich glaube, das ist nur in deinem Kopf, du darfst hören, was du willst, wenn es dich glücklich macht. So. Und wenn andere meckern, dann adios.
1: Dann adios.
0: Adios. Adieu und adios.
1: Ja, nicht adios, sondern guten Morgen. Hier ist Tiffany Harris mit Vertigo.
0: Guten Morgen.

0: Hello, die 89.0 RTL Morning Show ist an. Der Sommersong des Jahres schickt euch rein in die neue Woche. Shakira und Burna Boy mit Die Die.
1: Ja.
0: Ich habe eine Frage. Wenn ihr auf Toilette geht, also so in der Öffentlichkeit, so jetzt nicht zu Hause, das ist ja nur eine.
1: In der Öffentlichkeit?
0: Naja, ja. Kaufhaus, weiß ich nicht, im Restaurant, auf Arbeit.
1: Achso, du meinst so auf einer öffentlichen
0: auf
1: Toilette?
0: Ja.
1: Ich habe gerade gedacht, in der Öffentlichkeit aufs Klo.
0: Nein, ach ja, wirklich.
1: Es ist Montag für uns alle.
0: Wirklich, ich dachte, ich bin jetzt die Komische. Naja, und da sind irgendwie drei Kabinen nebeneinander. Ja? In welche würdet ihr gehen?
1: In eine von den äußeren.
0: Wirklich?
1: Ja.
0: Weil ich gehe mal in die Mitte. Wir haben hier auf Arbeit genau drei nebeneinander und ich denke immer, ich gehe eigentlich immer in die Mitte, jetzt kann ich auch mal auf die linke Seite gehen.
1: Outlaw.
0: Naja.
1: Ist es nicht scheißegal, auf welche Toilette du gehst?
0: Nee, wenn jetzt zum Beispiel fünf nebeneinander wären, dann würde ich die zweite von rechts nehmen.
1: Was? Ist das dieses Girl-Ma, von dem alle sprechen?
0: I don't know. Gut, wenn es dann mehr als fünf sind, dann ist irgendwann egal. Aber so bei dreien gehe ich irgendwie
1: also
0: in die
1: Leute,
0: Mitte.
1: Wenn es hier schon so anfängt, am Montagmorgen in der 89.0 RTL Morning Show, das wird auf jeden Fall eine interessante Woche.
0: Nein, aber
1: schön, dass wenigstens
0: her.
1: Ihr noch da seid und
0: bitte,
1: normal seid.
0: Ich will mal wissen, wenn ihr drei Kabinen zur Auswahl habt, in welche geht ihr?
1: Alina, so. Ich hol gleich jemanden, ja?
0: Nein, du hast von Öffentlichkeit geredet. Also, wer ist hier der Komische?

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7: Mit Justin Hamm. Guten Morgen. Mit dem besten deutschen Ergebnis seit 28 Jahren ist die Leichtathletik-EM in Birmingham zu Ende gegangen. Zum Abschluss gab es nochmal Gold für Team D. Hindernisläufer Frederik Ruppertz triumphierte über 3000 Meter. DLV-Verbandsvorstand Büttner zeigte sich in der ARD stolz.
8: Dass wir ein neues Selbstbewusstsein haben, dass wir nach 2 Jahren, ich erinnere mich noch gut daran, in Budapest waren wir ja wirklich ganz weit hinten, dass uns die Arbeit wirklich gelungen ist, jetzt nochmal ein ganz anderes Selbstverständnis auch zur eigenen Leistung zu haben, als Team aufzutreten und mit breiter Brust hier rausgehen, auch wieder stolz sein, den Adler tragen zu können und dann loszulegen.
7: Die deutsche Bilanz in Birmingham: 6-mal Gold, 10-mal Silber und 5-mal Bronze. Hunderte Einsatzkräfte der Feuerwehr bekämpfen 2 große Waldbrände in der Eifel und im Westerwald. Die Flammenfront im Naturschutzgebiet Hohes Venn an der Grenze zwischen Belgien und NRW rückt der ersten Wohnbebauung auf deutschem Gebiet näher. Einige Bewohner des Ortes Monschau mussten evakuiert werden. In Rheinland-Pfalz scheint die Gefahrenlage derweil weniger akut. Grünen-Chef Banaschak macht der CDU vor den Landtagswahlen in Sachsen-Anhalt und Mecklenburg-Vorpommern Druck. Er sagt im ZDF-Sommerinterview, die CDU soll auch mit der Linkspartei sprechen, um Regierungen ohne die AfD zu ermöglichen. Demokraten müssten miteinander gesprächfähig sein, wenn sonst Verfassungsfeinde Einfluss bekommen könnten, so Banaschak. Die CDU lehnt Koalitionen mit Linken und AfD seit 2018 per Beschluss ab.
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0: Alex Warren mit Fever Dream hier auf 89.0 RTL.
1: Hallo.
0: Das ist die Energie, die ihr braucht, um gut reinzukommen in die neue Woche. Und falls das noch nicht reicht, aktivieren wir jetzt die Community Power. Matthias aus Schönebeck, der schickt euch rein in die neue Woche.
2: Guten Morgen, ich wünsche euch einen angenehmen und reibungslosen Start in eine super Woche.
1: No.
0: Ja, mal guter Start. Und Katja aus Unterlüß schließt sich mit an.
3: Guten Morgen, ihr Zuckererschließ. Ich hoffe, ihr hattet ein wunderschönes Wochenende und habt euch nicht den Pelz verbrannt. Ich wünsche euch einen super tollen Start in die Woche.
1: Nö, verbrannt nicht. Ich habe die ganzen Wochenende vor einem Samstag vor meiner Klimaanlage gelegen. War super.
0: War schön. Und jetzt geht's rein in die kühle Woche mit ganz, ganz viel Energie. Und falls es noch mehr Energie braucht, James Hype ist hier. Serotonin. Guten Morgen.

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1: Mit uns passiert euch das nicht.
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0: kurz vor 6. Montagmorgen und hier ist 89.0 RTL.
1: Und irgendeinen Grund braucht man ja, um aufzustehen. Deswegen Harry Styles gleich für euch, American Girls.
2: Irgendein Grund, das ist ja mal ein sehr, sehr guter Grund, um aufzustehen.
1: Ach, hallo.
2: Und ich meine, ab heute wird es sehr kühl, nicht mehr irgendwie über 35 Grad. Das ist noch ein guter Grund, aufzustehen. Es wird gut.
1: Außerdem haben wir Turn the Lights Off von Justa und aus dies mit Pick Up. Die besten jetzt von heute, die gibt's nur hier auf 89.0 RTL. Morgen.
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0: Sonne, ab und zu bis auch mal Regen.
1: Es ist 5 vor 6.
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1: Mit Dirk.
3: Guten Morgen. In NRW wird die nächste Ortschaft von Waldbränden bedroht. In Monschau, direkt an der belgischen Grenze, da mussten heute Nacht rund 30 Menschen ihre Häuser verlassen, weil die Flammen immer näher kommen. Bei der Techno-Parade Rave the Planet im Berliner Tiergarten sind am Wochenende 50 Raver im Krankenhaus gelandet. Die Hauptgründe: Drogen, Alkohol und Hitze. Horror-Crash in Irland. Da sind am Wochenende 5 Jugendliche bei einem Frontal-Crash auf der Autobahn gestorben. Die 5 waren offenbar absichtlich auf der falschen Autobahnseite unterwegs. Irlands Polizeichef vermutet, dass es dabei um Likes auf Social Media ging. Bei der Leichtathletik-EM hat Hindernisläufer Frederik Ruppert über 3000 Meter Gold geholt. Für ihn der erste große Titel. Silber gab es für Speerwerferin Julia Ulbricht und für die Mixed-Staffel über 4x100 Meter.
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1: 3 Wildschweine sind gerade auf der A2 Richtung Dortmund unterwegs, in der Auffahrt Lehrte, und es liegen Holzteile auf der A14 Richtung Magdeburg zwischen Gröbers und dem Rastplatz Kap Belsketal Ost auf der rechten Spur. Und Dr. Subitzer, der steht in Braunschweig in der Münchenstraße mit 89.0 RTL. 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
1: Wir machen heute was, das hätten unsere Eltern auf jeden Fall mit uns machen müssen. Das hätten wir auf jeden Fall sehr, sehr früh schon lernen sollen. Wir bringen heute unser Datingleben mal in Ordnung.
0: Das hätten unsere Eltern uns beibringen müssen? Warum?
1: Ja, ich finde schon, dass Eltern, die müssen ja auch irgendwie so ein Vorbild sein quasi, wie man eine gute Beziehung führt, weißt du?
0: Ach so, meinst du, okay.
1: So meine ich.
0: Okay.
1: Wir erklären euch gleich genau, worum es geht. Vorher gibt es American Girls, Harry Styles und noch 2 andere Songs. Schön, dass ihr seid. Guten Morgen.
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0: Aus die Pick Up hier in der 89.0 RTL Morning Show. Euer Start in Montag, 6.05 Uhr. Raus aus dem Wochenende geht's. Hoffentlich war's schön. Vielleicht gab's ja ein paar Dates. Dating App Bumble hat mich jetzt verkündet, dass auch Männer jetzt die Frauen da anschreiben dürfen. Das war ja das Einzige, was die App so anders gemacht hat, so zu anderen Dating-Apps. Und da durften nur Frauen den ersten Schritt machen. Jetzt dürfen beide schreiben. Die App hofft sich davon, dass es dann noch mehr Erfolg gibt.
1: Also irgendwie enttäuschend, weil es ist auch irgendwie schön mal gewesen, dass man nicht immer als Mann den ersten Schritt machen muss.
0: Dass ihr Frau sein durfte.
1: Also kompliziert das ist, immer diesen ersten Satz sich auszudenken.
0: Aber für viele von euch in der 89.0 RTL-Community war es gar nicht kompliziert. Ihr hattet super viel Erfolg auf Dating-Apps. Tammy aus der Community, du hast deinen Partner auf einer Dating-App kennengelernt. Wie hast du das gemacht?
2: Ich habe mich einfach aufs Match eingelassen.
0: Ich finde das so krass, weil ich habe das Gefühl, das mache ich auch und trotzdem sind es irgendwie dann im Endeffekt nur Idioten irgendwie.
2: Da muss ich sagen, hatte ich nicht so ein großes Problem mit.
1: Weißt du noch, was du damals geschrieben hast?
2: Ich hatte einen Opener und zwar, was ist dein perfekter Sonntag? Und darauf hat er geantwortet.
0: Ah. Und was hat er geschrieben?
2: Ich weiß es gar nicht mehr genau. Ich glaube, es war irgendwie sowas wie durch die Stadt schlendern oder Kaffee trinken gehen und ja.
1: Für alle Männer, die zuhören und gerade auch in dem Problem sind, dass die irgendjemanden anschreiben müssen, hast du irgendwie einen guten Opener? Was funktioniert denn? Was würdest du denn gerne von einem Mann als erste Line hören?
2: Ich glaube tatsächlich den perfekten Sonntag und einfach das Einfache und es nicht alles so kompliziert machen.
0: Ja. Einfach authentisch sein.
2: Ja.
0: Ich finde, manchmal merkt man bei Nachrichten von Typen, dass sie viel zu viel drüber nachgedacht haben.
1: Ja, oder von ChatGPT sind.
0: Oder so. Siehst du, aber Jakob, es kann so einfach sein. Ihr macht euch viel zu viel Gedanken.
1: So nämlich. Aber dafür sind wir auch heute da. Wir sammeln heute mit euch die besten Opener und deswegen schickt uns gerne mal eure Kennenlerngeschichte direkt per WhatsApp in die Show an die 0175 24 24 89 0. 6.07 Uhr, guten Morgen.
0: Hi.

0: Morgen!
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0: Oh, heute geht die Schule wieder los. Also zumindest fast überall, außer in Hamburg in der 89.0 RTL Community. Die haben noch eine Woche.
1: Ja.
0: Das ist richtig angenehm. Wir müssen mal kurz fragen, das hier, klang eure Schulklingel so?
1: Wir hatten keine Schulklingel. Wir hatten nur so ein Licht, was auf dem Schulhof geleuchtet hat. Da mussten wir ein bisschen rein. Aber wir hatten keine Schulklingel. Nee.
0: Keine Klingel? Nee. Okay, interessante Schule. Naja, okay, okay. Auf jeden Fall kommen jetzt auch ganz, ganz viele wieder zurück aus dem Urlaub, wenn die Ferien vorbei sind.
1: Yes.
0: Und die müssen wir mal ein bisschen wach machen, wa?
1: Wird wieder voll auf Arbeit und genau die rufen wir doch direkt mal an. Big Nick zockt eine Runde. Ihr schaut perfekt rein nach dem Urlaub. Der Call geht nach Langenhagen.
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3: Wie sind denn die Spielregeln nochmal?
4: Du hast 10 Wörter in 10 Sekunden mit dem gleichen Buchstaben. Und los geht's. M wie Montagsmotivation.
0: Zeit läuft.
3: Malen.
4: Ja, weiter. Ein bisschen schneller, Mädchen. Du hast nicht so viel. Ja, Mädchen geht, klar.
3: Mund.
4: Mund, aber nur 10. Zeit ist um. Vielleicht klappt es ja einfach beim nächsten Mal.
1: Ja, safe. Ich meine, nach dem Urlaub muss man auch erstmal ganz entspannt wieder reinstarten, ne? Dass es da nicht 10 sind, ist okay. Da ist es eine Leistung, schon eins zu wissen, oder? Ich hab mal gelesen, es dauert bis zu einem Tag, dass man auf Arbeit wieder reinkommt nach dem Urlaub.
0: Bis zu einem Tag nur?
1: Bis zu einem Tag. Ja, bei dir, ich weiß, bei dir 3 Tage.
0: Ich bin immer noch dabei, wieder reinzukommen.
1: Die 89.0 RTL Morning Show ist an 6.14 Uhr. Hier ist Kamerad mit Be Mine. Guten Morgen.
0: Hi.

0: 6:19 Montagmorgen, die 89.0 RTL Morning Show ist da. Jetzt
1: Hallo.
0: Mit Ariana Grande ganz neu. Hate That I Made You Love Me. Scheint ja gut zu laufen im Datingleben. Sie ist nämlich zurück mit ihrem Ex. Und jetzt pass auf, das letzte Mal, dass sie zusammen waren, ist 10 Jahre her gewesen.
1: Okay, dann ist man quasi wieder eine neue Person. Dann kann es wieder funktionieren,
0: ja,
1: finde ich.
0: Ja, und es war auch der Favorite von den ganzen Fans, ihr Backup-Tänzer von damals. Wir wünschen den beiden ganz, ganz viel Glück, dass es klappt. Und jetzt laut drehen, hier ist Ariana Grande. Guten Morgen.
1: Hi.

0: Heute ist großer Welt-Second-Hand-Tag.
1: Ja.
0: Also gebt eurem Ex ruhig nochmal eine Chance.
1: Oh Gott.
0: Hier ist 89.0 RTL, hallo.
1: Guten Morgen.
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1: Ich glaube, wir alle haben uns noch nicht so sehr über Regen und über kalte Temperaturen gefreut, oder? Endlich wird's kühler. 14 Grad haben wir aktuell, gehen später rauf auf 19. Ansonsten ist alles mit dabei. Wolken, Sonne und ab und zu Regen.
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0: 6:55.
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0: Und das gibt's von Dirk.
8: Guten Morgen. In NRW wird die nächste Ortschaft von Waldbränden bedroht. In Monschau, direkt an der belgischen Grenze, da mussten heute Nacht rund 30 Menschen ihre Häuser verlassen, weil die Flammen immer näher kommen. Bei der Techno-Parade Rave the Planet im Berliner Tiergarten sind am Wochenende 50 Raver im Krankenhaus gelandet. Die Hauptgründe: Drogen, Alkohol und Hitze. Horror-Crash in Irland. Da sind am Wochenende 5 Jugendliche bei einem Frontal-Crash auf der Autobahn gestorben. Die 5 waren offenbar absichtlich auf der falschen Autobahnseite unterwegs. Irlands Polizeichef vermutet, dass es dabei um Likes auf Social Media ging. Bei der Leichtathletik-EM hat Hindernisläufer Frederik Ruppert über 3000 Meter Gold geholt. Für ihn der erste große Titel. Silber gab es für Speerwerferin Julia Ulbricht und für die Mixed-Staffel über 4x100 Meter.
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0: Kaputter LKW steht auf der A2 Richtung Dortmund zwischen Bornstedt und Eilsleben auf der rechten Spur. Und ein kaputtes Auto ist auf der A7 Richtung Hamburg zwischen Soltau Süd und Soltau Ost. Da ist die linke Spur gesperrt. Der aktuellste Blitzer steht zwischen Kleinsteimke und Neindorf. 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
1: 6:25 Montagmorgen, habt eine gute Fahrt, kommt gut an, Schule geht wieder los. Und wir klären ein für alle Mal, welche Hefter haben welche Farbe hier nach 2 Songs. Guten Morgen.
0: Hi.
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1: Das drehe ich auf.

0: Wisst ihr noch, wie das war am ersten Schultag nach den Sommerferien? Hier ist 89.0 RTL.
1: Guten Morgen, hallo.
0: Ihr wacht so morgens auf und ihr habt noch so richtig, richtig schöne frische Hefter und endlich neues Geodreieck und frische Blöcke und alles riecht nach so neu. Und man freut sich auf die neuen Lehrer und Fächer und dass man jetzt älter ist.
1: Ja?
0: Ja. Aber es gab eine Frage, die noch nie final beantwortet wurde und das wollen wir heute gerne übernehmen. Welches Fach hat welche Hefterfarbe?
1: Das ist eine böse Frage, die darfst du eigentlich nicht stellen, weil dann artet es irgendwann aus. Die einzig richtige Antwort, die ist matteblau, deutschrot.
0: Das ist der größte Quatsch, den ich jemals gehört habe. In welcher Welt ist denn Mathe bitte blau?
1: In welcher Welt ist Mathe nicht blau?
0: Sag mal. Mathe ist gelb.
1: Auf gar keinen Fall.
0: Mathe ist gelb.
1: Dave aus Köln hat eine Sprachnachricht geschickt.
2: Mathematik war damals in der Schule immer blau. So. Umschlägerhefter immer blau.
1: Ja.
2: Deutsch war rot.
1: Ja.
2: Englisch war, glaube ich, gelb. Grün war, glaube ich, Biologie.
1: Ja,
0: okay.
2: Und sowas. Aber das ist natürlich das Nonplusultra. Gelb, Englisch, Mathe, blau,
1: ja.
2: Deutsch, rot.
1: Ja.
0: Nein.
2: So und nicht anders.
0: Nein. Also, Dave, Entschuldigung, Dankeschön. Aber ich muss euch da
1: auf
0: widersprechen.
1: Welcher komischen Förderschule warst du bitte?
0: Okay, pass auf. Farben. In der Insta-Story auf 89.0 RTL. Da könnt ihr jetzt abstimmen. Einmal,
1: ja.
0: Welche Hefterfarbe hat in Deutsch und Mathe bei euch? Und dann würde ich gerne, dass ihr alle einfach mal zur Vernunft kommt.
1: Ich würde gerne, dass du mal zur Vernunft kommst. Das ist ganz eindeutig, dass Mathe blau und Deutsch rot ist.
0: Blau, Mathe. Ich wünschte mir manchmal, ich wäre blau gewesen in Mathe, damit ich das nicht ertragen musste. Aber ansonsten hat das nichts mit dem Hefter zu tun.
1: Guten Morgen, die 89.0 RTL Morning Show ist da.

0: Der einzige Mann, der sogar aus einem Montagmorgen einen richtig schönen Teil der Woche machen kann. Bruno Mars hier auf 89.0 RTL mit I Just Might.
1: Guten Morgen, die 89.0 RTL Morning Show ist an. Bruno Mars auch gerade auf Tour unterwegs und hat jetzt bekannt gegeben, dass eine ganz besondere Sängerin ab sofort mit zu seiner Vorband-Crew gehören wird. Und zwar sie hier. Wie geil ist das denn? Ray wird Vorband von Bruno Mars. Ab Freitag jetzt diese Woche geht's für sie los. In ausgewählten Städten ist sie dann vor ihm auf der Bühne. Ey, stellt euch vor, ihr seht Ray und Bruno Mars zusammen bei einem Konzert.
0: Ja.
1: Verstehst du nicht, wie krass das ist?
0: Doch, ist schon cool.
1: Oh mein Gott. Und dann vielleicht holt er sie auch auf die Bühne. Vielleicht singen die ja was zusammen. Die würden so gut zusammen klingen.
0: Oh.
1: Mann, die, die genauso deep sind in der Musikwelt wie ich, die wissen, dass es einfach ultra krass wäre.
0: Ja.
1: Also.
0: Und geil. Ich meine, Ray sucht ja die ganze Zeit ihren Husband.
1: Na, sie hat ihn vielleicht gefunden.
0: Bruno Mars ist ja ein...
1: Nee, es gibt Gerüchte mit Michael B. Jordan. Aber das ist eine andere Geschichte.
0: Okay, also auf jeden Fall hat Lena gerade einen ganz, ganz großen Fanboy-Moment hier.
1: Ey, das wäre so mega. Insta wird dann voll sein, wenn das passiert. Da halten wir euch natürlich auf dem Laufenden, ne?
0: Absolut. Und die besten Hits von heute, die gibt's hier für euren Start in Montagmorgen. Gleich Dominik Feig mit White Keys und vorher Alan Walker. Schön, dass ihr mit dabei
1: Guten
0: seid.
1: Morgen,
0: Moin.
1: Hi.

0: 89.0 RTL ist bei euch. Richtig schön, dass es jetzt so ein bisschen kühler wird. Da hat man wieder mehr Auswahl bei den Klamotten. Es gibt nicht nur mehr schwarze und weiße T-Shirts, sondern auch schwarze und weiße Pullover.
1: Und keine Kollegen mehr in Flipflops. Halleluja. Macht euch einen schönen Montag. Guten Morgen.
0: Hi.

0: So, Tasche geschnappt, dann geht's rein ins Auto und los zur Arbeit. Natürlich sind wir bei euch. Noch mal ein bisschen Romantik hier reinbringen in die neue Woche. Need Your Love von One Republic gibt's gleich für euch.
1: Die testen gerade richtig meine Geduld. Also falls ihr genauso ungeduldige Menschen seid wie ich, so im Leben, dann ist das gerade richtig frech. Die haben seit Wochen schon einen Song angeteased. Jetzt haben sie zwar gesagt, wann der Song rauskommt, aber erst nächste Woche Freitag.
0: Oh nein, noch ja. Knapp 2 Wochen warten.
1: Das ist unterirdisch.
0: Ja, aber so lange habt ihr ja Need Your Love hier auf 89.0 RTL. Außerdem Teddy Swims und Mr. Know-It-All und Hey When I Run, die besten Hits von heute. Die gibt's nur hier auf 89.0 RTL für euch. Guten Morgen.
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1: Da wird's endlich, endlich dolle kühler. Ich freue mich schon wirklich nachher nach Hause zu kommen, Fenster aufzureißen im Dachgeschoss, irgendwie versuchen, kühler zu kriegen, weil aktuell ist es noch eine Sauna da drin. Hoffentlich bei euch nicht. 14 Grad haben wir aktuell, später geht's rauf auf 19, ansonsten alles mit dabei. Hoffentlich bei euch nicht. 14 Grad haben wir aktuell, später geht's rauf auf 19, ansonsten alles mit

0: an der deutschen Grenze und die Häuser stehen auf deutscher Seite. 2 Jahre nach dem Start von Vero kennt immer noch kaum einer die europäische Antwort auf PayPal. In einer Umfrage konnte nur knapp jeder Vierte überhaupt was mit dem Namen Vero anfangen. Auf Sylt bauen die Punks heute ihr Protestcamp ab. Nach 4 Wochen mit bis zu 300 Leuten in 200 Zelten. Das Camp wird auf der Luxusinsel geduldet, weil es als politische Demonstration deklariert ist gegen Kapitalismus und für Solidarität. Ein deutscher Regierungsflieger steht seit Tagen im Urlaubsparadies Seychellen, aber ohne Kanzler oder Minister. Die Maschine war nämlich auf einem Trainingsflug und hatte dann ein technisches Problem. Aufgeflogen ist die ganze Sache, weil ein AfD-Abgeordneter da Urlaub macht und ein Foto gepostet hat.
1: Verkehrsupdate. Reifenteile liegen auf der A7 Richtung Kassel zwischen Hannmünden-Lutherberg und Kassel-Nord und der aktuelle Blitzer steht auf der B217 in Höhe Springer Richtung Hannover. 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
4: Hallöchen. Montagmorgen haben wir es kurz vor 7. Schön, dass ihr mit dabei seid.
5: Morgen.
4: Hier wisst ihr Bescheid, mit uns erlebt ihr die krassesten Stars live. Wir haben euch schon zu Ariana Grande geschickt, Sabrina Carpenter, BTS. Und schicken euch jetzt zum nächsten Star. Wer es wird, wie ihr da rankommt, hier nach 3 Songs. Also bleibt dran. Guten Morgen.
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0: 7.06 Uhr am 17. 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
0: So, und jetzt einen schönen Start rein. In Montagmorgen, 7.07 Uhr haben wir es. Hier 89.0 RTL Morning Show ist für euch da. Jakob ist am Start.
1: Hallo.
0: Alena hier, hi.

0: Need Your Love, Wrong Republic hier auf 89.0 RTL. Bisschen Liebe brauchen wir auch heute Morgen. Denn es geht ganz schön ab in der Community. Wir wussten ja nicht, dass wir mit dieser Frage so viel auslösen.
1: Nee, doch. Es war schon ein bisschen klar.
0: Also irgendwie habe ich das Gefühl, heute alle gegen mich.
1: Ja, weil das einfach unlogisch ist, was du sagst.
0: Die Schulferien sind vorbei. Es geht wieder los in die Schule. Und deswegen wollen wir heute die große Frage stellen. Welches Fach hat welche Hefterfarbe?
1: So.
0: Und man soll ja eingestehen, wenn man einfach nicht recht hat. Aber ich werde das nicht eingestehen.
1: Du hast aber nicht recht, Jakob. Es ist wirklich eindeutig. Ihr könnt auch gerne abstimmen bei uns auf Insta@89.0RTL. Es gibt nur eine richtige Antwort auf diese Frage. Der Mathehefter war was bei dir?
0: Gelb.
1: Der ist Schwachsinn. Der war blau. Und es sagen auch 88% aus der 89.0 RTL-Community.
0: So, aber wisst ihr was? Blau ist die Farbe der Depression. Gelb ist die Farbe der Freude, der Zuversicht. Deswegen habe ich gelb gebraucht im Matheunterricht.
1: Ja, ja, ja, ja. Gut, dann nächstes Fach. Deutsch. Was war es bei dir?
0: Blau.
1: Das ist so unnötig.
0: Natürlich blau. Und blau schreibt man viel. Die Tinte ist blau, also ist der Hefter auch blau. Ganz logisch.
1: Ja, bei dir gab es in den Klassenarbeiten auch ganz viel roten Stift. Also, Deutsch war auf jeden Fall rot. Und auch da die 89.0 RTL-Community mit 91% rot.
0: Ach, okay, also Gunther aus Rossleben, der hat sich in die Show gemeldet. Bitte. Bitte gib mir Hoffnung.
2: Guten Morgen. Also bei mir in der Schule war es damals so, Mathe war blau, Deutsch war rot und alle anderen Fächer, da hatte ich dann irgendeinen anderen Hefter genommen. Aber bei uns war das Standard. Jeder Schüler hatte immer einen blauen Hefter für Mathe und einen roten für Deutsch.
1: Jakob, willst du es jetzt eingestehen?
0: Nee, auf gar keinen Fall. Aber es gibt eine Sache, da sind wir uns alle einig. Biologie
1: ist grün.
0: Ist grün.
1: Absolut.
0: So,
1: okay, aber schickt gerne mal her, welche Hefter hatten welche Farbe bei euch? Nur in 75, 24, 24, 89, nur wir müssen Jakob sagen, dass er nicht recht hat.

0: Euer Start im Montagmorgen, Bibi Rexha und Faithless hier mit New Religion. Die 89.0 RTL Morning Show ist an, Jakob am Start. Versteckt sich irgendwie gerade hinterm Mikro?
1: Ja, ich habe so Allergie heute, ich richtig schlimm.
0: Guten Morgen.

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10: Boah, ist das schön, rauszukommen und nicht zu denken, oh mein Gott, mich erschlägt irgendwas. Geil, oder?
11: Das finde ich immer schön eigentlich, grundsätzlich.
10: Nein, Mann, es wird auf jeden Fall deutlich kühler heute, können wir richtig genießen. 19 Grad maximal am Start, ansonsten alles mit dabei. Sonne, Wolken und ab und zu mal ein bisschen Regen.
11: 7:55 ist es.
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11: Und das hat Dirk für euch.
12: Guten Morgen. Die US-Schauspielerin Hayden Panettiere ist tot mit nur 36 Jahren. Sie hat in den Serien Heroes in Nashville und im Horrorfilm Scream 4 mitgespielt und sie war auch mit Ex-Boxweltmeister Wladimir Klitschko verlobt. In Deutschland sind 41% der Büroarbeiter schon KI-müde. Sie würden ChatGPT und Co. am liebsten komplett abschaffen und sagen, wir müssen uns ständig mit schlechten KI-Texten rumschlagen. Das macht den Job stumpfsinniger. Umweltschutzverbände machen jetzt Druck. Die Bundesregierung soll endlich mehr gegen die Folgen des Klimawandels tun. Die Deutsche Umwelthilfe sagt, dieser Extremsommer zeigt, dass Deutschland nicht gewappnet ist für die Hitze. In China hat eine Herde Elefanten in einer E-Auto-Ladestation randaliert und die Dinger komplett zerlegt. Eins der Tiere war nämlich mit dem Hinterbein in einem Ladekabel hängen geblieben. Ein anderer Elefant hat das gesehen, ist sauer geworden und hat die Säulen dann komplett abgeräumt.
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11: Das sieht gut aus auf den Straßen, keine Staus und noch keine Unfälle. Geblitzt wird trotzdem. Der aktuellste steht zwischen Kleinsteimke und Neindorf. 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
10: 7:27 haben wir es. Habt eine gute Fahrt und einen schönen Start rein in Montag. Wir sind für euch da. Guten Morgen.
11: Morgen.
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0: Es geht jetzt offiziell wirklich los. Kloppo hatte seinen ersten Arbeitstag.
1: Hey, herzlichen Glückwunsch.
0: Mal sehen, wie er sich da so macht. Wenn er so durchzieht wie ihr jeden Tag, dann holen wir uns WM und EM gleichzeitig. Euren Job finden wir jetzt raus.
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0: Jakob, du zockst jetzt gegen Lisa aus Eichelborn. Mal gucken, ob du es diesmal schaffst.
3: Mm. Hallo.
0: Hi. Du meckerst ja immer, dass du so oft verlierst.
4: Wirklich, Alena muss noch mal reindrücken in die Wunde, ne, damit es nochmal ganz besonders dolle wehtut.
5: Also, ich hab gesagt, viel Glück.
1: Hast du für deinen Job studiert?
3: Teilweise.
1: Das fängt ja schon super an, wirklich. Da kann ich, also mein duales Studium, wa?
3: So ähnlich.
1: Arbeitest du viel drinnen?
3: Ja.
1: Mit Menschen?
3: Ja.
1: Bringst du den Menschen was bei?
3: Ich erleichtere ihnen teilweise ihre Arbeit.
1: Gibt es komische Gerüche auf deiner Arbeit?
3: Nein.
1: Nee. Kann sein, bist du so eine Art Teamassistentin?
3: Nein.
1: Den Menschen, die du hilfst, sind es deine Arbeitskollegen?
3: Auch, aber mehr
1: also,
3: anderen Leuten.
1: Ich bin ganz ehrlich, ich glaube, das führt zu nichts. Also, keine Antwort ist ja eindeutig.
0: Willst du aufgeben, Jakob?
1: Warte, machst du deinen Job gerne?
3: Ja, sehr
0: das,
3: gerne.
0: Das wunderbar. Jetzt
1: nee, aber dann haben wir jetzt mal eine eindeutige Antwort so. Und jetzt, was machst du beruflich?
3: Ich bin Projektleiterin im Gesundheitswesen.
0: Erzähl doch mal, was du genau so machst. Was kann man sich darunter vorstellen unter deinem Job?
3: Wenn du zum Arzt gehst und da deine Chipkarte reinsteckst, dass die Daten alle verarbeitet werden, so ein System customizen wir und implementieren wir.
1: Du sorgst quasi dafür, dass Daten schnell und effektiv verarbeitet werden. Das bedeutet, ich müsste eigentlich mal zu dir kommen, damit du mir einen schönen Fragenkatalog für das Spiel hier machen kannst.
3: Ja.

0: 7:44 Uhr. Montagmorgen haben wir es. Die 89.0 RTL Morning Show ist da. Und das Dating Game, das wird sich verändern. Hoffentlich zum Guten. Bumble schafft nämlich die Ladies First-Regel. Aber es war nicht immer so bei der App. Und das war das Besondere daran, dass nur Frauen den Typen schreiben konnten, wenn es dann ein Match war. Das wird jetzt abgeschafft. Können sich jetzt alle allen schreiben. Es wird erhofft, dass es dann mehr Erfolg gibt.
1: Das heißt, die Typen müssen sich jetzt wieder mehr Gedanken machen. Na, herrlich.
0: Bei der App,
1: und
0: ja.
1: Wenn ihr jetzt überhaupt keinen Bock mehr drauf habt und euch denkt, wisst ihr was? Was sollen diese scheiß Dating-Apps? Es gibt auch andere Apps, bei denen Dating funktionieren kann, die man gar nicht so auf dem Schirm hat. Daniel aus der Community, du hast deine Freundin über eine ganz besondere App kennengelernt.
2: Genau, über eBay Kleinanzeigen. Geil. Also sehr, sehr komisch. Ich war dann so zeitweise in so einem Terminator-Film und wollte mir dann alle Teile nochmal anschauen. Habe mir dann alle Teile in Blu-ray gekauft. Ja. Und mir hat einfach nur noch eine passende Soundanlage gefehlt. Und dann habe ich bei Kleinanzeigen gesucht, eine gefunden und dann habe ich meine jetzige Freundin kontaktiert und dann...
1: Große Frage, was hast du damals geschrieben?
2: Ich glaube, meine erste Nachricht war sowas wie, hi, sind die Lautsprecher noch zu haben? Liebe Grüße, Daniel.
0: Und dann bist du auch noch zu haben? Wie
2: noch
0: geil.
2: Zu haben, genau.
0: Krass, dass das geklappt hat. Also pass auf, ich hatte bis jetzt nicht so den krassen Erfolg mit so normalen Dating-Apps, aber ich habe mir ein neues Bett gekauft. Mein altes will ich auf eBay Kleinanzeigen jetzt verkaufen.
2: Ja.
1: Vielleicht kommt der Richtige vorbei.
0: Maybe.
2: Und kann man ihm alles mit reinschreiben, kann vor Ort gerne getestet werden.
3: Montag läuft. Die 9

0: Hier ist 89.0 RTL, hier ist eure Morning Show um 7.52 Uhr, gleich mit Temple City. Self-aware.
1: Es ist auch so ein Song, der kam auf einmal von irgendwo. Keiner wusste wirklich genau woher, absolut. Dann war er da. Und jetzt ist es so ein Ding, man kann sich gar nicht mehr vorstellen, wie es ohne den Song geht.
0: Was am allerkrassesten ist, Temple City ist der erste. Die erste, nicht die erste Single, die erste EP, irgendwas, ihr erstes auf jeden Fall. Und es geht direkt durch die Decke. Das ist der Wahnsinn.
1: So muss es sein, aber es klingt auch gut.
0: Absolut, wirklich der Wahnsinn. Harrison, All the Things She Said. Ich bin auch dazu, das TH ist super schwierig. Things und Sugar, die besten Hits von heute, die gibt's nur hier auf 89.0 RTL für euch. Moin.
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1: Ich finde, das Wetter heute ist auch so ein bisschen wie so eine Schultüte. Da ist auch irgendwie so alles heute mit dabei.
0: Ah, okay.
1: So alles immer mal wieder mit dabei. Sonne ist am Start, ein paar Wolken gibt's ab und zu auch mal Regen. Wird deutlich kühler, 19 Grad nachher maximal.
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0: 5:08.
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9: Guten Morgen. In NRW wird die nächste Ortschaft von Waldbränden bedroht. In Monschau, direkt an der belgischen Grenze, da mussten heute Nacht rund 30 Menschen ihre Häuser verlassen, weil die Flammen immer näher kommen. Bei der Techno-Parade Rave the Planet im Berliner Tiergarten sind am Wochenende 50 Raver im Krankenhaus gelandet. Die Hauptgründe: Drogen, Alkohol und Hitze. Horror-Crash in Irland. Da sind am Wochenende 5 Jugendliche bei einem

0: Gut durch. Der aktuellste Blitzer steht in Hannover auf der B3 in der Auffahrt Seehorster Kreuz. 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
2: Montagmorgen haben wir es. Kurz vor 8, wir starten gemeinsam rein. Hallöchen.
3: Hi.
2: Es ist ganz schön frech gerade. So in allen Läden oder so ist ja jetzt so End of Summer Sale. Mhm. Und ne, da lässt man sich dann doch dazu verleiten, ohne shoppen zu gehen und denkt sich danach, oh, mehr als ich eigentlich ausgeben wollte. Mit uns passiert euch das nicht, denn egal für was ihr Kohle lasst diesen Sommer, es geht alles auf uns. Wie genau hier noch? 3 Songs, also bleibt dran. Guten Morgen.
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0: glaube, ich sollte Schlagzeuger werden.
1: Oh, bitte nicht. Tampa City, Self-Aware, hier euer Start rein in Montag mit der 89.0 RTL Morning Show. Und es gibt von uns ordentlich Kohle.
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1: Und zwar ungelogen für alles. Es ist egal, für was ihr Kohle lasst diesen Sommer. Es geht auf uns mit dem 89.0 RTL Sommer Cashback. Das kann, weiß ich nicht, Shoppingtrip, neue Schuhe, mal richtig fett Urlaub, mal richtig geil essen gehen. Es kann alles sein. Und es ist ja auch irgendwie ganz schön fix, dass man so ein bisschen Kohle verliert auf dem Konto. Elisa aus Braunschweig, die kennt's.
3: Boah, zu 100% im Sommer Schlussverkauf, wenn alle Klamotten reduziert werden und alle Läden alles rausschmeißen. Ich nehme alles auf. Da geht mein ganzes Geld flöten, da ist dann alles weg.
1: Es ist ja auch gerade, es geht ja langsam los, die ganzen Schilder, Sale und Schlussverkauf. Und dann kriegt man auch noch Mails und dies und das. Und ich bin da auch so ein kleines Opfer für, tatsächlich.
0: Absolut. Mein Insta ist auch voll mit dieser Sommerschlussverkauf-Werbung. Ich bin gerade nur noch am Shoppen, das ist wirklich schlimm. Ich finde, der Sommer, der saugt das Geld auf wie so ein Schwamm. Aber dafür habt ihr ja uns hier auf 89.0 so. RTL. Ihr geht nämlich einfach rein in die 89.0 RTL App, sagt uns da, wofür ihr eure Kohle ausgegeben habt. Und dann kriegt ihr es zurück.
1: Das ist super easy. Geht nur mit der App, also check's mal aus und jetzt starten wir gemeinsam rein. Montagmorgen, 8.06 Uhr, Jakob ist da.
0: Hallo.
1: Alina hier, eure 89.0 RTL Morning Show. Guten Morgen, hier ist Robin Schulz mit Sugar.
0: Moin.

0: Guten Morgen, 8.13 Uhr auf 89.0 RTL. Einmal einen ganz großen Applaus. Super. Einmal natürlich für euch, dass ihr so fantastisch in die neue Woche gestartet seid. Und für unsere Leichtathletinnen. Und zwar die EM, die ist ja jetzt durch. Mhm. Und der Medaillenspiegel sieht super aus. Wir haben 6-mal Gold, 10-mal Silber, 5-mal Bronze. Wir sind auf Platz 3. Insgesamt
1: von ist eine starke Leistung.
0: Ist wirklich stark.
1: So, die sind also jetzt fertig. Jetzt seid ihr dran und zwar die große Challenge gegen Big Nick. Er ruft euch spontan an zum Zocken und der Call geht nach Bad Essen.
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3: Hallo?
4: Ich rufe an wegen meinem Wortspielspiel, das würde ich jetzt mal spontan mit dir spielen.
3: Oh ja, warte mal, ich muss gerade kurz einmal an den Rand fahren, ich bin auf der Arbeit.
4: Ach so, ja, ich warte mal, bis du kurz ranfährst.
3: Alles gut, ich bin Postbote, deswegen, ich stehe gerade auf dem Hof von den Leuten. Okay, warte, ich stehe jetzt hier und ich bin soweit.
4: Jo. Der Buchstabe ist B wie Blattlaus-Vernichtungsmittel-Kanister. Ich brauche 10 Wörter in 10 Sekunden. Die Zeit läuft ab jetzt.
3: Briefkasten, Brille, Brot, Baumwolle, Blitz, Bus, Baby, Blitzableiter, Backfisch, Bus.
4: Zeit um.
3: Baby. Ich weiß gar nicht, wie viele das waren. Oh mein Gott.
4: Ich weiß es. Ich habe mitgezählt.
3: Ja, ich nicht.
4: Es waren 10 Wörter. Herzlichen Glückwunsch.
3: Ernsthaft jetzt? Das waren 10?
4: Das waren genau 10 Wörter.
3: Oh, Alter, das ist aber krass.
4: Es gibt eine JBL Soundbox, die schenke ich dir.
3: Oh, wie geil. Das kann ich sehr geil gebrauchen hier für das Kopfauto. Da ist kein Radio drin.
4: Na, guck mal, wie perfekt ist das denn?
1: Alter, richtig stark. Richtig, richtig abgeräumt.
0: Direkt am Montagmorgen, Leute. Also wenn das schon so startet in die neue Woche, Leute, dann wisst ihr ja, was hier abgeht.
1: Aber ihr macht's genauso. Wenn es nicht beim ersten Mal klappt, dann beim zweiten oder dritten. Ihr könnt es immer wieder probieren. Also rein in die App für eine Runde Big Nicks Wortspielspiel. Gibt's eine JBL-Box im 89.0 RTL-Design. Es lohnt sich.
0: So ist es. 8.15 Uhr. Hier ist die 89.0 RTL Morning Show.
1: Guten Morgen, hallo.

0: Es ist mir ein bisschen peinlich, aber ich glaube, es geht ganz vielen von euch genauso. Ich möchte mich jetzt outen. Ich habe dieses Wochenende gar nichts gemacht. Ich habe gegessen und ich habe gezockt. Das war's.
1: Also hast du da was gemacht?
0: Stimmt eigentlich.
1: Ist doch voll
0: und es
1: okay.
0: Ist der Kopf frei für die neue Woche. Also falls ihr dieses Wochenende auch nichts gemacht habt oder halt auch ganz viel, ist egal. Wir starten es rein mit einem freien Kopf in die neue Woche. Neue Woche, neues Glück um 8:22 Uhr. Hier ist 89.0 RTL.
1: Hallo, guten Morgen.

0: Montagmorgen und hier ist die 89.0 RTL Morning Show für euch. Hello.
1: Und es ist wieder da. Man hat es so lange nicht gespürt. Gänsehaut. Ganz ungewohnt.
0: Gänsehaut habe ich jeden Morgen, wenn du reinkommst, Alena.
1: Es war so klar. Für was willst du das jetzt wieder gut machen?
0: Ich habe nicht gesagt, dass positive Gänsehaut ist.
1: Ach so, okay, na gut. Dann auf jeden Fall wird kühl heute. 19 Grad maximal nachher am Start. Alles da. Sonne, Wolken, abends mal Regen.
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0: 8:55.
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0: Und das hat Dirk für euch.
4: Guten Morgen. In NRW bedroht ein riesiger Waldbrand wieder eine Ortschaft. In Monschau mussten 30 Leute alles verlassen. Das Komplizierte bei diesem Brand, die Feuer selbst sind in Belgien, direkt an der deutschen Grenze, und die Häuser stehen auf deutscher Seite. 2 Jahre nach dem Start von Vero kennt immer noch kaum einer die europäische Antwort auf PayPal. In einer Umfrage konnte nur knapp jeder Vierte überhaupt was mit dem Namen Vero anfangen. Auf Sylt bauen die Punks heute ihr Protestcamp ab. Nach 4 Wochen mit bis zu 300 Leuten in 200 Zelten. Das Camp wird auf der Luxusinsel geduldet, weil es als politische Demonstration deklariert ist gegen Kapitalismus und für Solidarität. Ein deutscher Regierungsflieger steht seit Tagen im Urlaubsparadies Seychellen, aber ohne Kanzler oder Minister. Die Maschine war nämlich auf einem Trainingsflug und hatte dann ein technisches Problem. Aufgeflogen ist die ganze Sache, weil ein AfD-Abgeordneter da Urlaub macht und ein Foto gepostet hat.
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0: Ein kaputtes Auto steht auf der A7 Richtung Hamburg zwischen Soltau-Ost und Schneferding. Und der aktuellste Blitzer ist auf der B217 in Höhe Springer Richtung Hannover. 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
1: 8:27 haben wir es. Wir starten gemeinsam rein in Montagmorgen. Schön, dass ihr da seid. Gleich für euch Fastboy am Start, Beautiful Life und ein richtig nicer Flashback-Song. Lohnt sich dran zu bleiben. Guten Morgen.
0: Guten Morgen.
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1: Hey,

0: Der 89.0 RTL Flashback-Song Flowrider hier mit Whistle, wo wir als Kind alle mitgesungen haben und nicht wussten, was der Text eigentlich bedeutet.
1: Yo.
0: Apropos Dating. Die Dating-App Bumble plant jetzt hat schon eine große Änderung geplant. Die Ladies First-Regel gibt es nicht mehr. Es war sonst das Besondere an der App, dass nur Frauen die Männer anschreiben durften. Das ist jetzt vorbei. Jetzt dürfte sich jeder da irgendwie anschreiben. Die App erhofft sich mehr Erfolg beim Dating dann.
1: Ja, jetzt müssen sich die Typen wieder Gedanken machen, was der erste Satz ist. Gar nicht so einfach, würde ich sagen. Aber bei euch in der Community ist es schon ganz gut gelaufen. Viele von euch haben geschrieben, sie haben ihren Partner oder Partnerin über Dating-Apps kennengelernt. Mhm. Auch Julian aus der Community. Wie lange seid ihr schon zusammen?
2: Seit 6 Jahren.
0: Ach, voll gut. Krass, so, weißt du noch die allererste Nachricht, die ihr euch beiden geschrieben habt?
2: Das weiß ich leider nicht mehr. Ich kann aber, also die Männer konnten damals bei Lovo, wo wir uns kennengelernt haben, die Frauen nicht richtig sehen. Also es war alles so verschwommen.
0: Das ist ja
2: und
0: crazy.
2: Und er hat mich eigentlich nur angeschrieben, weil er auf meinem Bild erkannt hat, dass ich rote Haare habe.
1: Okay.
0: Aber du hast ja auch gesagt, du hast vorher auch ganz, ganz komische Gestalten schon kennengelernt.
2: Ja, hat man halt eben diese üblichen Dickpics bekommen, wo ich sage...
0: Oh Gott.
2: Ja. Oh. Also wenn selbst das nicht überzeugt, dann...
1: Absolut.
0: So, genau, deswegen fand ich eigentlich Bumble auch ganz geil, dass nur die Frauen anschreiben durften. Mal gucken, wie es denn läuft. Vielleicht führt es ja auch wirklich zu mehr Erfolg. Aber schreibt doch gerne mal her. Habt ihr euren Partner über eine Dating-App kennengelernt? Was war der erste Satz? WhatsApp-Sprachnachricht 0175 24 24 89 0. Wir freuen uns auf eure Nachrichten. Guten Morgen.
1: Morgen.

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1: Guten Morgen.
0: Und habt ihr das auch manchmal, dass ihr so nachts wach liegt und ihr denkt so nach über euer Leben und sowas und habt dann auf einmal die Idee und habt es auf einmal verstanden. Ah, so funktioniert das Leben. Ab morgen fange ich an. Ich besorge mir den geilen Porsche. Ich hole mir meine Traumperson. Das wird mein neuer Traumjob.
1: Na, das ja nicht. Aber ich habe so Momente, wo ich dann abends denke, ab morgen machst du richtig krass Sport. Du isst nur noch gesund. Und
0: ja, genau das.
1: Ja,
0: genau
1: das meine ich. Man macht es nie.
0: Genau, dann macht man auf und lebt das normale Leben weiter. Aber genau,
1: das ist auch schön.
0: Dieser Klickmoment, das ist dieser Song hier, Olivia Rodrigo, Drop Dead. Das ist so dieser Moment, wo ihr merkt, eigentlich ist alles halb so wild.
1: Das normale Leben ist auch schön. So.
0: Hast du schön gesagt,
1: naja, Alina. Auch ohne Porsche.
0: Für mehr Tipps folgt uns auf Insta und für mehr solcher gute Laune-Vibes für Montagmorgen, tretet schön laut. Olivia Rodrigo, Drop Dead. Hier ist die 89.0 RTL Morning Show für euch.
1: Hi.

0: Saugt das auf. Das fühlt sich an wie Sommer, Leute. Hier ist 89.0 RTL. Und mit dem Sommer geht's direkt weiter. Move into the sun. Hüsche gibt's gleich für euch.
1: Ich bin aber so froh, dass der Sommer dann noch, also dass der Sommer jetzt dicken vorbei ist. Weil den Song kann man auch immer 25 Grad, schwitzt man nicht so beim Tanzen, finde ich super.
0: Ja.
1: Ist trotzdem Sommer.
0: Du wirst nur in deiner Dachgeschosswohnung nicht mehr durchgebacken werden. Ich verstehe das sehr gut, Alina.
1: Ich möchte kein Fisch im Ofen mehr sein.
0: Michelle gibt es gleich für euch. Außerdem den 89.0 RTL Morning Mix. Da haben unsere DJs sich mal hingesetzt am Wochenende für euch was da zusammengemixt. Und das ist auf jeden Fall ein geiler Start. Hier in die neue Woche gibt es noch vor 9 für euch hier auf 89.0 RTL.
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0: 8.53 Uhr, die 89.0 RTL Morning Show mit Alena.
1: Hallo.
0: Und ich bin. Hallo. Weißt du, wo du bist, Alena?
1: Ja. Bei 89.0 RTL.
0: Richtig, ich bin Jakob. Moin.
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1: Halleluja. Leute, alle die, so wie ich, in der Dachgeschosswohnung die letzten Wochen einfach, keine Ahnung, gebraten worden sind, die fühlen es und freuen sich, dass es heute kühler wird. 19 Grad am Start, alles mit dabei, Sonne, Wolken, ab und zu ein bisschen Regen.
0: Weißt du, Alena, wärst du richtig genervt, der Engel. Alle Engel kommen so vom Himmel herab, Halleluja. Und Alena so, Halleluja.
1: Ja, wenn du wochenlang halt so mal dann in so einem Ofen warst, dann ist es schon ein bisschen blöd.
0: Du bist der schönste Engel, den ich je gesehen habe, Alena.
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0: Es ist 5 vor 9.
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0: Und Dirk ist am Start.
7: Guten Morgen. Die US-Schauspielerin Hayden Panettiere ist tot mit nur 36 Jahren. Sie hat in den Serien Heroes in Nashville und im Horrorfilm Scream 4 mitgespielt und sie war auch mit Ex-Box-Weltmeister Wladimir Klitschko verlobt. In Deutschland sind 41% der Büroarbeiter schon KI-müde. Sie würden ChatGPT und Co. am liebsten komplett abschaffen und sagen, wir müssen uns ständig mit schlechten KI-Texten rumschlagen. Das macht den Job stumpfsinniger. Umweltschutzverbände machen, das macht den Job stumpfsinniger. Umweltschutzverbände machen jetzt

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1: Gab einen Unfall auf der A2 Richtung Berlin zwischen Braunschweig-Hafen und dem Kreuz Braunschweig-Nord auf der rechten Spur. Und ein Feuerwehreinsatz läuft auf der A7 Richtung Kassel, kurz vor der Abfahrt Hannover-Anderten. Da ist die rechte Spur gesperrt. Der aktuelle Blitzer steht in Hannover auf der B3 in der Auffahrt Seehorster Kreuz. 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
4: Hello, Montagmorgen haben wir es. Kurz vor 9, gemeinsam geht's rein. Was braucht man, um richtig gut reinzustarten? In so einem Montagmorgen,
1: Kaffee,
4: vor allem neue Woche.
1: Ja, ein Kaffee. Sex. Alles, was hilft halt, was die Stimmung
4: damit
1: hebt. Schokolade.
4: Ich meinte Musik, Jakob.
1: Musik ist auch gut, ja.
4: Die haben wir für euch, den 89.0 RTL Morning Mix. Viertelstunde DJ-Set nur für euch aus dem In The Mix Stream gibt's jetzt, also dreht laut und startet gut rein.
1: Stellt euch vor, alles, was ich gerade gesagt habe, zusammengenommen, das ist der 89.0 RTL Morning Mix. Let's go.
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0: Naja, 89.0 RTL ist bei euch. Schickt euch rein in die neue Woche mit der meisten Musik, damit ihr auch die Motivation habt für den neuen Tag. Das ist zumindest das, was Marcel aus Ebersleben am meisten braucht.
1: Damit ich montags mit guter Laune starte, brauche ich extra viel Musik.
2: Die habt ihr hier. Und wenn ihr davon noch mehr wollt, dann checkt mal die 89.0 RTL ab aus. Da gibt es den In The Mix Stream. 24/7 kostenlos für euch. 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
0: Das Elixier hier für die Motivation.
2: Aber sonst geht's dir gut?
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0: Tame Impala, Dracula hier, euer startreinen Montagmorgen. Hi. 89.0 RTL ist bei euch. Kennt ihr das, wenn ihr so satt seid nach dem Essen, dass ihr denkt, nie wieder esse ich irgendwas, nicht mal mehr ein Krümel. So ging es mir gestern Abend. Ich dachte wirklich, ich bin fertig mit Essen für mein Leben, ne? Wie kann es denn sein, dass ich jetzt schon wieder Hunger habe?
1: Ja, das ist auch, weiß nicht, 12 Stunden her wahrscheinlich.
0: Aber ich dachte gestern wirklich, jetzt ist vorbei. Schluss.
1: Nee, zum Glück nicht. Essen ist auch die größte Freude des Lebens. Sag, was es ist. Also lasst euch euer Frühstück schmecken und kommt gut rein in den Montagmorgen. Jetzt mit Ugel. Moving.

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8: Verkehrsupdate. Feuerwehreinsatz läuft gerade auf der A7 Richtung Kassel, kurz vor der Abfahrt Hannover-Anderten. Da ist die rechte Spur gesperrt und es gab einen Unfall auf der A2 Richtung Berlin zwischen Braunschweig-Hafen und dem Kreuz Braunschweig-Nord auf der rechten Spur. Der aktuelle Blitzer, der steht in Hannover auf der B3 in der Auffahrt Seehorster Kreuz. 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
9: Habt eine gute Fahrt, kommt gut an. Gemeinsam geht's ran am Montag, Hallöchen.
8: Morgen.
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0: geht offiziell los. Klopp heute seinen ersten Arbeitstag.
1: Sehr gut.
0: Ja, mal gucken, wie er sich da schlägt. Wenn er so arbeitet wie ihr, jeden Tag richtig krass durchzieht, dann werden wir EM und WM und...
1: Und dann werden wir alles. Auch am Ende Handballweltmeister.
0: So, was ihr dann da macht, das finden wir jetzt raus.
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0: Jakob, du zockst jetzt gegen Lisa aus Eichelborn. Mal gucken, ob du es diesmal schaffst.
3: Mhm. Hallo.
0: Hi. Du meckerst ja immer, dass du so oft verlierst.
1: Wirklich, Alena muss noch mal reindrücken in die Wunde, ne, damit es noch mal ganz besonders dolle wehtut.
4: Ich habe gesagt, viel Glück.
1: Hast du für deinen Job studiert?
3: Teilweise.
1: Das fängt ja schon super an, wirklich. Da kann ich, also war ein duales Studium, wa?
3: So ähnlich.
1: Arbeitest du viel drinnen?
3: Ja.
1: Mit Menschen?
3: Ja.
1: Bringst du den Menschen was bei?
3: Ich erleichter ihnen teilweise ihre Arbeit.
1: Gibt es komische Gerüche auf deiner Arbeit?
3: Nein.
1: Nee. Kann sein, bist du so eine Art Teamassistentin?
3: Nein.
1: Den Menschen, die du hilfst, sind das deine Arbeitskollegen?
3: Auch, aber mehr
1: also,
3: anderen Leuten.
1: Ich bin ganz ehrlich, ich glaube, das führt zu nichts. Also, keine Antwort ist ja eindeutig.
0: Willst du aufgeben, Jakob?
1: Warte, pass, machst du deinen Job gerne?
3: Ja, sehr gerne.
0: Das hilft dir jetzt,
1: wunderbar.
0: Jetzt
1: nee, aber dann haben wir jetzt mal eine eindeutige Antwort so. Und jetzt, was machst du beruflich?
3: Ich bin Projektleiterin im Gesundheitswesen.
0: Erzähl doch mal, was du genau so machst. Was kann man sich darunter vorstellen unter deinem Job?
3: Wenn du zum Arzt gehst und da deine Chipkarte reinsteckst, dass die Daten alle verarbeitet werden, so ein System customizen wir und implementieren wir.
1: Du sorgst quasi dafür, dass Daten schnell und effektiv verarbeitet werden. Das bedeutet, ich müsste eigentlich mal zu dir kommen, damit du mir einen schönen Fragenkatalog für dieses Spiel hier machen kannst.
3: Ja.

0: Fever Dream von Alex Warren. Hier ist 89.0 RTL.
1: Guten Morgen. Guten
0: Auch wenn es jetzt sommerlich draußen nicht mehr ganz so gut aussieht, hier auf 89.0 RTL sind wir noch lange nicht durch mit dem Sommer. Die Die, der Sommersong. Shakira, Burna Boy gibt's gleich für euch.
1: Wenn es jetzt sommerlich draußen nicht mehr ganz so gut aussieht, war das gerade das richtiges Deutsch?
0: Es war sehr, sehr kompliziertes Deutsch.
1: Wir wissen, was du meinst. Außerdem für euch noch am Start ganz neu Nico Sound aus Why Don't You Stay, Wild Keys, Dominic Fike, J-Lo und David Guetta mit Save Me Tonight. Das wird Job und das kurz alles gleich bei Luis.
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7: Es fühlt sich so ein bisschen an, als ob man in so einem Kühlschrank wohnt, oder? Richtig geil, 23 Grad maximal. Nachher kommt noch mal ein bisschen die Sonne raus.
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7: Gleich um 10.
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0: Hier ist Elisa für euch.
10: Hi. Etwa jeder Zehnte zwischen 20 und 24 in Deutschland ist ohne Job, Schul- und Ausbildungsplatz. Die Zahl ist in den vergangenen 5 Jahren sogar gestiegen, entgegen dem europaweiten Trend. Betroffen sind häufiger Frauen und eher Leute auf dem Land als in der Stadt. In NRW bedroht ein riesiger Waldbrand wieder eine Ortschaft. In Monschau mussten 30 Leute schon alles verlassen. Das Komplizierte dieses Mal, die Feuer sind in Belgien, direkt an der deutschen Grenze, und die Häuser stehen auf deutscher Seite. Die US-Schauspielerin Hayden Panettiere ist gestorben, mit nur 36. Bekannt ist sie aus Serien wie Heroes und Nashville, aber vor allem, weil sie mit Xbox-Weltmeister Wladimir Klitschko zusammen war und mit ihm ein Kind hat, das bei Klitschko in der Ukraine lebt. In ihrer Autobiografie im Mai hatte sie Depressionen nach der Geburt und Suchtprobleme öffentlich gemacht. Der Lotto-Jackpot von 50 Millionen ist tatsächlich geknackt, hat mehr als 40 Anläufe gedauert, so lang wie noch nie. Und jetzt geht die Kohle nach Thüringen, da hatte jemand 6 richtige plus Superzahlen.
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7: Auf der A9 laufen noch Markierungsarbeiten Richtung Berlin zwischen Hermsdorf Süd und dem Hermsdorfer Kreuz. Da gibt es mehrfach kurzfristige Sperrungen.

Ey, liegt euch der Montag auch so in die Knochen? Das ist ja fürchterlich. Jetzt wird erstmal der halbe Tag damit verbracht, eine schöne To-Do-Liste zu schreiben, sie farblich zu sortieren, sie einzuordnen. Arbeitszeitbetrug. Macht euch einen schicken Montag. Ich bin bei euch. Hier ist der Chaos of Chaos. Nee, der CEO of Chaos. Hier ist Luis für euch. 89.0.

Der Mallorca-Urlaub hat jetzt Zähne. Da beißen an der Playa irgendwelche Fische die Badegäste in die Beine. Laut Experten handelt es sich bei den Monstern um Geißbrassen. Das sind so kleine Fische. Total harmlos. Aber die knabbern halt gerne mal an Beinen rum. Die Schweine. Die haben so einen silbernen Körper mit so dunklen Querstreifen. Die können bis zu 30 cm groß werden. Also ganz, ganz klein. Also 30 cm, mindestens 1,5 Meter. Übersetzt in Angler-Latein, ja. Hier ist die Show mit Luis auf 89.0 RTL. Haltet euch vor den Gas.

Das ist jetzt hier so ein Ding. Die planen gerade die Alkoholsteuer auf harten Alkohol zu erhöhen. Also in der Kneipe in Leipzig-Konnewitz wird der Feierabend jetzt ganz schön teuer, aber. Zwei Drittel der Deutschen finden das voll fein, hat eine Umfrage ergeben. Ja, immer rauf mit den Steuern. Die ganze mehr, also ich find's auch voll fein. Mir persönlich ist komplett egal. Ich trinke am ehesten lieber Freibier. Da sind sogar 50% auf 0 Euro, 0 Euro. Hier ist Luis auf 89.0 RTL. Macht euch einen schicken Montag. Hier kommt Jamaica, Jamaica.

0: Montag kriegt ganz schön rein, wa? Aber ey, ihr habt alles richtig gemacht. Ihr habt schön euer Lieblingssender an, 89.0 RTL. Jetzt ballern wir schön eure Lieblingsmucke, so muss das.
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könnte ein neuer Rekord sein. Der Globus-Baumarkt verkauft jetzt in seiner Gartenabteilung Weihnachtsdeko. Das geht jetzt im August. Es geht gerade total viral auf TikTok, vielleicht habt ihr es gesehen. Aber denkt ihr wirklich, die machen das mit Absicht mit der Weihnachtsdeko? Weil ich glaube, die haben es einfach vom letzten Jahr vergessen wegzuräumen, oder? Oder im August ist ja auch ganz praktisch, vielleicht ist es auch Placebo-Effekt. Ihr stellt euch einfach so einen Weihnachtsmann in eure Dachgeschosswohnung. Zack, braucht ihr keine Klimaanlage mehr. Ey! Für mehr Klimatipps folgt mir. Hier ist die Show mit Luis auf 89.0 RTL. Jetzt wird sich hier erstmal ein schönes Glas Wasser geholt. Jetzt habt ihr euch verdient. Macht euch einen schicken Montag.

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0: 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Mhm. Geburtstag.
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0: Wer kennt's nicht, das Gefühl, wenn man morgens ins Büro reinkommt, 45 ungelesene E-Mails und mal drüber nachdenkt, ob man nicht doch auswandert und einfach in Frankreich Mönch wird. Aber ey, im Kloster läuft bestimmt nicht so geile Mucke. Ihr müsst es auch positiv sehen, wisst ihr? BTS gibt's gleich für euch mit Swim. Ein Banger hier nach dem nächsten. Buff, buff, buff, buff. Bibi Rasher ist mit dabei. Flow, Leak It. Es wird geil, Leute. Bleibt einfach dran. Super easy. Und dann kriegt ihr die Creme de la Creme. Ein Ding hier nach dem nächsten. Die besten Hits von heute auf 89.0 RTL. Ist doch ein Deal, oder nicht? Bis gleich.
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0: Ihr glaubt gar nicht, wie froh ich bin, dass es so kalt ist. Ne? Ich habe keine Wäsche mehr gehabt. Das ist alles in der Wäschmaschine. Und ich habe mir heute einen Pullover angezogen. Und ich wusste nicht, dass es heute so kalt wird. Ein Glück. 19 Grad maximal. Nachher guckt ein bisschen die Sonne noch raus.
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0: Ja, das kann dir nicht passieren. Du bist immer gut informiert. Gleich kommt Elisa für euch.
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7: Hi. Jeder 10. junge Mensch zwischen 20 und 24 in Deutschland hat weder Job noch Ausbildungs- noch Studienplatz. Die Quote liegt bei 10%, unterm EU-Durchschnitt, aber deutlich höher als noch 2022, sagt das Statistische Bundesamt. Es trifft vor allem junge Frauen und Menschen in Großstädten, die zum Beispiel andere Familienangehörige oder Kinder betreuen oder aber auch gesundheitliche Probleme haben. Die Brandbekämpfung im Naturschutzgebiet Hohes Venn an der Grenze zwischen Belgien und Deutschland geht weiter. Da sind Hubschrauber im Einsatz und etwa 30 Bewohner in Monschau-Kaltherberg auf der deutschen Seite mussten aus ihren Häusern raus. Es ist der größte Waldbrand der belgischen Geschichte. Italien, Österreich und Spanien waren zuletzt die liebsten ausländischen Urlaubsziele der Deutschen. Aber voriges Jahr haben insgesamt ein bisschen weniger Leute Urlaub im Ausland gemacht. Inlandsreisen haben dagegen zugelegt. Deutschland hat bei der Leichtathletik-EM in Birmingham 21 Medaillen gewonnen, so viele wie seit fast 30 Jahren nicht mehr. 6-mal Gold, 10-mal Silber, 5-mal Bronze und damit liegen wir im Medaillenspiegel hinter Italien und Großbritannien auf Platz 3.
0: Ulala!
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0: Auf der A38 liegen Plastikteile rum Richtung Leipzig zwischen Roßlau und dem Rastplatz Helmetal und es hat gekracht auf der A7 Richtung Hamburg zwischen Bad Fallingbostel und dem Rastplatz Dorfmark. Der aktuellste Blitzer, der steht in Sorgensen, Hauptstraße Richtung Burgdorf. 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
0: So, jetzt gibt's Studentenfrühstück. Kurz vor 11, jetzt wird sich ein schöner Döner reingepfiffen. Ja, ey, manchmal muss man ein bisschen assi sein. Dönerfrühstück, dies, das, habt ihr euch verdient, Leute. Es ist Montag, hallo.
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Wisst ihr, manchmal muss man sich auch mal was gönnen. So Leben genießen, wisst ihr, ihr seid hier den ganzen Tag am Arbeiten und am Ackern und so. Und deswegen schicken wir euch zu den Stars. Ihr macht euch ein richtig fettes Wochenende. Wir schicken euch zum 89.0 RTL Star Trip zu Sam Smith nach London. Der Typ ist so geil. Ich glaube, es ist einer der sympathischsten Künstler, muss man so sagen. Ich habe den mal beim Lollapalooza getroffen und wir haben kurz uns unterhalten, weil er meine Hose so geil fand. Und dann kam ein geiler Song und er fängt einfach an zu tanzen. Einfach aus dem Nichts. Der Typ ist einfach, er ist eine lebende Legende. Seine Mucke ist geil, die Stimmung bei den Konzerten. Habt ihr euch das mal angeguckt? Und wir schicken euch da komplett for free hin. Wir fliegen euch ein nach London. Ihr habt ein geiles Hotel, ein geiles Konzert. Nach dem Konzert wird nochmal was getrunken. Alles auf unseren Nacken. Und dann lasst ihr euch mal so richtig verwöhnen, wisst ihr? Checkt euch einfach ein in die 89.0 RTL App.

meine Damen und Herren, während ihr gerade fleißig am Arbeiten seid, haben wir einen Fisch des Jahres gekürt. Das kannst du keinem erzählen. Österreich hat gewählt. Ey, was soll man machen? Fisch des Jahres. Die Furzgrundel. Der Fisch ist aber wirklich geil. Der schluckt Luft und atmet durch den Darm. Einfach ein Tier, das du rülpst, um zu überleben. Es gibt Hoffnung für uns alle, Leute. Fisch des Jahres. Ich fühle mich gerade richtig gesehen, ja. Hier ist die Show mit Luis auf 89.0 RTL. Hier

0: Oh, ist das geil, heute keine 35 Grad. Ist euch mal aufgefallen, wenn es ein bisschen kühler ist, schmeckt der Kakao gleich viel besser. Ihr habt euren Lieblingssender an, hier ist 89.0 RTL.
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Überlegt euch das doch mal mit dem Last-Minute-Urlaub. Das ist gerade richtig günstig. Portugal ist wirklich schweinegünstig. Also wenn ihr noch Urlaubstage übrig habt, ein Algarve kostet ein Bier im Schnitt 3,07 Euro. 3,07 Euro für ein Bier, ein Kaffee, 1,49 Euro. Leute, ich wandere aus. Was sind das für Preise? Also ja, klar, Schwaben ist ja auch irgendwo Urlaub mal. Aber trotzdem 3,07 Euro für ein Bier. Ab jetzt nur noch Portugal. Ist das geil. Wenn ihr keine Urlaubstage mehr übrig habt, macht euch keinen Stress. Wir machen einfach ein bisschen Ibiza-Stimmung hier im Büro, wisst ihr? Ein bisschen Portugal, dies, das, Ananas, Leute. Hier kommt Diamonds für euch. You not us. Ich bin Luis, ihr hört 89.0.

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0: Hi, Alena und Jakob hier aus der 89.0 RTL Morning Show.
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0: 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Geburtstag.
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0: Der Typ ist so geil. Er hat so eine Aura, so ein Charisma. Einfach eine lebende Legende, Leute. Mr. Teddy Sears. Ey, da kommt auch diese Stimme dazu. Leute. Krasser Künstler, Leute. Teddy Sims gibt's gleich für euch. Weiß ist mit dabei. Kaigo, es wird perfekt, Leute. Bleibt einfach dran, das ist ja super easy. Und dann ein Ding nach dem nächsten. Paff, paff, paff. Die besten Hits von heute auf 89.0 RTL. Bis gleich.
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0: Na, da seid ihr ja wieder. Bis gleich, ihr habt euer Lieblingssender an. Hier ist 89.0 RTL.
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0: Man fühlt sich so ein bisschen, als ob man einfach in einem Kühlschrank lebt, oder? Ist schon ein bisschen geil auch nach dem Wochenende. 20 Grad maximal, nachher kommt aber noch mal ein bisschen die Sonne raus.
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0: Kurz vor Mittagspause, gleich um 12.
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0: Hier ist Elisa.
10: Hi. Etwa jeder Zehnte zwischen 20 und 24 in Deutschland ist ohne Job, Schul- oder Ausbildungsplatz. Die Zahl ist in den vergangenen Jahren auch gestiegen, entgegen dem europaweiten Trend. Betroffen sind häufiger Frauen und eher Leute in der Stadt als auf dem Land, sagt das Statistische Bundesamt. Der riesige Waldbrand in Belgien rückt gerade nicht weiter auf Deutschland zu. Regen und wenig Wind haben die Lage im Hohen Venn beruhigt, sagt die Einsatzleitung. Etwa 30 Menschen aus Monschau-Kaltenherberg auf der deutschen Seite, die aus ihren Häusern raus mussten, können jetzt trotzdem noch nicht zurück nach Hause. Eine neue Studie hat untersucht, welche Fußballclubs der ersten und zweiten Liga die meisten Menschen auch in die Innenstädte locken. Ergebnis: In Kaiserslautern sind an Spieltagen fast ein Viertel mehr Menschen in der City. Auch Hannover, Leverkusen, Osnabrück und Dortmund sind vorn mit dabei. In Frankfurt dagegen profitiert die Innenstadt kaum von den Spielen. Der Lotto-Jackpot von 50 Millionen ist geknackt. Das hat jetzt mehr als 40 Anläufe gedauert, so lang wie noch nie. Die Kohle geht nach Thüringen, da hatte jemand 6 richtige plus Superzahlen.
0: Könnt ihr mal gucken, welcher Kollege spontan Urlaub eingereicht hat.
10: Nein, man soll ja weiterleben wie bisher. Was meinst du denn, warum ich jetzt hier bei dir stehe?
0: Ach so, Elisa, ich verstehe.
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0: Gibt einen ganz schönen Stau auf der A2 Richtung Dortmund zwischen Peine und Hemmerwald. Da gibt es ja so eine eklige Baustelle, da braucht ihr gerade 20 Minuten länger. Und ein kaputtes Auto steht auf der A14 Richtung Magdeburg. Das blockierte alles zwischen Magdeburg-Stadtfeld und dem Kreuz Magdeburg. Der aktuellste Blitzer, der steht in Sorgensen, Hauptstraße in Richtung Burgdorf. 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
0: Oh, ey, liegt euch der Montag aus so in den Knochen? Das ist ja fürchterlich. Jetzt wird erstmal der halbe Tag damit verbracht, eine schöne To-Do-Liste aufzuschreiben. Schön nach Farben sortiert, alles fein machen. Arbeitszeitbetrug. Ey, ist eine wichtige Aufgabe, ja? Betrug. Ey, ist eine wichtige Aufgabe, ja?

somebody else. Euer Mallorca-Urlaub hat ja Zähne. An der Playa beißen da Fische den Badegästen in die Beine. Das könnte, laut Experten handelt es sich bei den Monstern um Geißbrassen. Die beißen da die Touristen, die Schweine. Die sind total ungefährlich, Leute. Die sind winzig klein. Die knabbern halt einfach an Füßen. Die haben so einen silbernen Körper mit so dunklen Querstreifen, können bis zu 30 cm groß werden. Also mindestens 1,5 Meter, übersetzt in Anglerlatein. Ja. Hier ist die Show mit Luis auf 89.0 RTL. Haltet euch von den Geißbrassen fern. Jetzt wird sich Mittagspause gegönnt, Leute. Abfahrt.

Skandal, Skandal. Die planen gerade, die Alkoholsteuer auf harten Alkohol zu erhöhen. Also in der Kneipe in Leipzig-Konnewitz wird so der Feierabend jetzt ganz schön teuer, wa? Zwei Drittel der Deutschen finden das voll fein, hat eine Umfrage ergeben. Immer rauf mit den Steuern. Nee, ich bin ehrlich, ich find's auch vollkommen okay. Also mir persönlich ist ja egal. Ich trinke eher am liebsten Freibier. Und sogar 50% auf 0 Euro sind 0 Euro. Was soll man machen, Leute? Macht euch einen schicken Montag. Jetzt wird sich eher erstmal Mittagspause reingepfiffen. So muss das, Leute. Hier ist Luis. 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
1: Irgendwas stimmt irgendwie nicht mit euch. Schule geht wieder los und da ist halt die große Frage, welche Farbe hatten welche Fächer? So, es gibt eine richtige Antwort. Mathe blau, Deutsch rot, Bio grün.
2: So ein Quatsch.
1: Und irgendwie seid ihr komisch, weil ihr stimmt nämlich Jakob zu.
2: Ja, Deutsch blau, Mathe gelb, Punkt.
1: Und was war dann rot?
2: Es war Englisch. Ganz ehrlich, in der Oberstufe war es am leichtesten, da hatten wir einfach einen Block.

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Ey, das könnte ein neuer Rekord sein, Leute. Der Globus Baumarkt, der verkauft in seiner Gartenabteilung jetzt Weihnachtsdeko. Kein Scheiß, im August. Geht total viral auf TikTok. Aber denkt ihr, die machen das mit Absicht? Ich glaube nämlich einfach, die haben vergessen, die Deko vom letzten Jahr wegzuräumen. Oder das ist auch einfach mit Absicht, so Placebo-Effekt-mäßig. Wisst ihr, stellt euch einfach so einen Weihnachtsmann in eure Dachgeschosswohnung. Zack, braucht ihr keine Klimaanlage mehr. Für mehr Klimatipps folgt mir. Hier ist die Show mit Luis auf 89.0 RTL. Jetzt wird erstmal Spargo-Fatz-Mittagspause gemacht, Leute. Habt ihr euch verdient? Hier kommt N5 für euch.

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0: Oh, ey, habt ihr auch Bock auf nochmal so ein bisschen Urlaubsvibes jetzt? Seht ihr den Sonnenuntergang über den Bergen, am Strand? Harry Styles, aber auch einfach krasser Künstler. Sag mal, wie es ist, Leute. Harry Styles gibt's gleich für euch. Taylor Swift ist mit dabei. Oliver Haid. Also nur die Besten der Besten. Die Besten von heute auf 89 neue RTL. Gibt's gleich für euch. Versprochen.
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0: Es fühlt sich wirklich so ein bisschen an, als ob wir so in einem Kühlschrank leben, oder? Aber es ist ganz geil nach dem Wochenende. 20 Grad maximal, nachher kommt auch noch mal ein bisschen die Sonne durch.
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0: Gleich um 1 und hier kommt Doro.
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11: Hi, jeder 10. junge Mensch zwischen 20 und 24 hat in Deutschland weder Job noch Ausbildung oder Studienplatz. Die Quote liegt bei 10%. Das ist zwar unter dem EU-Schnitt, aber deutlich mehr als noch 2022. Besonders betroffen junge Frauen und Menschen in Großstädten. Der Waldbrand im belgischen Hohenfenn rückt nicht weiter auf Deutschland zu. Regen und Windstille geben den Einsatzkräften gerade eine Verschnaufpause. Rund 30 Menschen aus Monschau-Kalterberg können trotzdem immer noch nicht zurück in ihre Häuser. Melonen for free. In Niedersachsen, in Wiefelstede, ist ein LKW gegen den Baum geprallt. 22 Tonnen Melonen lagen überall verteilt. Passanten konnten die Melonen dann mitnehmen. Der Fahrer kam leicht verletzt ins Krankenhaus. Er hatte 4 Promille Intus. Und Deutschland hat bei der Leichtathletik-EM in Birmingham 21 Medaillen gewonnen. So viele wie seit fast 30 Jahren nicht mehr. 6-mal Gold, 10-mal Silber und 5-mal Bronze. Allein gestern gab es 6 Podestplätze. Und damit liegt Deutschland hinter Italien und Großbritannien auf Platz 3.
0: Ulala.
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0: Die A7 ist gesperrt in Richtung Hamburg und auch in Richtung Kassel zwischen Großburg-Wedel und dem Dreieck Hannover-Nord. Da gab es gerade einen schweren Unfall, da wird noch aufgeräumt. Da braucht ihr jetzt mindestens mal eine Stunde Geduld. Der aktuellste Blitzer, der steht in Hannover. Messeschnellweg in Richtung Celle am Seehorster Kreuz. 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
0: Ladies and Gentlemen, jetzt beginnt die Mittagspausen-Olympiade. Disziplin 1, der Supermarkt-Sprint. Also wer jetzt loslegt, hat noch die Chance, den 20 Rennern mit Donnerwünschen an der Kasse zu umgehen. Lasst euch schmecken, Leute. Macht euch eine gute Mittagspause.
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0: meine Damen und Herren, während ihr gerade fleißig am Arbeiten seid, haben wir einen Fisch des Jahres gekürt. Das kannst du gar nicht sehen. Österreich hat gewählt, ey, was soll man machen? Fisch des Jahres, die Furzgrundel. Der Fisch ist aber wirklich geil. Der schluckt Luft und atmet durch den Darm. Einfach ein Tier, das du rülpst, um zu überleben. Es gibt Hoffnung für uns alle, Leute. Fisch des Jahres. Ich fühle mich gerade richtig gesehen, ja.
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0: Liegt euch der Montag aus in den Knochen? Was denn da los? Jan aus Gardelingen hat sich gerade in die Show reingemeldet. Bisschen Motivation zum Montag, wisst ihr?
1: Und
0: nochmal?
1: Komm ich nochmal verlängert?
0: So. Ja, jetzt sind wir mega motiviert. Der halbe Tag wird jetzt damit verbracht, To-Do-Listen zu schreiben, uns farblich zu sortieren, alles schön zu machen. Arbeitszeitbetrug. Ja, die Show mit Luis auf

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überlegt euch das mal nochmal mit dem Last-Minute-Urlaub. Portugal ist gerade richtig, richtig schweinegünstig. An der Algarve kostet ein Bier im Schnitt 3,07 Euro. Ein Bier! Ein Kaffee 1,49 Euro. Leute, ich wandere aus! Was ist denn da los? Was sind das für Preise? Also, ja, klar, Schwaben müssen auch irgendwo Urlaub machen, aber 3,07 Euro für ein Bier? Und wenn ihr keine Urlaubstage mehr übrig habt, scheiß drauf, Leute. Wir machen uns hier ein bisschen Urlaubsstimmung, ein bisschen Ibiza, ein bisschen Portugal. Hier kommt Kamerad für euch, be mine. 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Hier ist Luis.

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0: Seid ihr bereit für den CEO of Feierabend? Für den Bosse aller Bosse? Gleich die Big Nick Show. Save me tonight, save me tonight. Ey, lieb den Typen doch. Jennifer Lopez auch gleich mit dabei, David Guetta. Nur die Creme de la Creme, Leute. Macht euch einen schicken Montag-Feierabend. Das habt ihr euch wirklich verdient. Nur die geilste Mucke. Gleich die besten von heute auf 89.0 RTL. In der Big Nick Show. Bleibt einfach dran.
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7: Hannover 17, Braunschweig 17, Erfurt 19 Grad. Also ich sag mal, es regnet heute in Dresden zum Beispiel komplett durch. Der Sommer trollt uns alle ein kleines bisschen. Aber gut, soll man machen. Wir lassen uns davon nicht abhalten.
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7: Und gleich ist es 5 vor 2.
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7: Hallöchen, Doro.
9: Hi. Der Tod im Straßenverkehr wird immer rauer, zeigt eine Langzeitstudie der Unfallforschung der Versicherer. Fast alle 23 gemessenen Aggressionswerte haben sich seit der letzten Erhebung vor 3 Jahren verschlechtert. Unter anderem fast die Hälfte der Autofahrer sagt, sie drängeln. Die Forscher fordern schärfere Kontrollen und Sanktionen. Etwa jeder Zehnte zwischen 20 und 24 in Deutschland ist ohne Job, Schul- und Ausbildungsplatz. Die Zahl ist in den vergangenen 5 Jahren gestiegen, entgegen dem europaweiten Trend. Betroffen sind häufiger Frauen und eher Leute, die in der Stadt wohnen. Eine neue Studie hat untersucht, welche Fußballclubs der ersten und zweiten Liga die meisten Menschen in die Innenstädte locken. Das Ergebnis? In Kaiserslautern sind an Spieltagen etwa 1/4 mehr Menschen in der City. Auch Hannover, Leverkusen, Osnabrück und Dortmund sind vorne mit dabei. Frankfurt profitiert dagegen kaum von den Spielen. Da ist keiner in der Innenstadt. Und der Lotto-Jackpot von 50 Millionen Euro ist geknackt. Nach mehr als 40 Anläufen hat noch nie so lange gedauert. Die Kohle geht nach Thüringen. Da hatte jemand 6 Richtige plus die Superzahl.
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7: Unfall auf der A2 Richtung Berlin zwischen Peine Ost und der Raststätte Zweidorfer Holz auf allen 3 Spuren. 20 Minuten dauert es länger. Gesperrt ist die A7 Richtung Kassel zwischen Hannmünden-Hiddemünden und Hannmünden-Lutherberg nach dem Unfall. Und Crash auf der A7 Richtung Hamburg zwischen Großburg-Wedel und dem Dreieck Hannover Nord. Einspurig kommt da dran vorbei, aber es dauert 40 Minuten länger. Der aktuellste Blitzer Hannover-Messeschnellweg Richtung Celle am Seelhorster Kreuz mit 89.0 RTL. Immer sofort informiert.
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7: In Hannover Nieselregen. In Dresden fast schon Jackenwetter. Der Sommer hat heute irgendwie keinen Bock mehr. Was ist das? Dazu gibt's Jamaican Bam Bam von Ugel. Und diese Stunde verrate ich euch, warum schlechte Noten bald richtig Geld kosten werden. Bleibt dran, ich mach euch den Montagnachmittag. Hier ist Big Nick um 2:15.
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Und euch wünsche ich einen wunderschönen Montagnachmittag. Ich texte nämlich gerade mit Maria aus Hildesheim aus der 89er Community. Sie musste diese Nacht wieder mit einer dicken Decke schlafen, bei uns überall 20 Grad. Aber Rheinfelden ist Temperaturhauptstadt Deutschlands. 56 Tage am Stück über 30 Grad. Ja, ist so. Ich glaube, das Hochsommerwetter würde da auch gerne lieber in die Schweiz ziehen, aber bei den Preisen da bleibt man lieber auf deutscher Seite. Und es macht auch die Arbeit am Zoll ein bisschen schwierig. Man kann Schmuggler gar nicht mehr am nervösen Schwitzen erkennen.

Jetzt stellt euch mal vor, am Freitag, ne? Einfach mal Maschsee, da packt ihr den JBL aus dem Rucksack. Plötzlich gehört euch die halbe Wiese. Und genau so eine schicke Box verschenke ich gleich wieder bei meinem Wortspielspiel. 10 Wörter in 10 Sekunden mit dem gleichen Buchstaben und dann ist sie eure. Müsst halt nur ein kleines bisschen mutig sein. Das Spiel ist gar nicht so einfach, aber ihr seid doch nicht auf den Kopf gefallen. Rein in unsere App und

0: auf der A2 Richtung Braunschweig steht's schon wieder. Nutzt die Zeit, regt euch darüber nicht auf, sondern spielt mit mir mein Wortspielspiel. Spielen wir in 10 Minuten. 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
0: Und dann schauen wir mal, was da abgeht. Und zwar Unfall auf der A2 Richtung Berlin zwischen Peine Ost und der Raststätte Zweidorfer Holz. Auf allen drei Spuren 20 Minuten dauert es länger. Gesperrt ist die A7 Richtung Kassel zwischen Hannmünden-Hedemünden und Hannmünden-Nutterberg nach dem Unfall. Da muss aufgeräumt werden. Und Unfall auf der A7 Richtung Hamburg zwischen Großburg-Wedel und dem Dreieck Hannover Nord. Da kommt der einspurig dann vorbei, dauert aber 40 Minuten länger. Der aktuellste Blitzer steht auf der B1 in Groß-Lafferte Richtung Hildesheim mit 89.0 RTL. 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Und dafür kann ich euch nur eins sagen, ihr habt alles richtig gemacht. Ihr seid gut in die neue Woche gekommen und ihr habt den absolut richtigen Radiosender gefunden. Kurz vor 3.
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0: Und gleich spielen wir euch auf 89.0 einen Song von einem Typen, der unfassbar sympathisch ist. Neptunica aus Hamburg mit What If. Vorher wird gezockt.
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2: Hallo?
0: Ich rufe an wegen meinem Wortspielspiel. Das würde ich jetzt mal spontan mit dir spielen.
2: Oh ja, warte mal. Ich muss gerade kurz einmal an den Rand fahren. Ich bin auf der Arbeit.
0: Ach so, ja. Ich warte mal, bis du kurz ranfährst.
2: Alles gut, ich bin Postbote, deswegen. Ich stehe gerade auf dem Hof von den Leuten. Okay, warte, ich stehe jetzt hier und ich bin soweit.
0: Jo. Der Buchstabe ist B wie Blattlaus-Vernichtungsmittel-Kanister. Ich brauche 10 Wörter in 10 Sekunden. Die Zeit läuft ab jetzt.
2: Briefkasten, Brille, Brot, Baumwolle, Blitz, Bus, Baby, Blitzableiter, Backfisch, Bus.
0: Zeit um.
2: Baby. Ach, okay. Oh, ich weiß gar nicht, wie viele das waren. Oh mein Gott.
0: Ich weiß es. Ich habe mitgezählt.
2: Ja, ich nicht.
0: Es waren 10 Wörter. Herzlichen Glückwunsch.
2: Ernsthaft jetzt? Das waren 10?
0: Das waren genau 10 Wörter.
2: Oh, Alter, das ist aber krass.
0: Es gibt eine JBL Soundbox, die schenke ich dir.
2: Oh, wie geil. Das kann ich sehr geil gebrauchen hier fürs Pop-Auto. Da ist kein Radio drin.
0: Na, guck mal, wie perfekt ist das denn?
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Seit heute Morgen sitzen sie wieder drinne. Sachsen, Sachsen-Anhalt, Thüringen, erster Schultag. Und ein Experte will jetzt Pflichtnachhilfe für jede 5 und zwar auch Staatskosten. Und jetzt habe ich mal eine Frage an die 89.0 RTL Community. Ist das bei euch auch oder nur bei mir? Also, dass die Schule seit Jahren hat man sie hinter sich. Und man kriegt trotzdem Herzrasen, wenn morgens ein Schulbus neben einem hält. Ist das bei euch auch so? Jetzt Bibi Drescher, New Religion, ihr hört die Big Nick Show. Habt einen tollen Montagnachmittag, tollen

0: Eigentlich absolutes Topwetter, um heute ins Freibad zu gehen. Und wisst ihr warum? Man hat die ganze Liegewiese für sich heute allein. 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Gleich Floor mit Likid. Am Start ist Talk to You von Another, Die Die Shakira Bonaboy. Die Jungs von Judas spiele ich euch mit Diamonds. Und es geht um Cristiano Ronaldo, der jetzt gerade sein letztes Jahr im Fußball angekündigt hat. Und was Messi dazu sagt, hört ihr gleich in der Big Nick Show.
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0: Am schönsten ist es heute in Thüringen. Die schaffen da gerade ordentlich 20 Grad. In Dresden regnet es mit 100%. Da braucht ihr keine App, da reicht das Fenster und wir halten durch.
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0: 5 vor 3.
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0: Und da ist die Doro.
6: Hi, fast jeder Zweite gibt zu, Drängeln gehört für ihn zum Alltag auf der Straße, zeigt eine Langzeitstudie der deutschen Versicherungswirtschaft. Auch Radfahrer werden demnach rücksichtsloser und erzwingen eine Vorfahrt oder überholen links. Das zeigt die Studie der deutschen Unfallversicherer. Die fordern jetzt mehr Kontrollen. Die Bundeswehr hat so viele Soldatinnen und Soldaten wie seit 13 Jahren nicht mehr. Zum Stichtag Ende Juli waren es fast 187.000. Auch bei den Bewerbungen läuft es besser. Ein Viertel mehr als vor einem Jahr um diese Zeit. Und mehr als 12.000 machen inzwischen den freiwilligen Wehrdienst nach dem neuen Modell. Melonen for free. In Niedersachsen, in Wiefelstede, ist ein LKW gegen einen Baum geprallt. 22 Tonnen Wassermelonen lagen überall verteilt. Die Polizei hat gesagt, Passanten können die Melonen gerne mitnehmen. Der Fahrer des LKW kam leicht verletzt ins Krankenhaus. Er hatte 4 Promille intus. Und Deutschland hat bei der Leichtathletik-EM in Birmingham 21 Medaillen gewonnen. So viele wie seit fast 30 Jahren nicht mehr. 6-mal Gold, 10-mal Silber und dann noch 5-mal Bronze. Und damit liegt Deutschland hinter Italien und Großbritannien bei Medaillenspiegel auf Platz 3.
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0: Die A2 Richtung Berlin ist gesperrt zwischen Peine-Ost und Braunschweig-Wattenbüttel nach dem Unfall. Bergungsarbeiten laufen. Gesperrt ist die A7 Richtung Kassel zwischen Hannmünden, Hedemünden und Hannmünden-Lütterberg nach dem Unfall. Und Crash auf der A7 Richtung Hamburg zwischen Großburg-Wedel und dem Dreieck Hannover Nord. Die rechte Spur ist gesperrt. 40 Minuten dauert es da. Der aktuellste Blitzer auf der B217 bei Großhillisfeld Richtung Hameln mit 89.0 RTL immer sofort informiert.
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0: Mit einem Knüller. Was würdet ihr tun, wenn ihr an eurem allerersten Arbeitstag 9 Millionen Euro findet? Und genau das ist passiert. Diese Stunde kriegt ihr die ganze Geschichte und was die Community dazu sagt. Vorher gibt's Talk to You um kurz vor 3.
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0: Top-Song von Flo.
1: Ricket.
0: Und ihr wisst ja, mit 89 RTL, da steht ihr nicht irgendwo hinten, da steht ihr ganz vorne.
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0: Vier Grammys an einem Abend, ein Oscar für einen Bond-Song und ihr hört das einfach live. Weil wir euch hinbringen, da wird nicht gespart, da wird ordentlich schon geplant für euren persönlichen Star-Trip zu Sam Smith nach London. Der geht komplett auf unseren Nacken. 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Das war 2015. 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Sam Smith, Leute! Und wir haben uns quasi um alles gekümmert. Die Reise geht komplett auf uns. 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Ich kann euch nur eins sagen, sowas macht man nicht so oft in der 89.0 RTL Morning Show. Jetzt einen tollen Nachmittag euch. Es ist Montag, da müssen wir alle ein kleines bisschen durch mit Holly Humberstone,

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1: Chris DeSerandi, Good Old Days. Sich 0 RTL.

0: 18 Jahre alt, erster Arbeitstag auf dem Bau in Belgien und steht plötzlich vor Gold im Wert von 9 Millionen. Eingemauert in einer Plastiktüte, das ist die Story vom Wochenende. Ist unfassbar krass, Goldmünzen in einem Abwasserrohr. Das ist für uns erstmal eine Sensation, für Super Mario war es der ganz normale Alltag. Aber hey Laura aus Lammspringe, stell dir bitte vor, du findest einfach so 9 Millionen.
1: Geil.
0: Also Gold, krass, oder?
1: Oh, ja, hätte ich auch gerne.
0: Ja, ja. Jetzt bräuchte man nur noch den Job dafür, wo man irgendwo ist, eine Wand aufhackt und auch Gold findet.
1: Ja, damit kann ich nicht dienen.
0: Ich auch nicht. Das heißt, für uns beide bleibt es ein Traum.
1: Das bleibt ein Traum, ja.
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3: Die A2 Richtung Berlin ist gesperrt zwischen Peine Ost und Braunschweig-Wattenbüttel nach dem Unfall. Die Bergungsarbeiten laufen. Sperrung auf der A7 Richtung Kassel zwischen Hannmünden, Hedemünden und Hannmünden-Nutterberg nach dem Unfall. Da muss aufgeräumt werden. Und Unfall auf der A7 Gegenrichtung Hamburg zwischen Großburg-Wedel und dem Dreikanufer Nord. Die rechte Spur ist gesperrt. 8 Kilometer heißt es dort anstehen, dauert 40 Minuten. Und der aktuellste Blitzer steht in Wolfsburg auf der Frankfurter Straße zwischen Westhagen und Fallersleben an der A39 Auffahrt. 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Um kurz vor 16:30 die Big Nick Show ist hier. Ihr müsst quasi heute nichts mehr entscheiden, außer die Lautstärke.
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Cristiano Ronaldo sagt, das ist sein letztes Jahr im Fußball. 41 und Schluss. Ich schreibe gerade mit Nils aus Hannover aus der 89.0 RTL Community per WhatsApp. Und er sagt dazu, endlich, dann hört das Gejammer auch auf. Aber hey, keine Sorge, Nils, auf Instagram bleibt er uns ja erhalten. Und weil Aufhören schwer ist, gibt's Martin Garrix und Ed Sheeran. Repeat it. Schönen Montagnachmittag. Stay.

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0: was euer Sommer kostet. Wir zahlen euch euer Cashback. Wir bringen euch zu Sam Smith nach London und wir spielen euch auch noch die meiste Musik. Und falls euch jemand fragt, welcher ist euer Lieblingsradiosender, sagt ihr 89.0 RTL. Gleich gibt's David Guetta, Teddy Swims, Gone, Gone, Gone. Nächste halbe Stunde mit Calvin Harris, Tyler, She Did It Again, Fastboy am Start, Post Malone, Tiffany Harris und ganz, ganz viele mehr. Hier ist die Big Nick Show.
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0: Also ich würde euch sagen, geht lieber noch mal raus, bevor sich das Wetter anders überlegt. 18 Grad.
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0: Und gleich haben wir es 5 vor 4.
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12: Hi, der Ton im Straßenverkehr wird rauer, zeigt eine Langzeitstudie der Unfallforschung der Versicherer. Fast alle 23 gemessenen Aggressionswerte haben sich seit der letzten Befragung vor 3 Jahren deutlich verschlechtert. Unter anderem fast die Hälfte der Autofahrer sagt, sie drängeln. Die Forscher fordern schärfere Kontrollen und Sanktionen. Etwa jeder Zehnte zwischen 20 und 24 in Deutschland ist ohne Job, Schul- und Ausbildungsplatz. Die Zahl ist in den vergangenen 5 Jahren gestiegen, entgegen dem europaweiten Trend. Betroffen sind häufiger Frauen und Menschen aus der Stadt. Der Waldbrand im belgischen Hohenfenn rückt nicht weiter auf Deutschland zu. Ansonsten ist die Lage aber unverändert. Entwarnung gibt es noch nicht. Und deswegen können auch die rund 30 Menschen aus Monschau-Kalter Herberg trotzdem nicht zurück in die Häuser. Und Indiana Jones kommt nochmal zurück. Der 84-jährige Harrison Ford schlüpft nochmal in seine Paraderolle. Allerdings nicht für einen neuen Film, sondern für eine bewegliche Indiana Jones-Figur im Disney-Themenpark in Florida. Besucher sollen darin gemeinsam mit Indiana Jones den Maya-Tempel erkunden.
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0: Unfall auf der A2 Richtung Berlin zwischen Peine-Ost und Braunschweig-Wattenbüttel. Ihr kommt vorsichtig dran vorbei. 45 Minuten mehr einplanen. Unfall auf der A7 Richtung Kassel zwischen Hannmünden-Hedemünden und Hannmünden-Lutherberg. 25 mehr Zeit dauert. Mehr Zeit einplanen, auch da dauert es ein bisschen. Ruckelt ja da auf 10 Kilometern. Und Stau auf der A352 Richtung Hamburg zwischen Langenhagen-Kaltenweide und dem Dreieck Hannover-Nord. Viertelstunde dauert es länger. Der aktuellste Blitz auf Ortsdurchfahrt. Menge Bostel in beiden Richtungen mit 89.0 RTL. 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
0: Kennt ihr das wunderschöne Weimar in Thüringen? 15 Jäger stehen dort in einer Küche und braten Waschbärkeule. Das ist kein Witz. Geht viral. Das ist ein Kochkurs und diese Stunde sage ich euch, wie das überhaupt schmeckt und was es überhaupt soll. Vorher gibt's She Did It Again, Tyler und Sarah Larson um kurz vor 4 und euch einen schönen Montagfeierabend.
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0: Sommer kostet. Ja, auch wenn ihr jetzt gerade mal rausguckt, habt ihr das Gefühl, es ist eher Herbst, sag ich mal. Aber ich weiß, dass Ende der Woche die Sonne wieder zurückkommt und dann wird euer Portemonnaie wieder fällig. Euer Lieblingsradiosender sagt, naja, nicht mit uns. Wenn ihr uns schon fleißig jeden Tag einschaltet, dann geben wir euch was zurück. Sagt uns, was euch der Sommer gekostet hat in unserer App. Und dann gibt's Kohle zurück. Naja, und Laura aus Lammspringe sagt, diesen Sommer habe ich mir ein kleines Schlauchboot gekauft. Und dann war ich ganz viel shoppen und einkaufen. Und ich wollte auch ein bisschen Spaß haben. Die Kohle willst du zurück.
2: Genau, ich habe Konzerttickets gekauft für Natasha Bedingfield. Das war letzte Woche Freitag.
0: Und war gut?
2: Das war richtig geil, ja.
0: Ich meine, im Sommer soll man gerne ein Boot fahren. Man soll sich gerne auch in der Drogerie irgendwie ausleben können. Und wenn man auch noch sogar auf Konzerte geht bei gutem Wetter, dann heißt das, 89.0 RTL bezahlt dir gerne dieses Cashback zurück.
2: Ja, geil.
0: Und euer Sommer-Cashback in der 89.0 RTL-App, genauso wie unser dicker, fetter Star-Trip zu Sam Smith in London. Und weil das Leben trotzdem schön ist, gibt's jetzt Fastboy. Beautiful Life in der Picknick-Show.

In Weimar haben jetzt 15 Jäger gerade einen Kochkurs gemacht. Waschbärkeule in Rotwein, Preiselbeersoße, dazu Rotkohl und Klöße. Konnte man alles im Netz sehen. Naja, fast über 250.000 Waschbären werden pro Jahr erlegt. Und jetzt will ich nicht unbedingt sagen, dass dem Thüringer egal ist, was neben den Klößen liegt. Ich habe in Thüringen gewohnt, jahrelang, und weiß, wie toll die Küche da ist. Aber das war schon ein bisschen irritierend. Und da bin ich auf Recherche gegangen. Gerade im Osten sind Waschbären zur Plage geworden. Und die stehen halt jetzt auf immer mehr Restaurant-Speisekarten. Ist halt so. So, ja, und ist nochmal so ein Waschbär-Kochkurs. Vielleicht auch ein tolles Weihnachtsgeschenk. Weil die meisten Leute werden sich wahrscheinlich schon denken beim Anblick von so einem Waschbären: Oh nein! Weiß gar nicht, wie man den zubereiten soll. Ich glaube, ich bleibe heute Abend bei meinen Fischstäbchen. Hier ist Picknick, hier ist 89.0 RTL.

0: Noch 2 Stündchen, dann habt ihr's. Also je nachdem, wie gnädig euer Chef heute ist zum Montag. In 10 Minuten will ich von euch wissen, was ihr im Urlaub schon vergessen habt. Eine Studie sagt nämlich, bei uns ist es fast immer das Gleiche. Hier ist 89.0 RTL.
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3: Irgendwas stimmt irgendwie nicht mit euch. Schule geht wieder los und da ist halt die große Frage, welche Farbe hatten welche Fächer? So, es gibt eine richtige Antwort. Mathe blau, Deutsch rot, Bio grün.
4: So ein Quatsch.
3: Und irgendwie seid ihr komisch, weil ihr stimmt nämlich Jakob zu.
4: Ja, Deutsch blau, Mathe gelb, Punkt.
3: Und was war dann rot?
4: Es war Englisch. Ganz ehrlich, in der Oberstufe war es am leichtesten, hatten wir einfach einen Block.

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3: Von Hannover bis Dresden liegen jetzt alle zwischen 17 und 19 Grad. Also einmal im Jahr sind wir uns dann doch mal ein bisschen einig. Durchhalten, habt einen schönen Feierabend.
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3: Unfall auf der A2 Richtung Berlin zwischen Peine Ost und Braunschweig-Wattenbüttel. 45 Minuten dauert es länger, um vorbeizukommen. Unfall auf der A7 Richtung Kassel zwischen Hannmünden-Hedemünden und Hannmünden-Lutherberg. Einspurig geht's dran vorbei. 25 Minuten mehr Zeit einplanen und Stau auf der A352 Richtung Hamburg. Zwischen Langenhagen-Kaltenweide und dem Dreieck Hannover-Nord dauert es 15 Minuten länger. Und der aktuellste Blitzer zwischen Hasum und Kleinförster mit 89.0 RTL immer sofort informiert. Um kurz vor 4:30, ihr hört die Big Nick Show. Schön, dass ihr geblieben seid. Ab hier wird der Tag messbar kürzer. Und ich bleib einfach mit dabei jetzt. Okay, seid ihr einverstanden damit?
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0: Na, was vergesst ihr im Urlaub, Sven aus Dassel?
1: Also ich hatte es mal so weit, dass ich
0: atme durch.
1: Los musste halt und man war dann halt so im Stress und so und man hat sich dann überlegt so, ja, okay, ne, jetzt los und so und dann, scheiße, wo ist die Brille? Wo ist meine Brille?
2: Schön, dass ihr da seid in der Big Nick Show. Jetzt gab es eine neue Studie. Ja, die älteren Leute reisen gerne sehr, sehr früh am Flughafen an. Junge Leute fahren zu spät los und vergessen durchschnittlich immer den Reisepass. Unfassbar. Was ist es bei euch? Schickt mir eine WhatsApp in die Show an die 0175 24 24 89 0. Reisepass war bei euch mit absoluter Sicherheit dabei. Und wir müssen uns nicht schlecht fühlen als junge Leute, wenn wir einen Reisepass vergessen. Dafür wissen wir, wie das mit dieser digitalen Bordkarte funktioniert.

Bewegt euch gefälligst ein bisschen mehr. Ich habe gerade im Netz gelesen, eine Neurowissenschaftlerin sagt, stocksteif dasitzen, während Musik läuft, tut uns nicht gut. Sitzen bei Konzerten ist ungesund. Schon Babys bewegen sich automatisch mit. Wir verlernen das Ganze nur aus Scham. Da dachte ich, hä, hier ist Big Nick, hier ist 89.0 RTL. Ich tanze sofort, ich twerke sogar zu Handyklingeltönen. Und hier ist der Testlauf für euer Wohnzimmer in Chemnitz. Oliver Heldens mit Lady. Lady.

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Hier ist 89.0 RTL mit einem wichtigen Verkehrsupdate für euch. Achtung, Falschfahrer auf der A9 in beiden Richtungen zwischen Weißenfels und Eisenberg. Bitte rechts halten und nicht überholen. Auf der A9 zwischen Weißenfels und Eisenberg Falschfahrer. 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

0: In der nächsten Stunde spielt ihr wieder um eine schicke JBL Soundbox. Traut euch an mein Wortspiel, spielt in unserer App drin. Und ich sag mal so, die meiste Musik spiele ich euch auch, weil es braucht für den Heimweg ganz, ganz wichtig Fever Dream, Alex Warren gleich, Cat's Eye mit Animal, Portugal the Man am Start und Mr. Teddy Swims, Mr. Know It All. Das ist nur ein ganz kleiner Ausschnitt von dem, was ich euch in die nächste Stunde reinpresse. Bleibt dran, hier ist die Big Nick Show.
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0: Fühlt sich leicht nach Herbst an, 18 Grad im Moment.
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0: 5 vor 5.
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0: Und hier ist die Doro.
8: Hi, fast jeder Zweite gibt zu, Drängeln gehört für ihn zum Alltag auf der Straße. Das zeigt eine Langzeitstudie der deutschen Versicherungswirtschaft. Auch Radfahrer werden rücksichtsloser und erzwingen teilweise die Vorfahrt oder überholen links. Die Bundeswehr hat so viele Soldatinnen und Soldaten wie seit 13 Jahren nicht mehr. Zum Stichtag Ende Juli waren es 187.000. Und auch bei den Bewerbungen läuft es besser. Es gibt ein Viertel mehr als vor einem Jahr um die Zeit. Eine neue Studie hat untersucht, welche Fußballclubs der ersten und zweiten Liga die meisten Menschen auch in die Innenstädte locken. Das Ergebnis: In Kaiserslautern sind an Spieltagen etwa ein Viertel mehr Menschen in der City. Auch Hannover, Leverkusen, Osnabrück und Dortmund sind vorne mit dabei. Frankfurt profitiert dagegen gar nicht. Und Melonen for free in Niedersachsen. In wie viel Städte ist ein LKW gegen einen Baum geprallt? 22 Tonnen Melonen lagen überall verteilt. Die Polizei hat gesagt, wer will, kann sich so eine Melone mitnehmen. Der Fahrer kam leicht verletzt ins Krankenhaus. Er hatte 4 Promille intus.
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0: Unfall auf der A2 Richtung Berlin zwischen Peine Ost und Braunschweig-Wattenbüttel. Kommt ihr vorsichtig dran vorbei. 35 Minuten dauert es länger. Und der Falschfahrer ist immer noch unterwegs auf der A9 zwischen Weißenfels und Eisenberg. Hier bitte rechts halten und nicht überholen. Der aktuellste Blitzer steht zwischen Harsum und Kleinförster mit 89.0 RTL. 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
0: Kurz vor 17 Uhr. Schön, dass ihr da seid. Ich sag jetzt mal so, der Feierabend rückt ja quasi immer näher. Und kurz bevor ihr zu Hause ankommt, ihr müsst diese Geschichte hören. Von einem Mann, der in Spitzbergen einen schlafenden Eisbären weckt mit einem Nebelhorn. Und jetzt muss er dafür 4.500 Euro zahlen. Außerdem spiele ich euch Top Sound. Euer Radio wird brummen durch und durch, weil wir euch die meiste Musik spielen mit Pam Monkey. Alle Farben, und das ist Dominik Feig. White Keys.
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0: Diese halbe Stunde Teddy Swims, Mr. Know-It-All, Alex Warren, Fever Dream gibt's jetzt und Laura aus Lammspringe ist schon unterwegs in den Feierabend. Was machst du heute noch?
1: Ja, ich bin noch zum Tennisspielen heute.
0: Zum Tennisspielen? Wieso spielen denn jetzt auf einmal alle Tennis? Kumpel von mir spielt auch jetzt plötzlich Tennis.
1: Ja, macht Spaß. Solltest du auch mal.

Top Track. Als ob's Cat's Eye geahnt hätte, hier in der Big Nick Show auf 89.0 RTL Animal. Eine witzige Geschichte von einem Typen aus Spitzbergen, der hat einen schlafenden Eisbären mit einem Nebelhorn geweckt und muss jetzt 4.500 € Strafe zahlen. Sophie aus Magdeburg hat mir per WhatsApp geschrieben, dass ihr Mitbewohner das jeden Morgen macht mit einem Staubsauger, das ist umsonst. Das Tier ist abgehauen und ich glaube, damit ist er eigentlich noch ziemlich gut davongekommen mit 4.500 €, weil der Eisbär hätte es ja auch auf seine Art regeln können. Schönen Feierabend euch!

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4: Unfall auf der A2 Richtung Berlin zwischen Peine-Ost und Braunschweig-Wattenbüttel. Ihr kommt dran vorbei. 35 Minuten dauert es trotzdem länger. Und der aktuellste Blitzer, na, der steht jetzt in Hannover auf der anderen Straße direkt an dem Supermarkt. 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Um kurz vor 5:30. Ihr hört die Big Nick Show. Ab jetzt müsst ihr die Frequenz 89.0 nicht mehr wechseln. Der Rest vom Tag läuft hier bei mir in der Show. Willkommen zu Hause. Oder irgendwie so, ich kann nicht pfeifen.
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0: Kamera, be mine gleich. James Hype, Serotonin. Habt ihr am Wochenende erst im Club zugefeiert? Jetzt in der Big Nick Show klärt ihr euch erstmal eine schicke JBL Soundbox. Traut ihr euch?
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2: Hallo?
0: Ich rufe an wegen meinem Wortspielspiel. Das würde ich jetzt mal spontan mit dir spielen.
2: Oh ja, warte mal. Ich muss gerade kurz einmal an den Rand fahren. Ich bin auf der Arbeit.
0: Ach so, ja. Ich warte mal, bis du kurz ranfährst.
2: Alles gut, ich bin Postbote, deswegen. Ich stehe gerade auf dem Hof von den Leuten. Okay, warte, ich stehe jetzt hier und ich bin soweit.
0: Jo. Der Buchstabe ist B wie Blattlaus-Vernichtungsmittel-Kanister. Ich brauche 10 Wörter in 10 Sekunden. Die Zeit läuft ab jetzt.
2: Briefkasten, Brille, Brot, Baumwolle, Blitz, Bus, Baby, Blitzableiter, Backfisch, Bus. Baby. Ach, okay. Oh, ich weiß gar nicht, wie viele das waren. Oh mein Gott.
0: Ich weiß es. Ich habe mitgezählt.
2: Ja, ich nicht.
0: Es waren 10 Wörter. Herzlichen Glückwunsch.
2: Ernsthaft jetzt? Das waren 10?
0: Das waren genau 10 Wörter.
2: Oh, Alter, das ist aber krass.
0: Es gibt eine JBL Soundbox, die schenke ich dir.
2: Oh, wie geil. Das kann ich sehr geil gebrauchen hier fürs Pop-Auto. Da ist kein Radio drin.
0: Na, guck mal, wie perfekt ist das denn? Ist mal gut gelaunt, wenn man Mahnungen austeilt. Naja, ist in Ordnung. Ihr klärt euch eure JBL Soundbox. Und zwar im Special 89.0 RTL Design. Gibt's nirgendwo, nur hier, wenn ihr mutig seid. In der 89.0 RTL App.

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0: Kurz vor sechs läuft unser In The Mix Feierabendmix. Mach mal ein bisschen Bam Bam im Auto hier. Ugel, Jamaican läuft in der nächsten halben Stunde noch mehr Sound, weil ihr auf 989 die meiste Musik bekommt. Mr. David Guetta, Timber City am Start. Haven und die Jungs von BTS. Hier ist die Big Nick Show. Einfach dranbleiben.
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0: 18 Grad, hier und da soll anfangen zu regnen. Also, wer noch Wäsche draußen hängen hat, jetzt oder nie.
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0: Kurz vor 6.
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9: Hi, der Ton im Straßenverkehr wird immer rauer. Das zeigt eine Langzeitstudie der Unfallforschung der Versicherer. Fast alle 23 gemessenen Aggressionswerte haben sich seit der letzten Erhebung vor 3 Jahren verschlechtert. Unter anderem fast die Hälfte der Autofahrer sagt, sie drängeln. Die Forscher fordern schärfere Kontrollen und Sanktionen. Etwa jeder 10. zwischen 20 und 24 in Deutschland ist ohne Job, Schul- oder Ausbildungsplatz. Die Zahl ist in den vergangenen 5 Jahren gestiegen, entgegen dem europaweiten Trend. Betroffen sind häufiger Frauen und Menschen in der Stadt. Der Waldbrand im belgischen Hohenfenn rückt nicht weiter auf Deutschland zu. Die Lage ist unverändert. Entwarnung gibt es aber noch nicht. Und deswegen können die rund 30 Menschen aus Monschau-Kaltherberg trotzdem nicht in ihre Häuser. Und Indiana Jones kommt nochmal zurück. Der 84-jährige Harrison Ford schlüpft nochmal in seine Paraderolle. Aber nicht für einen neuen Film, sondern für eine bewegliche Indiana Jones-Figur im Disney-Themenpark in Florida.
10: Vielen Dank.
9: Besucher sollen darin gemeinsam mit Indiana Jones einen Maya-Tempel erkunden. Was hast du denn gegen Harrison Ford?
0: Nein, weil beim letzten Indiana Jones mich das schon extrem genervt hat, so viel computeranimiert, wie das war.
9: Das stimmt, da war schon viel.
0: Also, kauf dir doch
9: so
0: keine Sau mehr
9: gemacht.
0: Ab, wenn du irgendwie 76 bist, dass du dich da noch an einem Seil oder an einer Peitsche von A nach B schwingst, wie so ein 20-Jähriger. Glaubt doch keiner mehr.
9: Ja, schwierig, das zu verkaufen.
0: Ja. Also von daher gut, dass es nur ein Themenpark ist. Super.
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0: Unfall auf der A2 Richtung Berlin zwischen Peine Ost und Braunschweig-Wattenbüttel. Da kommt ihr vorsichtig dran vorbei, dauert aber 35 Minuten länger. Unfall auf der A9 Richtung Berlin zwischen Vorgerode und Coswig auf der linken Spur und noch ein Crash auf der A38 Richtung Dresden zwischen Lützen und Leipzig Südwest. Der aktuellste Blitzer steht auf der Ortsdurchfahrt Menge Bostel in beiden Richtungen mit 89.0 RTL immer sofort informiert.
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0: Kurz vor 6. So, und jetzt gehört der Feierabend aber euch ganz offiziell. Würde ich jetzt mal meinen. Ich würde sagen, wir mixen euch ein bisschen was hier. 10 Minuten schön am Stück. Ich halte mal schön die Klappe, wie es gehört. Wenn ihr ein bisschen Party feiern wollt, danach melde ich mich aber zurück. Hier ist die Big Nick Show.
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2 Förderstunden pro Woche. Für jeden mit einer 5 auf dem Zeugnis. Bezahlt vom Staat. So soll die Nachhilfepflicht dann irgendwann mal laufen. Bildungsexperten warnen nämlich, dass zu leichte Aufgaben zu einer Verdummung in Deutschland führen. Und ich sag mal, am Ende sitzen unsere zukünftigen Abiturienten weinend auf dem Teppich, weil der eckige Holzklotz einfach nicht ins rote Loch passen will. Ah! Jetzt läuft Haven mit I Run. Hier ist die Big Nick Show. Ihr hört 89.0 RTL.

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3: Irgendwas stimmt irgendwie nicht mit euch. Schule geht wieder los und da ist halt die große Frage, welche Farbe hatten welche Fächer? So, es gibt eine richtige Antwort. Mathe blau, Deutsch rot, Bio grün.
4: So ein Quatsch.
3: Und irgendwie seid ihr komisch, weil ihr stimmt nämlich Jakob zu.
4: Ja, Deutsch blau, Mathe gelb, Punkt.
3: Und was war dann rot?
4: Es war Englisch. Ganz ehrlich, in der Oberstufe war es am leichtesten, da hatten wir einfach einen Block.

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Hier ist die Picknick-Show. 89.0 RTL, ihr wisst. Give me the tea, give me the gauze. Und ich habe gelesen, dass Cristiano Ronaldo und seine Georgina, die haben standesamtlich im eigenen Wohnzimmer geheiratet. Aha. Und für die Fotos sind sie dann in der Kirche, haben sich schön brav auf eine Bank gesetzt. Für einen alternden Fußballprofi natürlich beruhigend, aber Bank sitzen kann er gut. Nur der offizielle Teil, der hat sich ein bisschen wohl hingezogen, weil bei der Unterschrift der Kugelschreiber in die Sofaritze verschwunden war. Schatz, wo ist der Kugelschreiber? Ah.

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Schalke im Halleschen Stadion, live in der ARD, das ist der Abend, an dem in Halle keiner freiwillig arbeitet. Bundesliga zum Anfassen und danach reden wir wieder 2 Jahre drüber. 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
7: 18 Grad, hier und da ein paar Regentropfen. Morgen dann 1:1 genauso. Können wir copy-pasten.
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8: Es ist kurz vor 7. Ich bin Stefan Schütz. In Deutschland steigt der Anteil junger Menschen, die ohne Job oder Ausbildungsplatz dastehen. Im vergangenen Jahr traf das auf 10% der Menschen im Alter zwischen 20 und 24 Jahren zu, so die Statistik. Tine Klimach berichtet.
9: Auffällig in der Statistik ist, dass anders als in vielen anderen EU-Ländern hierzulande mehr junge Menschen in Großstädten ohne Job oder Ausbildungsplatz sind als auf dem Land, wo es in der Regel ja weniger Angebote gibt. Unabhängig von der Region wollen sich viele nach dem Schulabschluss oder Studium erstmal orientieren und zum Beispiel reisen oder sie warten auf den richtigen Studien- oder Ausbildungsplatz.
8: Die Bundeswehr ist auf die größte Personalstärke seit rund 13 Jahren angewachsen. Ende Juli habe die aktive Truppe rund 186.700 Soldatinnen und Soldaten umfasst. Das sind rund 3.700 mehr binnen eines Jahres. Als wichtigen Grund nennt das Verteidigungsministerium das neue Wehrdienstgesetz. Seit Jahresbeginn werden alle 18-Jährigen angeschrieben und nach ihrer Dienstbereitschaft gefragt. Der Münchner Flughafen ist nach Einschätzung eines Experten beim fehlerhaften Start eines Boeing Dreamliners am Samstag haarscharf einer Katastrophe entgangen. Der Luftfahrtexperte Groß Bongard sagte, es hätte hunderte Todesopfer geben können, wenn die Piloten die Maschine nicht noch hochgezogen hätten. Die Boeing der Vietnam Airlines war erst hinter dem Ende der Südbahn abgehoben. Die Maschine wurde beschädigt und musste notlanden.
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7: So, das ist die letzte Stunde Big Nick Show für heute. Und gleich sage ich euch nochmal ganz schnell, wie Waschbär eigentlich schmeckt. Crazy. Also wirklich eine unfassbare Geschichte. Das ist ein Koch aus Thüringen, der hat über 400 Kilo davon verarbeitet. Obwohl er Vegetarier ist und im Netz gehen alle komplett steil. Schön, dass ihr da seid in der Big Nick Show. Jetzt Tame Impala, Dracula. Genießt diesen Sound.
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Im Netz sind natürlich wie immer alle so ein kleines bisschen, finde ich es gut oder finde ich es nicht gut? Steffen heißt der Mann und der führt in Thüringen eine Gaststätte und ist eigentlich Vegetarier und hat im letzten Jahr über 400 Kilo Waschbärfleisch verarbeitet. Waschbären sind in Thüringen eine Plage, deswegen dürfen die dort auch auf die Karte drauf. Und da steht dann halt eben Gourmet-Menü, ne? Vorspeise, Waschgang und Dessert. Und die meiste Frage in den Kommentaren habe ich gelesen, wie schmeckt das überhaupt? Wie schmeckt Waschbärenfleisch? Beantwortet wird's mit Kaninchen und Dammwild, nur halt eben sauberer. Hier ist Big Nick, hier ist 89.0 RTL.

Heute kam eine neue Urlaubsstudie raus. 45% der Frauen geben zu, dass sie zu viel einpacken. Bei Männern sind es 25%. Hier ist die Big Nick Show auf 89.0 RTL. Ich spiele euch jetzt Flaum und Lick It. Und dann könnt ihr mir doch parallel schon mal eine WhatsApp-Sprachnachricht schicken. Direkt in die Show. Wie ist es bei euch? Packt ihr auch zu viel ein? Frei nach dem Motto Sorry, not sorry. 35% der Deutschen sitzen lieber am Fenster, 12% am Gang. Und ich glaube, die restlichen Passagiere würden am liebsten die ganze Zeit stehen, damit sie nach der Landung direkt rausrennen können. Kommt gut nach Hause. Und falls ihr jetzt doch Urlaub machen solltet, dann guten Flug.

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Habt ihr es mitgekriegt? Der 18-Jährige in Belgien, der beim Verlegen von Abwasserrohren erst Münzen gefunden hat und dann in Goldbarren alles einen Wert von 9 Mille. Das ist schon ziemlich crazy. Einfach mal so Goldmünzen in einem Abflussrohr finden. Klingt für uns alle ein bisschen crazy. Für Super Mario war es Standard. Kommt gut nach Hause, schön, dass ihr noch nachts in RTL eingeschaltet habt. Jetzt Teddy Swims, Mr. Nodal, Top Song. Ich liebe diese Stimme.

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1: Es ist kurz vor 8, ich bin Stefan Schütz. Die Bundeswehr hat im Juli so viele Soldatinnen und Soldaten gezählt wie seit 13 Jahren nicht mehr. Zum Stichtag Ende Juli habe es rund 186.700 Männer und Frauen in der Truppe gegeben. Das teilte das Verteidigungsministerium mit. Tini Klimach berichtet.
2: Die Zahl der Männer und Frauen in der Bundeswehr wächst schnell genug, um die politisch vereinbarten Ziele zu erreichen. Es sollen in diesem Jahr bis zu 190.000 Soldaten werden. Derzeit dienen über 12.000 freiwillig Wehrdienstleistende und kurzdienende Zeitsoldaten als Teil des neuen Wehrdienstes. Das sind rund 6% mehr als im Vergleich zum Vorjahr.
1: Auf den Straßen geht es immer ruppiger zu, das zeigt eine Langzeitstudie. Fast alle entsprechenden Werte haben sich seit der letzten Studie 2023 teils deutlich verschlechtert, teilte die Unfallforschung der Versicherer mit. Demnach räumen inzwischen 47% der Autofahrenden ein, gelegentlich zu drängeln, ein Plus von 8%. Knapp ein Drittel schert nach dem Überholen teils so dicht ein, dass andere bremsen müssen. Der Staat springt ein, wenn ein Elternteil für den Unterhalt des Kindes nicht zahlen will. In der Regierung wird weiter darüber diskutiert, wie das Milliardenloch gestopft werden könnte. Die SPD ist gegen den CDU-Vorschlag, den Unterhaltsvorschuss nur bis zum 16. Geburtstag zu gewähren. Die Sozialdemokraten fordern stattdessen Zugriff auf den Privatbesitz eines Schuldners, eine Schufa-Meldung und eine längere Verjährungsfrist.
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5: Es ist kurz vor 9, ich bin Stefan Schütz. Aggressives Verhalten im Straßenverkehr hat laut einer Langzeitstudie weiter zugenommen. Fast alle 23 untersuchten Werte haben sich seit 2023 verschlechtert, heißt es vom Gesamtverband der deutschen Versicherungswirtschaft. So drängeln inzwischen 47% der Autofahrer, 2023 waren es 39%. Auch Radfahrer erzwingen häufiger die Vorfahrt. Die Versicherer fordern schärfere Kontrollen und Sanktionen. Etwas neidisch dürften Autofahrerinnen und Fahrer nach Polen blicken. Dort gelten ab heute ein festgelegter Maximalpreis für Sprit und eine reduzierte Mehrwertsteuer. Doris Heimann berichtet aus Warschau.
6: Mit dem neuen Spritpreispaket möchte Polens Regierung zumindest vorübergehend finanzielle Erleichterung schaffen für die vielen Bürger, die in diesen Tagen mit dem Auto aus dem Urlaub zurückkehren. Die Regelung gilt für 2 Wochen bis Ende August. Dann beginnt das neue Schuljahr. In Polen zahlt man heute für den Liter Super umgerechnet 1,67 Euro. Das sind 61 Cent weniger als in Deutschland.
5: Kein Job, kein Studium, keine Ausbildung. Das gilt für jeden 10. zwischen 20 und 24 Jahren in Deutschland. Damit ist der Anteil höher als beispielsweise in den Niederlanden, Schweden oder Tschechien. Er liegt aber trotzdem unter dem EU-Durchschnitt von knapp 13%. Junge Frauen sind häufiger betroffen als Männer. Viele wollen sich nach dem Schulabschluss oder dem Studium erstmal orientieren und zum Beispiel reisen.
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6: Es ist kurz vor 10, ich bin Hendrik Daum. Die Bundeswehr hat im Juli so viele Soldatinnen und Soldaten gezählt wie seit 13 Jahren nicht mehr. Zum Stichtag Ende Juli habe es knapp 187.000 Männer und Frauen in der Truppe gegeben. Das teilte das Verteidigungsministerium mit. Mehr von Tine Klimach.
7: Die Zahl der Männer und Frauen in der Bundeswehr wächst schnell genug, um die politisch vereinbarten Ziele zu erreichen. Es sollen in diesem Jahr bis zu 190.000 Soldaten werden. Derzeit dienen über 12.000 freiwillig Wehrdienstleistende und kurzdienende Zeitsoldaten als Teil des neuen Wehrdienstes. Das sind rund 6% mehr als im Vergleich zum Vorjahr.
6: Auf unseren Straßen, da geht es immer ruppiger zu, das zeigt eine Langzeitstudie. Fast alle entsprechenden Werte haben sich seit der letzten Studie 2023 teils deutlich verschlechtert. Das teilte die Unfallforschung der Versicherer mit. Demnach räumen inzwischen 47% der Autofahrer ein, gelegentlich zu drängeln, ein Plus von 8%. Und knapp ein Drittel schert nach dem Überholen teils so dicht ein, dass andere dann bremsen müssen. Der Staat springt ein, wenn ein Elternteil für den Unterhalt des Kindes nicht zahlen will. In der Regierung wird weiter darüber diskutiert, wie das Milliardenloch gestopft werden könnte. Die SPD ist gegen den CDU-Vorschlag, den Unterhaltsvorschuss nur bis zum 16. Geburtstag zu gewähren. Die Sozialdemokraten fordern stattdessen Zugriff auf den Privatbesitz eines Schuldners, eine Schufa-Meldung und eine längere Verjährungsfrist.
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4: Es ist kurz vor 11. Ich bin Hendrik Daum. Auf unseren Straßen, da geht es immer ruppiger zu, das zeigt eine Langzeitstudie. Fast alle entsprechenden Werte haben sich seit der letzten Studie 2023 teils deutlich verschlechtert. Das teilte die Unfallforschung der Versicherer mit. Demnach räumen inzwischen 47% der Autofahrer ein, gelegentlich zu drängeln, ein Plus von 8%. Und knapp ein Drittel schert nach dem Überholen teils so dicht ein, dass andere dann bremsen müssen. Die Bundeswehr hat so viele Soldaten wie seit 13 Jahren nicht mehr. Wie das Verteidigungsministerium mitteilte, gab es Ende Juli rund 187.000 Männer und Frauen in der Truppe. Im Vergleich zum gleichen Zeitpunkt des Vorjahres war das ein Plus von 2%. Außerdem liegt die personelle Stärke des Militärs damit nach wie vor im Zielkorridor für dieses Jahr. Bei den Bewerbungen gibt es im Vergleich zum Juli vergangenen Jahres sogar ein Plus von 26%. Bundesverkehrsminister Bilger will die Wasserstraßen weiter ausbauen und die Fahrrinnen vertiefen. Das solle aber verantwortungsbewusst und mit ökologischen Ausgleichsmaßnahmen erfolgen, sagte der CDU-Politiker. Die Wasserstraße sei der klimafreundlichste Verkehrsträger. Bilger rechnet damit, dass die Lage mit dem Niedrigwasser in den Flüssen noch bis Mitte September anhalten wird.
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6: Es ist kurz vor 12, ich bin Hendrik Daum. Die Bundeswehr hat im Juli so viele Soldatinnen und Soldaten gezählt wie seit 13 Jahren nicht mehr. Zum Stichtag Ende Juli habe es knapp 187.000 Männer und Frauen in der Truppe gegeben. Das teilte das Verteidigungsministerium mit. Tine Klimach berichtet.
7: Mehr Bewerbungen, mehr Einstellungen. Die Zahl der Männer und Frauen in der Bundeswehr wächst schnell genug, um die politisch vereinbarten Ziele zu erreichen. Es sollen in diesem Jahr bis zu 190.000 Soldaten werden. Derzeit dienen über 12.000 freiwillig Wehrdienstleistende und kurzdienende Zeitsoldaten als Teil des neuen Wehrdienstes. Das sind rund 6% mehr als im Vergleich zum Vorjahr. Und das Anschreiben zum Wehrdienst haben die allermeisten jungen Männer schon beantwortet, aber nur sehr wenige Frauen. Da sind es nur 4%.
6: Im belgischen Naturschutzgebiet Hohes Venn kämpfen Feuerwehrleute weiter gegen die Brände. Aus dem deutschen Grenzgebiet hieß es am späten Abend, die Brandlinie sei mehr als 2 Kilometer entfernt. Ein Sprecher der Feuerwehr Monschau bezeichnete die Situation als relativ entspannt. Dennoch würden die Einsatzkräfte von Feuerwehr und THW die ganze Nacht über im Einsatz sein. Zuvor hatten etwa 30 Anwohner aus einem Ortsteil von Monschau ihre Wohnungen verlassen müssen. Sie können immer noch nicht zurück. Bundesverkehrsminister Bilger will die Wasserstraßen weiter ausbauen und die Fahrrinnen vertiefen. Das solle aber verantwortungsbewusst und mit ökologischen Ausgleichsmaßnahmen erfolgen, sagte der CDU-Politiker. Die Wasserstraße sei der klimafreundlichste Verkehrsträger. Bilger rechnet damit, dass die Lage mit dem Niedrigwasser in den Flüssen noch bis Mitte September anhalten wird.
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11: Hallo und herzlich willkommen bei Verbrechen von nebenan. Heute sprechen wir über einen Fall, den ich schon sehr, sehr lange auf meiner Liste hatte. Und diese Folge ist ein bisschen anders als sonst. Ich hatte nämlich die Chance, mit dem Mann zu sprechen, der dieses Verbrechen nach jahrelanger Arbeit aufgeklärt hat, dem Kriminalhauptkommissar Wolfgang Schuh. Ihr hört also viele Details vom damals leitenden Ermittler selbst aus erster Hand. Deshalb gibt's in dieser Folge auch keinen Gast im klassischen Sinne, dafür aber sehr spannende Einblicke in die Polizeiarbeit. Bevor wir starten, wie immer so eine ganz kurze Inhaltswarnung. In dieser Folge thematisiere ich einen versuchten Suizid. Wenn das ein Thema ist, was euch belastet, dann überspringt die Folge lieber. Es ist der 24. August 2011, als Kriminalhauptkommissar Wolfgang Schuh von der Mordkommission Trier im Studio der ZDF-Sendung Aktenzeichen XY ungelöst vor den Kameras steht, die seine Worte an die Millionen Live-Zuschauer vor den Fernsehgeräten übertragen. Gemeinsam mit Staatsanwalt Erik Samel steht der grauhaarige Mitfünfziger Moderator Rudi Zerne am Tisch in der Mitte des geräumigen Studios gegenüber. Seine klugen Augen blitzen hinter der kleinen Brille. Schuh weiß genau, was er tut. Er weiß, dass das heute vielleicht die letzte Chance ist, nach 29 Jahren doch noch herauszufinden, was der 1982 verschwundenen Lolita Brieger zugestoßen ist und damit einen der am längsten ungelösten Cold Cases der deutschen Kriminalgeschichte doch noch aufzuklären. Sein Auftritt wurde bereits einen Tag vorher in der Presse in Lolitas Heimatregion in der Eifel angekündigt, denn Wolfgang Schuh hat einen Plan.
12: Das Verschwinden von Lolita lag fast 30 Jahre zurück und ist auch sicherlich da oben in der Eifel mehr oder weniger in Vergessenheit geraten. Und wir wollten die Leute aufrütteln. Das heißt, das nochmal allen vor Augen führen, auch der jüngeren Generation, dass die wach wird und fragt ihre Eltern, Großeltern, mein Gott, was war denn da? Haben wir nie was von gehört? Und dass auch dann auf diese Menschen, also die ältere Generation, so ein bisschen Druck ausgeübt wird, auch Mensch, jetzt, wenn ihr was wisst, meldet euch doch bei der Polizei. Wir wollten also aufrütteln. Und das war auch der Grund, dass wir es dienstagsabends in die Öffentlichkeit gegangen sind und mittwochs ist ja diese Sendung ausgestrahlt worden.
11: Schuh ist sich sicher, dass die 18-Jährige einem Verbrechen zum Opfer gefallen ist. Ebenso sicher ist er sich, dass es jemanden geben muss, der etwas über Lolitas Verschwinden weiß. Auf einer Skala der Ausweglosigkeit von 1 bis 10 lag der Fall ganz oben. Und zwar klar, es ging nur mit Emotionen. Erinnert sich der Moderator der Show, Rudi Zerne, Jahre später im Talk bei Markus Lanz. Auch für den Kriminalhauptkommissar Schuh ist dieser Auftritt seine letzte Chance, doch noch für Gerechtigkeit zu sorgen.
12: Ja, es war schon die letzte Hoffnung und auch für mich die letzte Möglichkeit, nochmal an die Sache herangehen zu können. Wenn wir darüber den Fall nicht aufgeklärt hätten, dann hätte ich für die Zukunft eigentlich sehr schwarz gesehen, es nochmal zu einem späteren Zeitpunkt zu versuchen.
11: An einen Durchbruch glauben nach so langer Zeit nur noch die wenigsten. Doch der Trierer Mordkommissar Schuh hat eine Idee, wie er potenzielle Mitwisser aus der Reserve locken kann. Am Vorabend hat er der Aktenzeichenredaktion einen Vorschlag gemacht. Während er im Gespräch mit Rudi Zerne ist, fährt die Studiokamera langsam auf Wolfgang Schuhs Gesicht zu. Und schließlich blickt dieser hinter seiner randlosen Brille mit seinen Augen direkt in die Kamera und schaut die Zuschauer an. Bedenken Sie doch bitte auch die unerträgliche Situation für die Angehörigen von Lolita Brieger, insbesondere für die fast 80-jährige Mutter, die nun endlich nach fast 29 Jahren wissen will, was ihrer Tochter zugestoßen ist. Ein Satz, der jeden, der irgendetwas über den Fall wissen könnte, mitten ins Herz treffen soll. Ein Satz, der diesen Fall nach 29 Jahren endlich zum Abschluss bringen soll. Kurz darauf klingelt bei der Polizei das Telefon. Aber bevor ich euch von diesem Anruf erzähle, sollte ich ein wenig über die verschwundene Lolita sprechen, denn ihre Lebensgeschichte ist sehr, sehr zentral für diesen Fall. Lolita Brieger wird am 4. Oktober 1964 als drittes von 6 Kindern geboren. Den Namen hat ihr Vater ausgesucht, weil er Fan der gleichnamigen österreichischen Schlagersängerin ist. Die Briegers sind Vertriebene aus Schlesien, die sich hier in der Nordeifel an der belgischen Grenze einen Neuanfang erhoffen. Hier kauft sich die Familie in den 1960ern ein Haus im 180 Seelendorf Frauenkron, in dem Lolita und ihre Geschwister aufwachsen. Das Dörfchen besteht eigentlich nur aus einer größeren Straße, der Marienstraße, einer Kapelle und ein paar Bauernhöfen. Die nächsten größeren Städte sind Bonn und Aachen. Beide liegen mehr als eine Autostunde von Frauenkron entfernt. Rund um Frauenkron liegen saftige grüne Felder und kleinere Waldstücke. Ein Bahnhof gibt es nicht. Der nächste Supermarkt ist Kilometer entfernt. Die einzigen Treffpunkte im Dorf sind das Wirtshaus M. Backes und die Barbara-Kapelle, in der sonntags der katholische Gottesdienst stattfindet. Man kennt sich hier in Frauenkron und Fremde werden ziemlich misstrauisch beäugt, vor allem wenn sie evangelisch sind und aus Schlesien kommen, so wie die Briegers. Ähnlich hat es mir auch Wolfgang Schuh erzählt.
12: Das weiß ich schon noch aus meinem eigenen Erleben. Flüchtlinge aus den ehemaligen Ostgebieten, sage ich jetzt mal Ostpreußen, Pommern, die waren nicht sehr willkommen. Und ich denke, so ist es der Familie auch gegangen. Die hatten dann einen Zwischenschritt im Ruhrpott gemacht, haben dort eine Zeit lang gelebt und kamen dann in die Eifel. Und hatten es sicherlich nicht leicht, ja.
11: Nicht nur einmal muss ich die Familie Sätze wie »Geht dahin, wo ihr hergekommen seid« anhören. Und auch das Geld ist bei den Briegers immer knapp. Mit seinem Job auf dem Bau muss Lolitas Vater insgesamt 8 Personen ernähren. Trotzdem versucht vor allem Mutter Hildegard, es ihren Kindern so schön wie möglich zu machen. Lolita ist ein aufgewecktes, es ihren Kindern so schön wie möglich zu machen. Lolita ist ein

0: Auch Wolfgang Schuh hat sich bei seinen Ermittlungen Jahre später mit Lolita und ihrem Leben beschäftigt.
1: Also was ich aus diesen Erzählungen rausgehört habe, dass sie sehr aufgeschlossen war, große Lebensfreude hatte. Sie war in ihre Pferde verliebt, sie hatte selbst ein oder zwei Ponys gehabt. Ich denke auch die Bilder, die es von ihr gibt, das sieht man, welch ein Mädchen sie war und wie nett sie war. Das ist eigentlich der Ausdruck, den man in ihrem Gesicht erkennt.
0: Im Frühjahr 1982 lernt Lolita den 3 Jahre älteren Josef K. kennen, den hier alle nur Jupp nennen. Josef ist der Sohn eines reichen Milchbauern, einem der wohlhabendsten Menschen der Region. Ihren Hof hat Josefs Familie im Nachbardorf Scheid, das nur ein paar hundert Meter von Frauenkron entfernt liegt. Und Josef zeigt gern, was er hat. Seine Familie besitzt gleich mehrere Autos und er natürlich ein eigenes Moped. Trotz seiner guten Herkunft ist Josef eher ein Außenseiter und hat eigentlich nur einen richtigen Freund, Thorsten. Die fröhliche Lolita aus der armen Flüchtlingsfamilie und der reiche Milchbauernsohn Josef werden ein Paar. Lolita ist so verliebt, dass sie unbedingt Traktor fahren lernen möchte, um Josef auf dem Hof helfen zu können. Allerdings gibt es für ihre junge Liebe ein Problem und das ist Josefs Vater. Der Vater, der auch Josef heißt, kann mit Lolita so gar nichts anfangen. Jupp Senior ist ein Patriarch wie aus dem Bilderbuch. Ein strenges Familienoberhaupt, das gewohnt ist, seinen Willen zu bekommen. Für ihn ist unvorstellbar, dass ein mittelloses Mädchen seinen Sohn heiratet und irgendwann vielleicht sogar mit diesem die Geschäfte des Hofes übernimmt. Für ihn ist Lolita nur eine Dahergelaufene.
1: Es gibt ja diesen Spruch, der ihm zugewiesen wird, die hat nichts an den Füßen.
0: Will heißen, so ein armes Mädchen kommt mir nicht ins Haus. Der Druck ist groß, denn Josef Junior ist die einzige Hoffnung seines Vaters. Josefs älterer Bruder hat sich davon gemacht und das dritte Kind der Familie ist ein Mädchen. Also muss Josef Junior irgendwann den Hof übernehmen. Aber natürlich nicht mit einer Frau wie Lolita an seiner Seite. Wenn Josef Senior die beiden dann doch mal zusammen auf seinem Hof erwischt, jagt er Lolita schimpfend fort und droht Josef, ihn zu enterben, wenn er seine Freundin nicht verlässt. Josef Junior soll sich entscheiden, Liebe oder Erbe. Für den zählte nur Geld und Macht und Land. Alles andere zählte für den nix. Also der hat dem schon zugesetzt, dass der nicht mit Lolita zusammenbleiben sollte, erinnert sich eine Freundin von Lolita Jahre später. Auch der Rest der Familie unterstützt Josef Senior bei seiner Mission. Auch Josefs Mutter und seine Schwestern bewachen den Hof, damit Lolita gar nicht erst bei ihnen aufschlägt. Einmal jagt Josefs Schwester Lolita sogar den Hund hinterher, so dass Lolita verletzt nach Hause kommt. Aber Lolita und Josef Junior lassen sich nicht unterkriegen. Natürlich bekommt Josef einen riesigen Druck von seinem Vater und auch für Lolita ist es wahrscheinlich nicht leicht, auf so eine Ablehnung zu stoßen. Aber die Liebe der beiden scheint dann doch stärker zu sein als die Angst vor Konsequenzen. Lolita kann zu diesem Zeitpunkt noch nicht ahnen, wie schlimm die Konsequenzen für sie sein werden. So treffen sich die beiden weiterhin heimlich in den Wäldern in der Umgebung. Josef fasst sogar den Plan, Lolita zu heiraten. Mein Alter kann sich auf den Kopf stellen, ich werde Lolita heiraten, sagt er einmal zu Lolitas Familie, als er bei ihnen zu Gast ist. Doch dieses Versprechen hält nicht lange, denn kurz darauf macht Josef, vermutlich aufgrund des Drucks seiner Eltern, mit Lolita Schluss. Für Lolita ist das ein riesiger Schock. Sie ist am Boden zerstört und zwar so sehr, dass sie versucht, sich mit einer Überdosis Herztabletten ihres Vaters das Leben zu nehmen. Glücklicherweise entdeckt Mutter Hildegard sie rechtzeitig und bringt Lolita ins Krankenhaus, wo die Ärzte es schaffen, ihr Leben zu retten. Als Josef von dem versuchten Suizid erfährt, will er für Lolita da sein und die beiden fangen wieder an, sich zu treffen. Doch wirklich harmonisch ist ihr Verhältnis auch jetzt nicht. Sie streiten sich immer öfter und nach einem besonders heftigen Streit unternimmt Lolita einen zweiten Suizidversuch, in dem sie sich mit einem Messer an den Handgelenken ritzt. Glücklicherweise überlebt sie auch diesen versuchten Suizid. Ab da führen Lolita und Josef eine On-Off-Beziehung, unter der beide leiden. Lolitas Schwester Gisela versucht, Lolita zur Vernunft zu bringen. Lolita, das ist kein Mann wert, dass man sich dafür das Leben nimmt, sagt ihre Schwester Gisela. Wolfgang Schuh hat es mir dazu erklärt,

0: Trotzdem bestand ja auch immer noch der Kontakt zwischen Josef und der Familie, nicht nur zwischen Josef und Lolita. Er hat das Elternhaus von Lolita aufgesucht und hat immer wieder gesagt, ich werde sie heiraten. Was mein Vater sagt, das ist mir egal. Aber wurde ja auch davon gesprochen, dass der Vater damit gedroht hat, ihn zu enterben. Also er durfte nicht mehr zu ihr fahren. Das soll auch der Grund gewesen sein, warum Lolita das Elternhaus verließ, sich eine Arbeitsstelle suchte in Jünkerath in der Eifel. Und so konnte der Freund dann in eine andere Richtung wegfahren, wenn er das Elternhaus verließ, und hat sie dann auch regelmäßig, was wir von der Vermieterin von Lolita wissen, ja fast täglich besucht.
1: Kurz vor ihrem 18. Geburtstag im Sommer 1982 zieht Lolita in eine Zwei-Zimmer-Wohnung im 13 Kilometer entfernten Nachbarort Jückerath, wo sie einen Job in der Näherei Werdel gefunden hat. Obwohl Lolita und Josef sich hier alleine ohne den Einfluss ihrer Familien treffen können, streiten sich die beiden weiter. Im Herbst lässt Lolita dann die Bombe platzen. Sie sagt Josef, dass sie schwanger von ihm ist und das Kind behalten möchte. Und zu ihrer Überraschung scheint sich Josef, oder Jüppchen, wie sie ihn nennt, gut mit der Neuigkeit zu arrangieren. Er kümmert sich liebevoll um seine schwangere Freundin und bringt sie auch zum Frauenarzt, wenn sie dort einen Termin hat. Hat er mal keine Zeit dafür, bezahlt er seinen Freund Thorsten dafür, Lolita zum Arzt zu fahren. Lolita jedenfalls freut sich unglaublich auf ihr Kind und strickt schon fleißig Kleidung und Spielzeug und stellt sich ihre gemeinsame Familie vor, in der sie und Josef zusammen das Kind großziehen. Irgendwann bekommt's natürlich auch Jupp Senior auf seinem Bauernhof in Scheid mit, dass sein Sohn Vater wird, und rastet natürlich aus. Dass sein Sohn ein Kind mit einer Dahergelaufenen bekommt, ist für Josef Senior ein Albtraum und noch dazu ein uneheliches. Was sollen denn nur die Leute denken? Also versucht er alles, um Lolita zu einer Abtreibung zu bewegen. Angeblich will er ihr sogar Geld dafür zahlen, dass sie das Kind wegmachen lässt. Aber Lolita weigert sich. Unter dem enormen Druck des Vaters leidet aber nicht nur sie, sondern auch Josef. Die Streitereien der beiden werden immer häufiger und heftiger. Von dem gemeinsamen Traum einer Familie ist bald immer weniger zu spüren. Als Josef erneut Schluss macht, eskaliert der darauf folgende Streit sogar so sehr, dass Lolitas Vermieterin, die im selben Haus wohnt, in das Zimmer kommt und die beiden anfährt, doch nun endlich leise zu sein, woraufhin Josef die Wohnung wutentbrannt verlässt. Der Tag nach dem großen Streit ist der 4. November 1982, ein kalter, diesiger Donnerstag. Lolita und Josef möchten gemeinsam mit Jupp Senior auf dessen Hof ein letztes klärendes Gespräch führen, um über das weitere Vorgehen bezüglich der Schwangerschaft zu diskutieren. Es soll das erste offizielle Treffen mit Josefs Vater sein, das erste Treffen, bei dem er sie nicht davonjagt. Da sie kein eigenes Auto besitzt, lässt sie sich von ihrer Kollegin Hildegard von Jünkerath aus in Richtung Scheid mitnehmen, von wo aus sie dann zu Fuß zum Hof laufen möchte.
0: Lolita hat ihr bei dieser Fahrt geschildert, dass sie noch einmal mit ihm reden möchte, hat ihrer Kollegin erzählt, dass es abends zu einem Treffen kommen soll zwischen ihrem Freund, dem Vater und ihr. Sie wollte aber vorher noch mal mit ihm Kontakt haben, mit ihm sprechen, denn es hatte ja einen Kontakt abends zuvor gegeben in ihrer Wohnung. Und da hat es ja einen heftigen Streit gegeben. Der ist auch belegt durch die Aussage der damaligen Vermieterin. Und sie wollte ihren Freund noch mal umstimmen.
1: Die Kollegin wundert sich noch, dass Lolita kein Kennenlerngeschenk für ihr erstes offizielles Treffen mit Josef Senior dabei hat. Sie bietet Lolita an, ihr Geld zu leihen, damit diese eine kleine Aufmerksamkeit besorgen kann. Doch die erwidert nur, nein, die kriegen nichts von mir. 2 Kilometer vor Josefs Hof wird Lolita schließlich von ihrer Kollegin Hildegard rausgelassen, die noch sieht, wie Lolita die Straße zum Hof hinaufgeht. Lolita trägt eine selbstgenähte Schwangerschaftshose im Pepita-Muster, einen blauen Pullover und darüber einen türkisen Parka. Dass Hildegard die letzte Person ist, die Lolita jemals lebend zu Gesicht bekommen hat, ahnt sie zu diesem Zeitpunkt nicht. Dass Lolita verschwunden ist, fällt erst 2 Tage später auf. Da Lolita weder zu Hause noch auf der Arbeit aufgetaucht ist, ruft ihre Vermieterin bei Lolitas Mutter an. Doch auch hier ist Lolita nicht. Mit einem unguten Gefühl im Bauch schickt Mutter Hildegard eine von Lolitas Schwestern nach Jünkerath, um nach Lolita zu suchen. Als die Schwester in Lolitas Wohnung ankommt und die Wohnung durchsucht, macht sie eine schockierende Entdeckung. In der Wohnung findet sie 2 Briefe. In einem steht handschriftlich geschrieben: Es tut mir leid, aber was du gestern Abend gesagt hast, hat mir ganz schön wehgetan. Du musst entschuldigen, aber ich habe mir eingeredet, du würdest mich so lieben wie ich dich. All deine Sorgen wären gelöst, wenn ich tot wäre. Ich wünsche dir daher für deinen neuen Anfang viel Glück, aber vergiss mich und dein Kind nicht. Ich liebe dich. Es grüßt dich dein letztes Stück Dreck. Ist das ein Abschiedsbrief? Es wäre ja nicht das erste Mal, dass Lolita versucht, sich das Leben zu nehmen. Zwar glaubt ihre Familie nicht so wirklich an einen Selbstmord, ganz auszuschließen ist er aber nicht. Am Abend meldet Lolitas Mutter sie bei der Polizei schließlich als vermisst. Daraufhin wird eine Suchaktion gestartet, wie sie das Dorf noch nie erlebt hat. Über der kleinen Gemeinde zieht ein Polizeihubschrauber seine Kreise, während Polizei, Feuerwehr, die Dorfjugend und weitere Freiwillige die ganze Gegend nach Lolita absuchen. Das gesamte Dorf ist in Aufruhr und doch finden sie keine Spur von der Verschwundenen. Und jetzt passiert etwas, das den ganzen Fall auf Jahre durcheinanderbringen wird.
0: Da gab es dann einen Wendepunkt, der die Ermittlungen sehr gestört hat, beziehungsweise in die falsche Richtung führt. Es war nämlich so, zum Zeitpunkt der Suchmaßnahmen taucht ein Busfahrer auf, der Lolita kannte, sie also immer schon zur Schule fuhr und heimbrachte. Und der sagte, ich habe Lolita am Montag noch gesehen.
1: Und zwar am Montag, den 8. November 1982, also ganze 4 Tage, nachdem Lolita von ihrer Kollegin Hildegard in der Nähe von Josefshof abgesetzt wurde. Das lenkt die Ermittlungen in eine völlig andere Richtung. Zusammen mit Lolitas Abschiedsbrief spricht das für die Polizei dafür, dass Lolita noch lebt und tatsächlich freiwillig verschwunden ist. Die Suche wird offiziell abgebrochen. Doch Lolitas Familie sucht weiter nach ihr, tagelang, tagsüber, nachts. Und sobald ihnen eine mögliche Stelle einfällt, an der sie noch nicht nachgeschaut haben, eilt ein Familienmitglied dorthin und sucht die ganze Stelle nach Lolita ab. Daran, dass Lolita einfach nur abgehauen ist, glaubt in der Familie Brieger niemand. Schließlich war sie noch nie so lange weg von zu Hause und im Allgemeinen ist sie ein zuverlässiger Mensch. Und alleine als schwangere Frau mit gerade mal 18 Jahren ein neues Leben anderswo anzufangen, das können sich die Briegers auf keinen Fall vorstellen. Sie hätte doch zu Hause die Unterstützung der gesamten Familie gehabt. Lolitas Mutter Hildegard hat eher den Verdacht, Lolitas Freund Josef und sein Vater könnten etwas mit dem Verschwinden ihrer Tochter zu tun haben. Und sie ist nicht die Einzige. Im Dorf wird viel darüber gemunkelt, dass Josef bei Lolitas Verschwinden seine Finger im Spiel haben könnte. Beweisen kann man ihm aber nichts. Und auch die Polizei zeigt anfangs wenig Interesse an Josef als möglichem Verdächtigen. Während die Ermittler also keinen Grund dafür sehen, die Suche nach Lolita wieder aufzunehmen, unternimmt ihre Familie immer extremere Schritte, um herauszufinden, was Lolita zugestoßen ist.
0: Ja, das war so schrecklich, dass ich die Mutter zum Beispiel nur den Rat wusste, Hellseher zu befragen. Sie ist bis nach Belgien gefahren und hat mit Hellsehern Kontakt aufgenommen, die ihr dann auch erzählten, Lolita lebt, machen sich keine Gedanken.
1: Außerdem beziehen Lolitas Eltern in ihrer Verzweiflung auch die Presse mit ein, in der Hoffnung, Zeugen von Lolitas Verschwinden würden sich melden. Doch alles, was sie tun, bleibt erfolglos. Wenig hilfreich sind auch die diversen Zeugen aus Nachbarorten, die behaupten, Lolita gesehen zu haben. Mal war sie beim Bäcker einkaufen, mal wurde sie im Gemischtwarenladen gesehen. Jedem dieser Hinweise gehen ihre Eltern nach und immer wieder werden sie enttäuscht. Zusätzlich zu den falschen Hinweisen machen nun auch zahlreiche Gerüchte die Runde. So kommt immer wieder das Gerücht auf, Lolita sei durchgebrannt und lebe jetzt woanders. Ein Bekannter habe sie andernorts in Deutschland gesehen. Ein anderes Mal wurde sie angeblich in den Niederlanden als Prostituierte auf dem Straßenstrich beobachtet. Auch die Ermittlungen werden durch diese Gerüchte empfindlich gestört.
0: Ich denke nicht, dass man von ausgegangen ist, sie lebt. Aber man hatte das dann auch nicht ausschließen können. Vor allen Dingen deshalb, weil ja immer wieder das Gerücht aufkam von Personen, die sagten, ich habe sie in Köln gesehen, die stand dort an einer Ampel, hat die Straße überquert. Aber das waren immer nur, wenn man der Sache nachgegangen ist, Zeugen vom Hörensagen. Die selbst haben diese Beobachtungen nie gemacht. Also man konnte nie auf den Kern des Gerüchts zurückkommen. Das ging gar nicht.
1: All diese Gerüchte machen Familie Brieger enorm zu schaffen, die sich inzwischen sicher ist, dass Lolita einem Gewaltverbrechen zum Opfer gefallen ist. Für die Familie und die Freunde von Lolita steht fest, dass die Gerüchte bewusst gestreut werden, um von einem möglichen Verbrechen abzulenken. Das Gerücht mit der Prostitution im Ausland zum Beispiel wird von Lolitas Ex-Freund Josef verbreitet. Ein Zufall. Die Briegers sind fassungslos. Schlechter kann man über einen Menschen gar nicht reden, den man gern gehabt hat, erinnert sich Lolitas Schwester Gisela auch Jahre später noch. Für Familie Brieger ist klar, dass Josef seine Finger beim Verschwinden von Lolita im Spiel hatte, aber fast niemand will ihnen glauben. Jahrelang passiert nichts. Erst 1987 kommt wieder Bewegung in den Fall. Routinemäßig geht die Staatsanwaltschaft Trier alte Akten durch, auch die zum Fall Lolita Brieger. Und anders als die Ermittler 5 Jahre zuvor kommt die Trierer Staatsanwaltschaft zu dem Schluss, dass Lolita wahrscheinlich doch einem Tötungsdelikt zum Opfer gefallen ist. Zu viele Indizien sprechen für sie dagegen, dass die 18-Jährige einfach abgehauen ist. Deshalb wird eine neue Soko gegründet, die die Zeugen von damals nochmal vernimmt. Und hierbei wird ein fatales Missverständnis aufgedeckt. Beim erneuten Verhör des Schulbusfahrers, ihr erinnert euch, das ist der Lolita angeblich nach ihrem Verschwinden noch gesehen hatte, stellt sich heraus, dass dieser Lolita tatsächlich am Tag ihres Verschwindens, also am 4. November, gesehen hat und nicht erst 4 Tage später, wie er der Polizei ursprünglich mitgeteilt hatte. An diesem Tag, also an dem Tag, wo er behauptet hatte, zuerst sie gesehen zu haben, hatte der Busfahrer nämlich dienstfrei, wie immer montags. Damit ist der einzige Hinweis, dass Lolita an diesem Tag noch gelebt haben könnte, auf einmal keiner mehr.
0: Das war eine Geschichte, die ich auch heute nicht nachvollziehen kann. Entweder wurde es falsch interpretiert oder ich kann das selbst nicht mehr nachvollziehen. Aber das war der große Knackpunkt in diesem Verfahren.
1: Trotzdem verteidigt Wolfgang Schuh die Arbeit seiner Kollegen vor ihm. Er glaubt nicht, dass der Fall ohne die falsche Spur des Busfahrers schon 1982 hätte gelöst werden können.
0: Es ist immer so eine Sache, wird ja oft der Polizei vorgeworfen, warum habt ihr nicht da und da und da gesucht? Wo soll man suchen, wenn eine Person vermisst ist, die ja überall versteckt sein könnte, deren Leiche versteckt sein könnte? Es ist eine schwierige Sache zu sagen, also damit wäre der Fall schon 1982 gelöst worden. Da muss man ein großes Fragezeichen dranhängen.
1: Bei den Befragungen der Dorfbewohner stoßen die Ermittler dann immer wieder auf Lolitas unglückliche Beziehung und ziemlich schnell werden Josef Junior und sein Vater zu den Hauptverdächtigen in dem Fall. Die Polizisten glauben, dass Josef entweder allein oder gemeinsam mit seinem Vater das Problem Lolita aus dem Weg geschafft hat, um den Ruf der Familie und sein Erbe zu retten. Und auch ein weiteres Indiz spricht für die Ermittler für eine Täterschaft Josefs. Ein Zeuge erinnert sich plötzlich an die Worte von Josefs bestem Freund Thorsten einen Tag nach Lolitas Verschwinden. Als seine Mutter ihn an diesem Morgen fragt, wo er denn die ganze Nacht gewesen ist, soll Thorsten geantwortet haben, das kann ich mein Leben nicht erzählen über diese Nacht. Die Ermittler vermuten daher, dass Thorsten seinem Freund geholfen hat, Lolita wegzuschaffen und bestellen ihn zur Vernehmung auf die Wache. Doch Thorsten bestreitet, so etwas jemals gesagt zu haben und auch die Mutter relativiert diese Aussage. Trotzdem sind sich die Ermittler weiter sicher, dass Josef hinter Lolitas Verschwinden steckt. Und so durchkämmen sie mit Spürhunden das Waldstück in der Nähe des Hofes, in der Hoffnung, möglicherweise eine Spur zu finden. Doch auch das bleibt ohne Erfolg. Lolita bleibt verschwunden und man hat keinen Anhaltspunkt, wo man nach ihr suchen soll. Und obwohl die Ermittler nicht viel mehr als einen Verdacht haben, nehmen sie Josef irgendwann fest. Der behauptet, Lolita am Tag ihres Verschwindens überhaupt nicht gesehen zu haben. Er habe mit seinem Vater in der Gaststätte Reiferscheid in Jünkerath auf Lolita gewartet, um über die Schwangerschaft zu reden, und sie sei einfach nicht gekommen. Hier werden die Ermittler hellhörig. Vor 5 Jahren hatte Josef noch behauptet, er wisse nichts von Lolitas Schwangerschaft, und jetzt erzählt er das Gegenteil. Spätestens ab da sind sich die Ermittler zu 100% sicher, dass sie einem Mörder gegenüber sitzen. Auch wenn Wolfgang Schuh damals noch nicht dabei war, wollte ich natürlich von ihm wissen, wie es sich anfühlt, wenn man sich sicher ist, dass der Mann, der einem gegenüber sitzt, der Täter ist, der einem aber dreist ins Gesicht lügt und man trotzdem keinen Beweis in der Hand hat.
0: Ja, das ist allerdings kein unbekanntes Gefühl. Es ist kein Gefühl der Ohnmacht, sondern der nächste Gedanke ist, wie kriege ich es anders bewiesen? Kriege ich es über das Umfeld bewiesen?
1: Genauso geht es den Ermittlern 1987, denn sie haben tatsächlich nichts in der Hand. Keine wirklichen Zeugen, keine Spuren und vor allem keine Leiche. Also müssen sie Josef irgendwann freilassen, aus Mangel an Beweisen. Das Verfahren wird Ende 1987 wieder eingestellt und Lolitas Familie wird ein weiteres Mal enttäuscht. Während Lolita immer noch verschwunden ist, geht das Leben im Dorf weiter wie zuvor. Irgendwann spricht keiner mehr über die verschwundene 18-Jährige. Aber ihre Mutter Hildegard kann nicht vergessen. Sie zieht sich immer mehr zurück. Zum Schmerz über den Verlust ihrer Tochter kommt auch immer mehr die Einsamkeit hinzu. Lolitas Geschwister ziehen nach und nach aus und schließlich 1996 stirbt 14 Jahre nach Lolitas Verschwinden auch Hildegards Mann, Lolitas Vater, an einem Herzinfarkt. Und so sitzt Hildegard Brieger bald sehr oft alleine in ihrem Wohnzimmersessel oder auf der Bank vor ihrer Haustür und hofft doch irgendwie darauf, dass sie hört, wie sich ein Schlüssel in der Haustür umdreht und Lolita plötzlich vor ihr steht. Jeden Abend stellt Lolitas Mutter eine Kerze ins Küchenfenster, damit ihre Tochter auch im Dunkeln den Weg nach Hause findet. Das Schlimmste für Hildegard Brieger ist, dass sie von ihrem Haus aus direkt zum Hof von Josef rübergucken kann. Sie hat den Mann, von dem sie sich sicher ist, dass er ihrer Tochter etwas angetan hat, jeden Tag in Sichtweite. Josef selbst scheint weniger traurig zu sein. Als er mal gefragt wird, ob er wisse, wo Lolita sei, antwortet Josef: Was interessiert mich denn, wo die ist? Mit den Jahren verrinnt auch die Hoffnung, dass es irgendwann doch noch eine Spur im Fall Lolita Brieger gibt. Vielleicht mal als kurze Zwischenfrage, weil mich dasselbe überrascht hat. Was glaubt ihr, wie viele ungeklärte Tötungsdelikte es in Deutschland aktuell gibt? Na, ihr habt das wahrscheinlich irgendwas geschätzt. Es sind tatsächlich im Moment mehr als 3000. Ich hätte gedacht, es sind weniger, deswegen die Zahl finde ich schon sehr, sehr hoch. Und das Ding ist, je länger diese Fälle zurückliegen, desto kleiner ist natürlich die Chance, irgendwann doch noch aufzuklären. Trotzdem gibt es einen Mann, der sich in den Kopf gesetzt hat, das Rätsel um Lolitas Verschwinden endlich zu lösen. Wolfgang Schuh. Es ist das Jahr 2002 und Lolita ist nun seit 20 Jahren verschwunden. Wolfgang Schuh ist neu bei der Mordkommission in Trier, aber dennoch bereits ein erfahrener Ermittler. Besonders reizen ihn ungelöste Fälle, an denen sich bisherige Kolleginnen und Kollegen bereits die Zähne ausgebissen haben. Und so stößt er beim Durchgehen von alten, ungelösten Fällen auf die Akte Lolita Brieger und ist sofort Feuer und Flamme für den Fall.
0: Ja, mich hat dieser Fall sehr interessiert. 18-jähriges Mädchen, schwanger, verschwunden. Und wenn man dann selbst Kinder hat in dem Alter wie Lolita, da macht man sich schon so seine Gedanken, wie kann das kommen? Und mir ging es auch persönlich um das Schicksal von Lolita, wobei es mir auch immer bei allen anderen Verfahren darum gegangen ist und vor allen Dingen das Bestreben und das Bedürfnis aus meiner Sicht, die Wahrheit herauszufinden, wenigstens der Wahrheit sehr nahe zu kommen. Und ich denke, das ist neben der Verpflichtung aus der Strafprozessordnung auch eine Verpflichtung, den Angehörigen gegenüber die Wahrheit herauszufinden, also das Schicksal wirklich aufzuklären. Weil zu sterben wie die Frau Breger und nie mehr davon erfahren zu haben vom Schicksal der Tochter, das ist für mich ein unmöglicher Gedanke.
1: Tagelang liest er sich in die Unterlagen ein und stellt alle möglichen Theorien zu Lolitas Verschwinden auf. Doch beim reinen Durchgehen der Akten belässt er es nicht. 20 Jahre nach Lolitas Verschwinden fährt er nach Frauenkron und spricht mit Lolitas Familie, vor allem mit ihrer Mutter Hildegard.
0: Hildegard Breger war eine sehr nette Frau, hat sich wahnsinnig darüber gefreut, dass die Ermittlungen wieder aufgenommen wurden. Und ihre Hoffnung war sehr groß, dass wir auch erfolgreich sind. Und ich war sehr oft bei ihr. Ja, will ich sagen, man hat dazugehört. Aber ich hatte meinen Platz in dem Haus am Küchentisch und es gab viele Erzählungen und man war sehr angenommen in der Familie.
1: Außerdem befragt der Kriminalhauptkommissar Nachbarn, Freunde, Bekannte und ehemalige Zeugen, zumindest diejenigen, die noch leben, denn viele sind innerhalb der letzten 20 Jahre verstorben. Schuh will unbedingt herausfinden, was an diesem 4. November 1982 geschehen ist. Auch für ihn steht ziemlich schnell fest, was bereits seine Kollegen 1987 vermuteten und was für Lolitas Mutter von Anfang an klar war. Lolita ist weder abgehauen, noch hat sie Suizid begangen. Schuh erinnert sich noch genau an sein erstes Treffen mit Hildegard Breger.
0: Bereits bei dem ersten Kontakt mit der Mutter erzählte sie mir, ja, sie weiß, Lolita lebt nicht mehr. Und die Mutter hat trotzdem gehofft. Ich habe das ja an anderer Stelle schon oft gesagt. Sie hat jeden Tag eine Kerze ins Fenster gestellt. Trotz ihrer Gewissheit, Lolita ist tot. Und Frau Breger hatte auch immer nur einen im Verdacht, der für das Verschwinden ihrer Tochter verantwortlich ist, nämlich ihren Freund. Und sie sagte auch jedes Mal, wenn sich der Schlüssel umgedreht hat, wenn eines der anderen Kinder zu Besuch kam, die über einen Schlüssel verfügt hatten, der erste Gedanke war, Lolita kommt zurück. Aber trotzdem sagte sie, sie ist tot. Ich mache mir da überhaupt keine Hoffnung mehr. Sie ist tot und da oben wohnt jemand, der hat sie umgebracht.
1: Und dieser jemand, da sind sich bald nicht nur die Briegers sicher, ist Josef. Er muss möglicherweise mit Hilfe seiner Familie Lolita und somit auch das Problem der Schwangerschaft aus dem Weg geräumt haben. Aber auch Wolfgang Schuh kann ihm das nicht nachweisen. Außerdem muss er sich zwischendurch immer wieder um aktuelle Morde oder Banküberfälle kümmern und muss die Briegerermittlung deshalb zwischenzeitlich immer wieder an die Seite legen. Dazu hat er mir zum Beispiel auch erzählt, dass das für ihn extrem frustrierend war, aber es gab eben damals keine andere Möglichkeit, weil es keine wirkliche Cold Case Einheit gab, die sich nur mit den alten Fällen beschäftigt hat, sondern eben so Kommissare wie ihn, die das ja zwischen anderen aktuellen Fällen abgearbeitet haben. Trotzdem gibt Wolfgang Schuh nicht auf, denn er hat Hildegard Breger ein Versprechen gegeben.
0: Ich habe ihr gesagt, ich werde alles dafür tun und alles einsetzen, alles was möglich ist, dass wir den Fall aufklären.
1: Und auch Lolitas Mutter, mittlerweile fast 80 und schwer krank, hat sich geschworen, durchzuhalten. Bevor ich gehe, will ich wissen, wo unser Mädchen ist, sagt sie damals in einem Interview. Mittlerweile ist es 2011 und Wolfgang Schuh sitzt bereits seit 9 Jahren an dem Fall, ohne dass er Lolita nach Hause bringen konnte. Also geht er am 24. August 2011, fast genau 29 Jahre nach dem Verschwinden von Lolita Breger, zu Aktenzeichen XY ungelöst. Schuh kennt die Sendung. Er war hier schon 2-mal zu Gast im Studio, allerdings mit anderen Fällen. Den Fall Lolita Breger ins Fernsehen zu bringen, war seine Idee. Das ist heute sein letzter Versuch herauszufinden, was mit Lolita wirklich passiert ist. Er ist sich sicher, dass irgendwer in dem Dorf etwas von dem Verschwinden der 18-Jährigen mitbekommen haben muss. Und er glaubt, dass Josefs damaliger bester Freund Thorsten mehr weiß, als er zugibt. Also versucht er, mögliche Mitwisser an den Emotionen zu packen, indem er die verzweifelte Lage von Lolitas mittlerweile fast 80-jährigen Mutter Hildegard schildert.
0: Ich habe sehr große Hoffnung darauf gesetzt, dass sich irgendjemand meldet. Und dass das einfach auch zu ergreifend war und dass wirklich die Leute sich das abends anschauen. Und ich weiß, wo mir Menschen aus der Eifel erzählt haben, Sie können sicher sein, diese umliegenden Ortschaften um Schreit und Frauenkrot, da gab es niemanden an diesem Mittwochabend, der nicht XY geschaut hat. Und jeder hat sich gefragt, mein Gott, warum greifen die jetzt so einen alten Fall wieder auf? Gibt es da was Neues? Und das hat man sich natürlich angeschaut.
1: Und tatsächlich gehen bei der ZDF-Redaktion an diesem Abend 106 Hinweise zum Fall Lolita Brieger ein, darunter der eine, auf den der Ermittler Wolfgang Schuh gewartet hat. Eine Person aus dem Umfeld Thorstens meldet sich und erzählt erneut die Geschichte, wie dieser damals meinte, über die Nacht von Lolitas Verschwinden könne er niemals reden. Genau dieses Gerücht hatten Wolfgang Schuhs Kollegen schon Jahre vorher überprüft, aber letztendlich nicht belegen können.
0: Genau in der Sendung tauchte diese Erzählung nochmals auf, aber jetzt kam sie aus einer ganz anderen Ecke, aus einer anderen Quelle. Und da habe ich gedacht, mein Gott, das muss es ja gegeben haben.
1: Schuh sieht sich bestätigt und lädt Thorsten am 8. September 2011 morgens um 9.55 Uhr zu einer weiteren Vernehmung. Jetzt sitzt ihm der Mann gegenüber, auf dem seine letzte Hoffnung ruht, Lolita doch noch zu finden. Aber wie zu erwarten, gestaltet sich das Verhör als schwierig. Thorsten bleibt stur dabei, mit Lolitas Verschwinden nichts zu tun zu haben und generell nichts zu wissen. Und das, obwohl Schuh ihm versichert, dass die Mittäterschaft an solch einem Verbrechen bereits verjährt ist. Trotzdem glaubt Wolfgang Schuh, dass er Thorsten doch noch zum Reden bringen kann.
0: Wir haben dann so eine Ebene gefunden, wo wir beide merkten, wir können miteinander reden. Und das war auch der Eindruck des Kollegen, der die Vernehmung mit mir machte. Wobei, ich sag's mal so, der hatte nicht direkt die Wahrheit im Rucksack mitgebracht, sondern es dauerte schon eine gute Stunde, bis wir dann zu dem entscheidenden Punkt kamen. Er war natürlich auch verunsichert. Er wusste ja nicht mehr exakt, was er vor 25 Jahren, 1987, gesagt hatte. Und ich hatte natürlich den Vorteil, ich hatte eine riesen Akte auf dem Tisch liegen und konnte seine früheren Aussagen dann ihm vorhalten, die dann nicht immer so übereinstimmten mit der heutigen Aussage.
1: Und dann greift Wolfgang Schuh in einer Vernehmungspause in die Trickkiste.
0: Ja, und dann gab es den entscheidenden Punkt, wo ich merkte, jetzt kippt die Stimmung bei ihm und er war verunsichert. Und dann habe ich gesagt, jetzt schalten wir mal aus zu einem persönlichen Gespräch. Die Vernehmung wurde natürlich komplett aufgenommen. Und dann habe ich ihn daran erinnert, was ich natürlich wusste, seine Tochter ist eine Woche zuvor 18 Jahre alt geworden. Und habe ihm gesagt, jetzt führen Sie sich mal vor Augen, nicht Lolita, sondern ihre Tochter verschwindet. Und die Eltern wissen nicht, sie wissen nicht, wo sie geblieben ist. Und dann gibt es einen Mensch auf der Welt, der könnte das aufklären, wenn er der Polizei mal die Wahrheit sagt, aber der sagt nichts.
1: Thorsten wird sichtlich unruhig und fragt den Kommissar, ob er dieser Mensch sei. Schuh antwortet ihm, nur sie können helfen, es gibt keinen anderen. Und plötzlich bricht es aus Thorsten heraus. Nachdem er 29 Jahre lang ein Geheimnis mit sich herumgetragen hat, fängt er an zu erzählen. Seine Version der Tat klingt so. Es ist der 5. November 1982 und Thorsten arbeitet als Betriebshelfer auf dem Hof seines guten Freundes Josef, der sich gerade mal wieder von seiner Freundin Lolita getrennt hat. Die ist seit gestern verschwunden, aber das weiß Thorsten zu diesem Zeitpunkt noch nicht. Er arbeitet gerade auf einer Wiese des Hofs, als plötzlich Josef in seinem Auto angefahren kommt. Er steigt aus dem Wagen aus und läuft schnurstracks auf Thorsten zu. Ohne Umschweife sagt er ihm geradeaus ins Gesicht, dass er Lolita getötet hat und nun seine Hilfe braucht, um die Leiche loszuwerden. Ich war geschockt, hab aber nicht nachgefragt, wird Thorsten später im Prozess aussagen. Trotzdem zögert er nicht lange und verspricht seinem besten Freund, ihm bei der Beseitigung von Lolitas Leiche zu helfen. Also fahren die beiden, als es dunkel ist, zu einem Holzschuppen in der Nähe des Hofes in Richtung Losheim. Dort liegt Lolitas Körper eingewickelt in grüne Silofolie. Es ist eine kalte Nacht und die beiden jungen Männer tragen dicke Jacken, als sie die Leiche der Frau wegschaffen, die eigentlich die Mutter von Josefs Kind werden sollte. Thorsten kann die Konturen von Lolitas Körper unter der Folie kaum erkennen. Er vermutet, dass er sie gerade an den Beinen anfasst und hochhebt. Gemeinsam tragen die beiden Lolita in den Kofferraum von Josefs Wagen, der vor dem Schuppen geparkt steht, und fahren mit der Leiche Richtung Frauenkron, also in den Ort, in dem die Mitglieder der Familie Brieger in diesem Moment gerade in ihren Betten liegen, ohne auch nur zu ahnen, was Lolita Schreckliches passiert ist. Mit abgeblendeten Scheinwerfern fahren sie zur örtlichen Mülldeponie. Josef weiß genau, dass hier regelmäßig von Baggern neuer Müll ausgekippt wird und die Leiche damit nach und nach immer tiefer unter dem Müllberg verschwinden wird. Nachdem die beiden das Auto direkt am Hang der Mülldeponie abgestellt haben, wird Lolita ausgeladen und abgelegt, wie Thorsten es später beschreibt. Josef bedeckt die eingewickelte Leiche noch mit etwas Müll, damit man sie nicht entdecken kann. Und schließlich treten die beiden, so heimlich wie sie gekommen sind, ihren Rückweg an. Reden tun die beiden während ihrer Nacht- und Nebelaktion nur sehr wenig. Beide wissen ganz genau, was sie gerade getan haben und was die möglichen Konsequenzen ihrer Tat sind. Danach sprechen Thorsten und Josef nie wieder über den Vorfall. Thorstens Begründung, er habe Angst gehabt, Josef könne ihm den Mord in die Schuhe schieben. Als Thorsten mit seiner Aussage fertig ist, fällt Wolfgang Schuh ein riesiger Stein vom Herzen.
0: Ja, ich muss das einfach als unbeschreiblichen Moment beschreiben, wenn man, ja, wenn man gut 10 Jahre an einer solchen Sache gearbeitet hat, immer wieder und Kontakt zu den Angehörigen hatte und dann die Bedeutung, die kommt natürlich dann in der gleichen Sekunde. Jetzt hast du es geschafft, jetzt ist ein Teil geschafft und ich muss auch im Nachhinein sagen, wir haben jetzt mal 50% dessen, was von uns verlangt werden konnte, das haben wir nach dem Fund der Leiche erreicht. Die Bestrafung des Täters stand dann auf einem ganz anderen Blatt.
1: Endlich hat er etwas in der Hand, um Josef den Mord nachzuweisen und sein Versprechen gegenüber Hildegard Brieger einzulösen. Und so klingelt es am nächsten Tag an Josefs Tür. Mehrere Polizisten nehmen ihn fest und bringen ihn von seinem großen Hof in eine kleine Zelle in Untersuchungshaft.
0: Ja, er war, ich sag's mal, gefasst. Möglicherweise hat er sich auch mit der Möglichkeit einer Festnahme schon auseinandergesetzt. Aber es kam dann nach Belehrung direkt die Aussage, bitte nicht sagen, wir sollten seinen Rechtsanwalt verständigen, was wir auch getan haben. Und er kam dann in Untersuchungshaft. Und damit ist eigentlich der Kontakt von unserer Seite zu ihm beendet. Es sei denn, es gibt Vernehmungen, bei denen dann zum Beispiel sein Anwalt anwesend gewesen wäre, gab es in diesem Fall aber nicht. Und das hat er dann auch, ich sag's mal so, durchgehalten bis zur Gerichtsverhandlung. Und er hat zur Sache nie etwas geäußert.
1: Zum ersten Mal seit 29 Jahren hat Josef jetzt keinen direkten Blick mehr auf die Müllkippe, in der er Lolitas Leiche verscharrt hat. Genau dorthin fährt jetzt Wolfgang Schuh mit seinem Team. Mittlerweile ist die Müllkippe stillgelegt. Auf den riesigen Müllbergen wachsen Bäume und Büsche. Die Chance, hier auf dem 600 Quadratmeter großen und 5 Meter tiefen Areal noch Spuren von Lolitas Leiche zu finden, sind sehr gering. Das weiß auch Wolfgang Schuh.
0: Zum einen war die Müllkippe nicht mehr zu erkennen, das war jetzt Wald. Ein ehemaliger Steinbruch, zugeschüttet mit Müll, mit Abraum, bewaldet, war so für uns im Moment gar nicht mehr zu erkennen. Dann wussten wir ja, wir müssen mit schwerem Gerät auf diese Fläche fahren, wir brauchen ein Standfestigkeitsgutachten für einen Bagger, für eine Raupe. Wir mussten dann entsprechende Untersuchungen in Auftrag geben. Wir mussten uns überlegen, ja, das ist ja jetzt, wir graben Müll aus. Was sagt die Behörde in Euskirchen dazu, wenn wir jetzt den alten Müll plötzlich in der Schaufel haben? Was können wir damit tun? Müssen wir sonst wo auf eine andere Müllkippe ablagern? Wie können wir uns auf der Fläche bewegen? Wir konnten letztendlich auf der Fläche verbleiben und ja, sodass kein neuer Müllbegriff entstanden ist. Und so haben wir dann aber lange suchen müssen.
1: Gleich mehrere Bagger reißen Schaufel für Schaufel den Boden der ehemaligen Müllhalde auf und bringen Schutt und Müll der letzten Jahrzehnte an die Oberfläche. Obwohl Hildegard Brieger die ganze Zeit geahnt hat, dass ihre Tochter nicht mehr lebt, ist die Nachricht der Suchaktion ein Schock für sie. Jede einzelne Baggerschaufel wird von den anwesenden Polizisten in ihren knallgrünen Jacken genauestens untersucht. Unter anderem sind auch Leichenspürhunde vor Ort. Aber Lolitas Leiche finden die Ermittler nicht. Die Polizisten arbeiten stundenlang, Tag für Tag, und doch entdecken sie nichts.
0: Natürlich hat die Hoffnung bei den Suchenden abgenommen. Und ich wurde auch immer wieder gefragt, ja, warum gibst du da nicht auf? Man hat mir dann auch angedeutet, der könnte sie ja da wieder weggenommen haben. Also ich konnte sicher sein, die Aussage des Zeugen stimmt, man hat sie vergraben. Aber ich wusste auch so insgeheim, na, der kann die nicht wieder weggenommen haben. Wenn der dann nachts ohne Zeugen dorthin fährt mit seinem Traktor, hätte da sicherlich schon schwerer das Gerät gebraucht, das wäre aufgefallen. Und dann noch mit der Frage verbunden, warum nimmt er sie da alleine wieder weg, wenn er zum Hinbringen schon gar nicht imstande war, da hat er jemanden dazu gebraucht. Und darüber hat uns der Zeuge nichts berichtet. Und ausschlaggebend für meine verbleibende Hoffnung war, wir haben bei den Grabungen immer wieder Formationen gesehen, wo man Straßenaushub, Beton, Asphalt abgelagert hatte. Der lag aber nie punktuell an dieser Fläche, sondern war irgendwann, wenn was abgelagert wurde, wurde der verteilt, verschoben. Und da war halt meine Hoffnung, wenn man da Material verschiebt, dass dann auch der Leichnam hätte an andere Stelle verbracht worden sein können.
1: Mittlerweile ist es der 29. Oktober 2011, Tag 11 der Suchaktion. Wolfgang Schuh wählt gerade die Nummer des zuständigen Staatsanwalts Erik Samel, mit dem er auch schon bei Aktenzeichen XY aufgetreten ist. Schuh will dem Staatsanwalt erklären, dass die Suche fast beendet ist, und zwar bisher erfolglos. Schließlich sind es vielleicht noch 2 Baggerstiche, bis die ganze Mülldeponie komplett umgegraben ist. Noch während des Gespräches hört der Kriminalhauptkommissar plötzlich Schreie und ein Kollege sagt zu ihm, Herr Schuh, kommen Sie mal.
0: Alle standen mehr oder weniger wortlos da, haben auf einen länglichen, über 2 Meter langen, grünen Plastiksack gedeutet. Der Staatsanwalt wollte natürlich wissen, ja, was ist denn da jetzt los? Wie gesagt, ich kann dir noch nicht sagen, was in dem Sack ist, aber wir könnten fündig geworden sein, und hab dann mit einem Messer diese Folie oder diesen Sack etwas geöffnet und konnte ihm sofort sagen, wir haben sie jetzt gefunden, weil an der Stelle, an dem ich den Sack öffnete, konnte ich sofort die Hose von Lolita erkennen. Wir hatten ein Vergleichsstück dieser Pepita-Hose in der Akte gehabt. Sie hat sich diese Umstandshose selbst genäht und habe dann natürlich auch die Skelettknochen gesehen. Und es war klar, wir hatten sie tatsächlich bei den letzten 3 Kubikmetern haben wir sie gefunden.
1: Was wir vorgefunden haben, entspricht weitestgehend dem, was Lolita anhatte, wird ein sichtlich erschöpfter Wolfgang Schuh kurze Zeit später der Presse erklären. Er hat das Rätsel um das Verschwinden von Lolita Brieger nach 29 Jahren gelöst. Direkt nach dem Fund ruft Wolfgang Schuh bei der Familie Brieger an.
0: Es läuft mir heute noch kalt über den Rücken. Wenn ich daran denke, die Schwester ging ans Telefon und sie wusste, die hat wirklich gesagt, ihr habt sie gefunden. Ohne dass ich was sagte, ihr habt sie gefunden. Und ja, es war einfach ein bewegender Augenblick. Ich war auch dann einige Stunden später im Haus und mit der Familie Kaffee zu trinken. Ja, für die ein unglaublicher Moment mit der Aussage verbunden, sie haben sie uns zurückgebracht. Das war die Aussage, sie haben sie uns zurückgebracht.
1: Endlich hat die ewige Ungewissheit ein Ende. Das Warten, Hoffen, Verzweifeln ist nach fast 30 Jahren vorbei. Endlich können die Briegers Lolita beerdigen. Statt unter Tonnen von Müll findet sie ihre letzte Ruhe auf dem Friedhof direkt neben ihrem Vater. Ihr Grabstein ist schwarz und hat die Form eines aufgeschlagenen Buches. Auf der linken Seite steht in weißer Schrift, fern bei den Sternen und doch ganz nah bei den Herzen. Auf der rechten Seite des Grabsteines steht in goldenen Lettern der Name Lolita, darunter ihr Geburtsjahr 1964 und das Jahr ihres Todes 1982. Darunter steht die Jahreszahl 2011, das Jahr, in dem Lolita wieder heimgekommen ist. Der Prozess gegen Josef K. beginnt am 6. März 2012 vor dem Landgericht Trier. Angeklagt ist der inzwischen 50-Jährige wegen des Mordes an seiner Ex-Freundin Lolita Brieger. Josef trägt sein graues Haar und seinen Schnauzer ordentlich kurz. Sein schwarzer Anzug ist zwar nicht gerade modisch, aber gepflegt. Vielmehr bekommt man von dem Angeklagten nicht zu sehen, weil er sein Gesicht die ganze Zeit mit einem Ordner verdeckt. Nur seine Hände fallen sofort ins Auge. Es sind Hände wie Schaufeln mit kurzen, kräftigen Fingern und ungepflegten gelben Nägeln. Sind das die Hände, die Lolita Brieger umgebracht haben? Das soll der Prozess gegen ihn klären. Dabei wird auch sein Leben nach der Tat aufgerollt. Viel Glück in der Liebe, das wird im Gerichtssaal schnell klar, hatte Josef nach Lolita nicht mehr. 4 Frauen hatte er in den letzten 30 Jahren, 2-mal war er verheiratet. Die längste seiner Beziehung dauerte 8 Jahre. Und ähnlich wie sein Vater kann auch Josef Junior schnell ausrasten, so erklären es Zeugen vor Gericht. Wenn es mal nicht so lief auf dem Hof, habe Josef mit Gegenständen geworfen oder gegen Maschinen getreten. Menschen gegenüber sei er aber nie gewalttätig geworden, erzählt eine von Josefs Ex-Freundinnen. Und es wird ganz deutlich, dass Josef riesige Angst vor seinem Vater hatte. Noch mit 40 traut er sich nicht, vor Josef Senior zu rauchen, obwohl der selbst starker Raucher ist. Was ich irgendwie schon sehr, sehr krass irgendwie finde, weil man kann definitiv an seinen Fingern sehen, dass er geraucht hat. Aber ja, in manchen Familien lügt man sich halt so ein bisschen gegenseitig ins Gesicht. Vielleicht ist eben auch dieser Respekt oder vielmehr diese Angst der Grund, warum Josef Junior in all den Jahren kaum ein Wort über Lolita verliert. Nur eine von Josefs Ex-Freundinnen sagt aus, sie habe unter Tischdecken versteckt eine Klarsichthülle mit alten Zeitungsausschnitten über Lolita gefunden und ihn darauf angesprochen. Josef habe ihr gesagt, Lolita sei schwanger nach Holland abgehauen, nachdem er ihr 20.000 Mark für eine Abtreibung gegeben hatte und würde dort, also in Holland, als Prostituierte arbeiten. Wenn Josef dann doch mal über Lolita spricht, wie in einigen von den Ermittlern abgehörten Telefonaten, nimmt er ihren Namen nicht ein einziges Mal in den Mund. Josef nennt die Mutter seines nie geborenen Kindes nur das Frauenmensch oder einfach nur S. Obwohl er von seinem Hof aus die letzte Ruhestätte seines Opfers jeden Tag sehen kann, hat er den Tod von Lolita immer weiter von sich weggeschoben. Gefühle abspalten wird das der psychologische Gutachter später nennen. Mit jedem Jahr, das verging, muss Josef K. sein Verbrechen unwirklicher vorgekommen sein. Immer weiter weg, obwohl Lolita doch in Wirklichkeit so nah war. Josef selbst sitzt im gesamten Prozess nur regungslos da, starrt stundenlang auf seine Hände und sagt kein Wort. Nicht mal bei den Aussagen von Lolitas Mutter oder seinem ehemals besten Freund Thorsten verzieht er eine Miene. Das ist für die Staatsanwaltschaft ein Problem, denn nur Josef weiß, wie Lolita wirklich gestorben ist. Hätte man damals die Leiche gefunden, hätte man mehr Spuren, gibt auch Staatsanwalt Samel vor Gericht zu. Er ist sich sicher, dass Josef Lolita an einen ruhigen Ort gelockt und sie dort von hinten mit dem bei der Leiche gefundenen Draht erdrosselt hat. Durch ihre Schwangerschaft habe er Angst gehabt, von seinem Vater enterbt zu werden und dadurch den Hof zu verlieren. Damit sei das Mordmerkmal der niederen Beweggründe gegeben. Er hat sie zum Schluss als letztes Stück Dreck bezeichnet und auch genauso entsorgt, erklärt Staatsanwalt Samel. Er versucht auch, das Mordmerkmal Heimtücke nachzuweisen, also dass Lolita nichts von ihrem nahenden Tod geahnt hat. Das allerdings ist ohne eine Aussage von Josef so gut wie unmöglich. Dessen Verteidiger sind dagegen überzeugt, dass ihr Mandant unschuldig ist. Sie versuchen, den wichtigsten Zeugen Thorsten als unglaubwürdig darzustellen. Es gebe, Zitat, weder objektive Merkmale noch schlüssige Fakten, die Josefs Schuld bewiesen, so sagen es die Verteidiger. Am 11. Juni 2012, also knapp 3 Monate nach Prozessbeginn, spricht die Vorsitzende Richterin das Urteil. Das Gericht ist überzeugt, dass Josef Lolita umgebracht hat. Allerdings sei es nach so langer Zeit und ohne Josefs Aussage unmöglich, ihm einen Mord nachzuweisen. Auch die Drahtstücke, die ja um Lolitas Hals, also um den Hals ihrer Leiche, ihres Skeletts gefunden worden sind, seien als Beweisstück unbrauchbar, da nicht mehr nachgewiesen werden kann, dass es sich einmal um eine zusammenhängende Schlinge und damit um das Tatwerkzeug gehandelt hat. Also nochmal kurz zum Hintergrund. Um den Hals des Skeletts von Lolita Brieger sind ja Drahtstücke gefunden worden. Die waren aber nicht zusammenhängend, sondern ja gerostet, auseinandergefallen. Und damit konnte man jetzt nicht mehr einwandfrei nachweisen, dass das sozusagen eine Schlinge war, also das Mordwerkzeug. Und auch da hat es natürlich eine Rolle gespielt, dass die Leiche eben so lange nicht gefunden wurde. Stattdessen gehen die Richter von einem Totschlag aus, beziehungsweise müssen von einem Totschlag ausgehen, wenn sie ihm keinen Mord nachweisen können. Und weil Totschlag nach 20 Jahren verjährt, muss Josef sofort aus der Untersuchungshaft entlassen werden. Auch wenn Lolitas Tod rund 30 Jahre später so gut wie aufgeklärt ist, verlässt der Mann, von dem sich die Richter sicher sind, dass er sie getötet hat, das Landgericht Trier als freier Mann.
0: Das ist heute noch schwer für die Familie. Wir haben die Familie schon im Vorfeld auf die Möglichkeit hingewiesen, immer mit der Frage verbunden, können wir dem Freund einen Mord beweisen? Und wir haben, ich sag's mal so, wirklich alles unternommen, dies zu tun. An einem Leichnam, der 29 Jahre in der Erde liegt, ist das natürlich auch mit Schwierigkeiten verbunden. Und das Gericht hat alles unternommen, wirklich an die Wahrheit zu gelangen. Man hat all diese Zeugen von damals vor Gericht gehabt. Aber es musste, denke ich, letztendlich dieses Ergebnis rauskommen. Alles andere wäre schwer gewesen, ohne Beweis einen Mord zu verurteilen. Das ist natürlich schwer.
1: 29 Jahre lang haben Sie darauf gewartet, dass Lolitas Verschwinden aufgeklärt wird. 29 Jahre lang hat Hildegard Brieger auf den Hof des Mannes schauen müssen, von dem sie sicher war, dass er ihre Tochter auf dem Gewissen hat. Und jetzt ist dieser Mann frei, obwohl selbst das Gericht von seiner Schuld überzeugt ist. Kurz nach dem Urteil sagt Lolitas Schwester Petra, das ist keine Gerechtigkeit, das ist eine Ohrfeige für unsere Mutter. Und auch für Lolitas Schwester Gisela ist das Urteil auch Jahre später noch unfassbar. Ich kann das nicht begreifen. Da ist jemand, der hat ein junges Mädchen getötet und er läuft heute als freier Mann rum. In meinen Augen stirbt dann so jemand zweimal, sagt sie in der WDR-Doku über ihre Schwester. Josef K. wird von seinen Verteidigern direkt nach dem Urteil zu einer Autobahnraststätte gefahren, wo sein Bruder ihn übernimmt. Der bringt Josef raus aus der Eifel und ins Ausland. Zu aufgeheizt ist die Stimmung in dem kleinen Dörfchen Frauenkron und in den Nachbargemeinden. Ein paar der Menschen, die all die Jahre nichts geahnt haben wollen, haben angekündigt, Josef aufhängen zu wollen. Als sich die Lage wieder ein wenig beruhigt hat, zieht Josef wieder nach Scheid auf den Hof zurück, wo er bis heute lebt. Hildegard Brieger muss also noch jeden Tag hoch zu dem Hof schauen, auf dem der Mann lebt, der ihre Tochter getötet hat. Sie stirbt 2016. Aber auch für den Rest der Familie Brieger wird der Tod von Lolita immer ein Thema bleiben.
0: Naja, das Schicksal der Schwester wird sie natürlich schon lebenlang bewegen. Und bewegt sie jetzt insbesondere auch deshalb, weil sie ja weiterhin mit dem Verantwortlichen für den Tod ihrer Schwester in unmittelbarer Nachbarschaft leben müssen. Ihn sehen, ob sie es wollen oder nicht, wenn sie an dem Haus vorbeifahren und sie sehen ihn. Sie müssen es ertragen, wie die Mutter es 29 Jahre ertragen hat, wenn er mit seinem Trecker oder anderen Maschinen am Haus vorbeigefahren ist. Immer mit diesem starken Verdacht von Frau Brieger, er war es, er ist verantwortlich.
1: Für den Einsatz von Wolfgang Schuh sind ihm Lolitas Geschwister nach wie vor dankbar. Und auch für ihn bleibt der Fall ein besonderer, war es doch einer, der ihn von Anfang an nicht losgelassen hat. Herr Schuh, würden Sie sagen, dass das, also der Fall Lolita Brieger, sozusagen ja der Fall Ihres Lebens war?
0: Naja, wenn es von der Öffentlichkeit betrachtet, wird man sicherlich sagen, das war der Fall meines Lebens, ja. Er war es aber für mich ja in Teilen schon auch. Also wenn man die Arbeit, die man da hineingesetzt hat, sieht, ja schon, aber es war nicht der schwierigste Fall. Weil hier lag es auf der Hand, was passiert ist und dass Lolita tot ist. Es ging halt um den Beweis zu führen, wo ist sie. Das ist ja auch in dem Fall gelungen. Aber es gibt andere Verfahren, wo man auch Jahre dran arbeiten muss, um zu einem positiven Ergebnis zu kommen.
1: Und als letzte Frage, was bleibt für Sie jetzt nach all dieser Zeit vom Fall Lolita Brieger?
0: Ja, das gute Gefühl, wenn man schaut, was einem entgegengebracht wurde von Seiten der Familie Brieger, insbesondere diese Dankbarkeit der Mutter. Und zu sehen, wie die Mutter bei aller Tragik zufrieden war. Ich will nicht sagen froh, aber zufrieden war, einen Abschluss gefunden zu haben.
1: Bis zu seiner Pensionierung vor 4 Jahren arbeitet Wolfgang Schuh weiter an ungelösten Kriminalfällen, immer in der Hoffnung, einer weiteren verzweifelten Mutter zu helfen, die jeden Abend eine Kerze ins Fenster stellt. Ja, jetzt muss ich selber mal kurz durchatmen, weil das ist wirklich ein Fall, der mich echt mitgenommen hat, also vor allem das Schicksal der Familie Brieger. Also das muss ja unfassbar sein, wenn man sich so sicher ist, dass man den Mörder von Lolita kennt und dieser sogar jeden Tag auf dem Trecker vor dem Haus vorfährt, aber man kann einfach nichts tun. Das muss ich unglaublich schlimm angefühlt haben, diese Hilflosigkeit und auch diese Wut. Und ich kann mir auch vorstellen, dass die Familie auch wütend war über die anderen Leute in dem Dorf, die ja alle angeblich nichts davon gewusst haben. Man muss halt wissen, dass es schon kurz nach dem Verschwinden von Lolita eben die ersten Gerüchte gab, dass der Josef da irgendwas mit zu tun hat. Also ich finde es halt schwierig zu glauben, dass keiner was gewusst haben will. Und wir haben ja auch im Fall von Thorsten jetzt gerade gehört, dass der eben doch was wusste und eben ja erst nach 29 Jahren ausgepackt hat, leider. Das ist schon echt ein ganz krasser Fall. Und auch bei dem Urteil kann ich natürlich verstehen, dass das wahnsinnig schmerzhaft sein muss für die Familie. Auf der anderen Seite hatte das Gericht ja gar keine andere Möglichkeit, als so zu urteilen. Denn im Zweifel muss es für den Angeklagten urteilen und ein Mord konnte ihm einfach nicht nachgewiesen werden. Und damit muss man von Totschlag ausgehen und der ist halt verjährt. Also ich kann verstehen, dass das eben so Urteile sind, wo man denkt, manchmal geht's auch ungerecht zu, aber jetzt ja rein juristisch betrachtet hatte das Gericht einfach keine andere Möglichkeit, so schlimm das auch klingt. Und damit ist es Zeit, Danke zu sagen an Wolfgang Schuh für die Einblicke in die Ermittlungen zu diesem ja spektakulären Fall und natürlich auch Danke an die Polizei in Rheinland-Pfalz für die Unterstützung bei der Organisation dieses Interviews. Ich hoffe, euch hat diese etwas andere Folge ja aus Ermittlersicht gefallen und wir, würde ich sagen, hören uns wieder in spätestens 2 Wochen bei der nächsten Folge von Verbrechen von nebenan. Ich freue mich schon. Tschüss.
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3: Hier eine kleine Vorwarnung. In dieser Folge werden äußerst brutale und bestialische Morde beschrieben. Ziemlich harter Tobak. Sollte das also nichts für dich sein, hör am besten in die nächste Folge rein. In der glamourösen Modewelt der 1990er Jahre und auch jetzt noch gibt es einen Namen, den ihr alle kennt. Gianni Versace. Im Juli 1997 wird der berühmte Modedesigner vor seiner Villa in Miami erschossen. Er wird nur 50 Jahre alt. Der Mord an Gianni Versace erschüttert die USA. Aber er fasziniert die Menschen auch. Denn immer mehr Details kommen ans Licht. Details, in denen ein gut aussehender Killer die Hauptrolle spielt. Die Jagd auf Versaces Killer ist die größte fehlgeschlagene Verbrecherjagd in der Geschichte der USA. Viele Dinge, die ihr jetzt hören werdet, klingen wie frei erfunden. Aber ich kann euch eins versprechen, sie sind nicht erfunden. Sie sind wirklich so passiert. Wer hat den Modedesigner getötet und warum? Ich bin Steven Gätjen und ihr hört Hollywood Crime.
4: Hello, welcome back. These are pictures from Miami, where the fashion designer Gianni Versace has been shot dead outside his villa on the Ocean Drive.
3: Die Breaking News, für die der Nachrichtenkanal Sky News im Juli 1997 sein Programm unterbricht, schockieren Amerika und die ganze Welt. Auf Modeschöpfer Gianni Versace, einen der erfolgreichsten und bedeutendsten Modedesigner der Welt, wurde geschossen. Viele Hollywood-Stars, aber auch Weltstars aus Sport und Musik lieben seine Kreationen. Michael Jackson, Madonna, Elton John, Naomi Campbell, Sting, Prinzessin Diana und viele andere Prominente tragen Versace. Sie sind aber auch mit Versace befreundet. Deshalb ist die Schockwelle so heftig, als bekannt wird, dass er tot ist. War er das zufällige Opfer eines Wahnsinnigen oder war es ein gezielter Mord? Drehen wir die Uhr einige Minuten zurück. Es ist Dienstag, der 15. Juli 1997. Über Miami scheint die Sonne. Vom Atlantik her weht eine leichte Brise. Wie jeden Morgen geht ein braungebrannter Mann mit 3-Tage-Bart zum News-Café an der Promenade, um Zeitschriften zu kaufen und einen Kaffee zu trinken. Es ist Gianni Versace. Als er gegen 8.45 Uhr zurück zu seinem Anwesen am Ocean Drive kommt und den Schlüssel in das Tor zu seiner Villa steckt, fällt der erste Schuss. Das Geschoss trifft ihn ins Gesicht. Kurz darauf fällt der zweite Schuss. Diese zweite Kugel trifft ihn hinter dem linken Ohr in den Nacken. Versaces langjähriger Lebenspartner Antonio D'Amico sitzt am Frühstückstisch, als die Schüsse fallen. In der Today Show auf NBC erinnert er sich an diesen traumatischen Augenblick.
5: I heard the shot. My heart stopped to beat. Something said to me, something happened. Anyway, so I ran out and I saw Johnny lay down on the stairs in the blood.
3: Antonio D'Amico rennt aus dem Haus und sieht Gianni Versace in seinem eigenen Blut auf den Treppenstufen liegen. Mit dem Krankenwagen wird der Modedesigner sofort in Miamis Universitätsklinik gebracht. Aber die Ärzte können nichts mehr für ihn tun. Gianni Versace ist tot. Und jetzt wird's interessant. Zu Beginn ermittelt die Polizei in Richtung Mafia. Denn neben Versace liegt eine tote weiße Taube. Für die ErmittlerInnen ein Hinweis darauf, dass der Mord ein Schlag der sizilianischen Mafia gewesen sein könnte. Schließlich ist Versace Süditaliener und führt ein multimillionenschweres Unternehmen. Da liegt eine Beteiligung der Mafia im Bereich des Möglichen. Doch schnell wird was ganz anderes klar. Die Taube war einfach nur zur falschen Zeit am falschen Ort. Denn eine der Kugeln, die auf Versace abgefeuert wurden, hat seinen Körper durchschlagen, ist gegen das Metalltor geprallt und dann dort zersplittert. Und eines dieser Kugelfragmente hat die Taube dann getroffen und getötet. Die tote Taube ist also kein Symbol der Mafia. Aber wer hat ihn denn nun getötet? Zeuginnen haben den Mann gesehen, der auf Versace geschossen hat. In einem BBC News Report vom 15. Juli 1997 gibt ein Police Officer am Tatort der Presse eine Täterbeschreibung.
6: A man described as a young white male, dressed in a light gray or white shirt, dark shorts, white cap and wearing a backpack, shot the victim and walked away. There was apparently no robbery attempt involved.
3: Ein junger, weißer Mann, der ein weißes Shirt und dunkle Shorts trägt, mit weißer Kappe und Rucksack, wird gesucht. Vom mutmaßlichen Todesschützen fehlt jedoch jede Spur. Aber er hat einen Berg an Beweismitteln hinterlassen. Nur wenige Stunden nach den tödlichen Schüssen findet die Polizei in einer Tiefgarage, nicht weit von Versaces Villa entfernt, einen Haufen Kleidungsstücke. Darunter T-Shirt und Shorts, wie sie die Augenzeugen beschrieben haben. Die Kleidung liegt neben einem roten Truck, der als gestohlen gemeldet ist. Darin liegen Dokumente, ein Pass und ein Personalausweis. Noch am selben Tag des Mordes an Gianni Versace hat die Polizei damit einen Verdächtigen. Sein Name? Andrew Cunanan. Und, das Besondere, dieser Mann steht auf der FBI-Liste der meistgesuchten Personen Amerikas. 2,5 Monate fährt der 27-Jährige schon durch den Osten der USA und zieht eine Blutspur hinter sich her. 4 Männer hat er bereits auf dem Gewissen. Während in den USA eine der größten Fahndungen der Geschichte nach dem Mörder beginnt, wird Gianni Versaces Leichnam nach Mailand geflogen. Weltweit herrscht Entsetzen und die Anteilnahme ist gewaltig. Gianni Versace ist einer der wichtigsten Modedesigner der Welt. Sein Leben und seine Karriere erscheinen vielen wie ein absolutes Märchen.
7: Che disperazione, che delusione dover campare. Sempre in disdetta, sempre in bolletta.
3: Werfen wir einen Blick in seine Vergangenheit. Geboren wird Gianni Versace 1946 im süditalienischen Kalabrien. Als Kind spielte er im Schneider-Innenatelier seiner Mutter, die ein Modegeschäft betreibt. Mit 25 geht er nach Mailand und arbeitet als freier Modeschöpfer. Mit 32 dann der Durchbruch. Er gründet die Firma Versace und stellt die Modewelt auf den Kopf. Er benutzt Materialien, die sich kein Designer und keine Designerin vor ihm zu kombinieren wagte. Leder mit Seide, Jute mit Jeansstoff, Kettenpanzer mit Latex. Seine Mode ist sexy bis vulgär. Kniehohe Lackstiefel gehören für ihn ebenso dazu wie Tiger- und Leopardenprints. Sein Logo mit einer schaurig schönen Medusa wird auf der ganzen Welt bekannt. Versaces Trauerfeier findet im Mailänder Dom statt. 2000 geladene Gästinnen sind gekommen. Viel Sicherheitspersonal ist vor Ort und ebenso viele Kameraleute und Fotografinnen. Denn in den ersten Reihen sitzen neben der Familie lauter Stars und Prominente. Supermodel Naomi Campbell ist da, Pop-Megastar Madonna, Prinzessin Diana, die Chefredakteurin der amerikanischen Vogue Anna Wintour und die Modedesigner Karl Lagerfeld und Giorgio Armani. Während des Abendmahls singen Sting und Elton John Psalm 23. Der Herr ist mein Hirte, es wird mir an nichts mangeln. Zu sehen und zu hören auf dem AP Archive YouTube Channel. Wir Während Gianni Versace in Italien zu Grabe getragen wird, fahndet in den USA das FBI intensiv nach Andrew Cunanan. Mehr als 1100 Hinweise auf seinen Aufenthaltsort gehen in den ersten Tagen ein. Aber die Suche verläuft trotzdem ergebnislos. Das FBI versucht deshalb, mehr über diesen Menschen herauszufinden. Wer ist dieser Mann, der Gianni Versace und vier weitere Männer ermordet hat? Was ist das Motiv? Was treibt den jungen Mann an? Die Polizei steht vor einem Rätsel. Aber sie beginnt, in der Vergangenheit des Mannes zu graben. Andrew Cunanan wird im August 1969 geboren. Er ist halb Filipino und das jüngste von vier Kindern. Die Familie lebt in Kalifornien. Er ist wortgewandt, höflich und belesen. Schon in jungen Jahren ergibt ein Test bei ihm einen IQ von 147. Cunanan wirkt selbstbewusst und outet sich auch schon zu Schulzeiten als homosexuell. Bereits als Teenager bewegt er sich in den angesagtesten Clubs und Bars der Schwulenszene in San Diego. Er sehnt sich nach einem luxuriösen Leben. Um sich das leisten zu können, sucht er sich ältere Liebhaber mit Vermögen. Die Männer haben das Geld, um ihm einen aufwendigen Lebensstil zu ermöglichen. Während der Sohn Andrew scheinbar auf der Überholspur unterwegs ist, erlebt der Vater Modesto Cunanan Schiffbruch. Er wird angeklagt, weil er Gelder veruntreut haben soll. Um nicht ins Gefängnis zu müssen, flieht Modesto Cunanan aus dem Land und lässt seine Frau und die Kinder allein zurück. Ohne Geld. Die Familie zerbricht. Andrew Cunanan zieht nach San Francisco. Hier ist die Schwulenszene viel größer als in San Diego. Weil er gut aussieht und charmant ist, bekommt er immer wieder von seinen reichen Lovern teure Geschenke, Kreditkarten und Autos. Der Tag, an dem aus dem 27-Jährigen ein Mörder wird, ist ein Sonntag. Der 27. April 1997. Andrew Cunanan kauft ein One-Way-Ticket nach Minneapolis. Dort kennt er zwei Personen. Den Marineoffizier Jeff Trail und den Architekten David Madsen. Es ist nicht sicher, welche Art von Beziehung Cunanan zu Jeff Trail hatte. Die Aussagen variieren von bester Freund über Liebschaft bis zu Cunanan hat Jeff alles nachgemacht. Jeff war eine Art Obsession von Andrew Cunanan. Mit dem Architekten David Madsen ist es klarer. Cunanan und Madsen hatten eine Liebesaffäre. In Minneapolis stellt Cunanan fest, dass seine beiden Bekannten, Trail und Madsen, sich offenbar näher gekommen sind. Gegen 9:30 Uhr abends stellt er seine Freunde zur Rede. Was dann geschieht, darüber können die ErmittlerInnen nur spekulieren. Fakt ist, Nachbarn hören einen heftigen Streit in der Wohnung des Architekten. Als der in den nächsten Tagen aber nicht zur Arbeit kommt, benachrichtigen seine Kolleginnen die Polizei. Und die findet in Madsens Apartment eine Leiche, eingerollt in einen Teppich. Aber es ist nicht die Leiche des Architekten, sondern die von Jeff Trail, dem Marinesoldat. Auf ihn, und Achtung, jetzt kommen wir zu den grausamen Details, wurde 27 Mal mit einem Hammer eingeschlagen. Wände und Fußboden sind voller Blut. Es sieht aus wie nach einem Massaker. Im Apartment finden die ErmittlerInnen einen Seesack, auf dem ein Name steht. Andrew Cunanan. Aber von Andrew Cunanan und dem Architekten David Madsen fehlt jede Spur. Die Polizei kann später rekonstruieren, dass die beiden Männer im roten Jeep von Madsen unterwegs sind. Ob David Madsen freiwillig mitgekommen ist oder als Geisel, das kann nie geklärt werden. 3 Tage nach dem brutalen Mord von Jeff Trail finden Fischer die Leiche eines jungen Mannes, und zwar am Ufer des East Rush Lake, 1 Stunde nördlich von Minneapolis. Es ist, wie ihr euch sicherlich denken könnt, David Madsen. Er hat eine Schusswunde am Kopf. Und die Autopsie ergibt, dass David kurz nach seinem Freund Jeff Trail gestorben ist. Ob es im Auto zu einem Streit gekommen war oder Cunanan einfach nur einen Augenzeugen beseitigen wollte, das bleibt Spekulation. Vier Tage später, also am Abend des 3. Mai 1997, trifft Cunanan in Chicago auf sein drittes Opfer. Und niemand weiß auch hier, ob die beiden sich kennen oder in welcher Beziehung sie stehen oder ob Cunanan sein nächstes Opfer zufällig auswählt. Es ist der 72-jährige Lee Miglin, der anders als die vorherigen Opfer mit einer Frau verheiratet ist. Die Gewaltorgie, die dann folgt, beschreibt True-Crime-Autor Joseph Geringer in seiner Geschichte Andrew Cunanan After Me Disaster folgendermaßen.
8: Er führte Miglin wahrscheinlich mit vorgehaltener Waffe in seine Garage, die an das Stadthaus grenzte. Dort fesselte Andrew Cunanan die Handgelenke von Lee Miglin und umwickelte sein Gesicht mit Klebeband. Er ließ nur einen Spalt für seine Nase frei und folterte ihn, wie er es aus seinem Lieblings-Snuff-Film Target for Torture kannte. Er schlug und trat auf den 72-Jährigen ein. Als der schrie, rammte ihm Cunanan mehrmals eine Gartenschere in die Brust, um die Schreie zu ersticken.

0: Während Lee Miglin noch atmete, schnitt Andrew ihm mit einer Metallsäge langsam die Kehle durch. Anschließend deponierte er Lee Miglin unter dessen 1994er Lexus und rollte damit über den Körper hin und her, bis er brei war.
1: Wie um seinen Erfolg zu feiern, verbringt Cunanan die Nacht in dem Haus seines Opfers, macht sich Sandwiches und schläft im Ehebett der Miglins. Am nächsten Morgen klaut er ein paar Goldmünzen, die er in dem Haus findet, und verlässt Chicago im grünen Lexus seines Opfers. Jetzt übernimmt das FBI und ruft eine landesweite Fahndung aus. Er setzt Cunanan auf seine Liste der 10 meistgesuchten VerbrecherInnen. Er wird in der Fernsehsendung America's Most Wanted gesucht. Fahndungsplakate, auf denen $10,000 für Hinweise versprochen werden, werden im ganzen Land verteilt. Oft wird im Fernsehen von Andrew Cunanan als Serienkiller gesprochen. Dabei führt das FBI ihn als Amokläufer. Den Unterschied erklärt die damalige FBI-Profilerin Mary Ellen in der Doku-Reihe 48 Hours auf CBS News.
2: A spree killer continues and continues and continues and does not go back into their normal life. Life as they know it, it's done. There's no way to undo what he's done now. Absolutely no way. So he's really boxed himself into a corner. From a behavioral standpoint, that makes him more dangerous.
1: Ein Amokläufer, erklärt die Profilerin, macht immer und immer weiter. Das Leben, wie er es kannte, ist vorbei. Er könne seine Tat nicht ungeschehen machen. Er habe sich in eine Ecke manövriert, aus der er nicht mehr herauskomme. Und das mache ihn nur noch umso gefährlicher. Wie recht die FBI-Profilerin damit hat, zeigen die nächsten Tage. Das FBI hat es geschafft, den grünen Lexus zu orten, denn Cunanan hat mehrfach das Autotelefon benutzt. Der Amokläufer ist auf dem Weg nach Philadelphia. Die Polizei warnt dort die BewohnerInnen der Stadt vor der drohenden Gefahr. Allerdings hört natürlich auch Andrew Cunanan Radio. Er zählt eins und eins zusammen. Er reißt das Autotelefon aus seiner Verankerung und wirft es aus dem Wagen. Dann verschwindet er von der Bildfläche. Die Strafverfolgungsbehörden sind fassungslos. Wie kann er ihnen schon wieder entwischt sein? Aber Cunanan weiß, dass sein Nummernschild auf der Fahndungsliste der Polizei steht. Er muss sein Fahrzeug wechseln und findet einen Zufluchtsort, wo niemand nach einem lebenden Menschen suchen würde. Und zwar einen Friedhof. Auf dem Finns Point Cemetery in Pennsville, New Jersey, liegen Veteranen des Bürgerkriegs. Nach Rekonstruktion der Polizei müssen die nächsten Augenblicke ungefähr so abgelaufen sein. Cunanan entdeckt am Friedhof einen roten Chevrolet Pickup. Der ist am Rande des Friedhofs vor einem Haus geparkt. Friedhofswärter William Reese dreht den Gospelsender leiser, als es an der Tür klopft. Cunanan tritt ein und bittet um ein Glas Wasser. Als der Friedhofswärter sich wieder umdreht, blickt er in den Lauf einer Waffe. Mit vorgehaltener Pistole lässt sich Cunanan dessen Autoschlüssel geben und erschießt den Mann. Die Polizei ist völlig ratlos. Sie weiß zwar, wer der Täter ist, aber weil sie kein Motiv kennt, kann sie auch nicht abschätzen, wo Cunanan als nächstes zuschlagen wird. Einen Tag, nachdem er den Friedhofswärter erschossen hat, parkt Cunanan den gestohlenen Chevrolet Pickup in einem öffentlichen Parkhaus in Miami. Er checkt im Normandy Plaza Hotel ein. Eine billige Absteige. Cunanan mietet sich gleich für einen ganzen Monat ein. Obwohl im ganzen Land nach ihm gefahndet wird, denkt er gar nicht daran, sich zu verstecken. Er fühlt sich sicher und geht fast jeden Abend bei einem Italiener essen. Und besucht verkleidet sogar einige Schwulenclubs in Miami, obwohl dort Polizistinnen nach ihm Ausschau halten. 2 Monate taucht er in Miami unter. Erst am 15. Juli schlägt er wieder zu. Sein Opfer, Gianni Versace. Mit 2 Schüssen aus der Pistole, die er seinem Freund, dem Marinesoldaten Jeff Trail, abgenommen hat, tötet er den Modeschöpfer. Diesmal reagiert die Polizei schnell und konsequent. Alle Straßen aus der Stadt werden abgeriegelt. Und trotzdem gelingt es Cunanan erneut unterzutauchen. Nach einer Woche gibt es immer noch keine Spur zu dem fünffachen Mörder. Dafür kommen andere Details ans Licht, die weder Polizei noch das FBI in einem guten Licht dastehen lassen. In den Stunden und Tagen nach Versaces Tod stellt sich heraus, dass es mehrere Gelegenheiten gegeben hätte, Andrew Cunanan festzunehmen, aber es wurden gravierende Fehler gemacht. Fehler Nummer 1. Am 9. Juli erkennt ein Sandwich-Verkäufer Andrew Cunanan, als der bei ihm ein Thunfischbaguette bestellt. Er ruft sofort die Polizei, als die aber am Imbiss ankommt, ist der Gesuchte schon längst weg. Fehler Nummer 2. Obwohl jetzt als gesichert gilt, dass Cunanan in Miami ist, wird die Bevölkerung nicht gewarnt. Fehler Nummer 3 ist der mutmaßlich größte Fehler. Er ereignet sich 8 Tage vor Versaces Tod. Cunanan braucht Geld und geht zu dem Pfandleihhaus Cash on the Beach Pawn Shop. Dort verkauft er eine Goldmünze, die er bei seinem dritten Opfer Lee Miglin gestohlen hat. Für die $200 muss Cunanan ein Formular ausfüllen, einen Ausweis vorlegen und einen aktuellen Wohnsitz angeben. Und jetzt wird's absurd. Er legt seinen echten Ausweis vor, unterschreibt mit seinem echten Namen und gibt als aktuelle Adresse das Hotel an, na ihr ahnt es, in dem er tatsächlich wohnt. Das Formular faxt der Pfandleiher an die Miami Beach Police. Das ist Routine, damit die Polizei den Namen mit einer Liste von Flüchtigen vergleichen kann. Aber der Polizist, der das Formular hätte bearbeiten sollen, ist im Urlaub. Und niemand prüft das Fax. Hätte es jemand getan, hätte Versace ziemlich sicher nicht sterben müssen. Aber die Fehlerkette ist noch nicht zu Ende. Fehler Nummer 4. Als das gefaxte Formular doch noch entdeckt wird, stürmt ein Sondereinsatzkommando das Hotel, in dem Cunanan wohnt. Die Sondereinheit durchsucht das Zimmer, in dem sich Andrew Cunanan aufhalten soll. Aber das Zimmer ist leer. 2 Tage später stellt ein Hotelmitarbeiter fest, dass er sich geirrt hat und dem FBI die falsche Zimmernummer gegeben hat. Als die Spezialeinheit daraufhin das richtige Zimmer stürmt, ist Cunanan logischerweise längst verschwunden. Eine weitere Woche vergeht, ohne dass jemand Andrew Cunanan sieht. Am 23. Juli 1997, 8 Tage nach Gianni Versaces Ermordung, spitzt sich die Lage zu. Ein portugiesischer Hausmeister macht wie üblich seine Kontrollrunde am exklusiven Indian Creek Kanal, an dem teure Boote und Yachten liegen. Er will nach dem privaten Hausboot seines Chefs sehen, dem deutschen Millionär Thorsten Reineck. Der ist gerade auf Sightseeing-Tour in Las Vegas und sein hellblaues Hausboot so lange unbeaufsichtigt. Der Hausmeister bemerkt, dass die Tür zum Boot nur angelehnt ist. Er tritt ein, um nachzusehen. Im geräumigen Wohnzimmer scheint alles in Ordnung zu sein. Aber im Obergeschoss steht er plötzlich einem erschrockenen jungen Mann gegenüber. Als der ihn sieht, rennt er in das Schlafzimmer und schlägt die Tür hinter sich zu. Der Hausmeister stürmt vom Boot und ruft die Polizei, denn er hat den gesuchten Mörder erkannt. Kurz darauf kommt es zum Showdown.

0: Innerhalb weniger Minuten ist das Hausboot umstellt. 400 FBI-Agentinnen und Polizistinnen gehen auf dem Kai in Stellung. Scharfschützinnen postieren sich in den Fenstern der umliegenden Häuser. Polizeiboote umkreisen das Boot. Hubschrauber schweben Zentimeter über dem flachen Dach. 4 Stunden lang belagern die Einsatzkräfte das Hausboot. Sie fordern Andrew Cunanan über Lautsprecher immer wieder auf, mit erhobenen Händen herauszukommen. Aber nichts passiert. Um 20.15 Uhr erfolgt der Angriffsbefehl. Gasgranaten werden in die Fenster geworfen und dann stürmt das Sondereinsatzkommando das Boot. Die Einsatzkräfte stellen sich auf heftige Gegenwehr ein, auf Schüsse. Aber alles bleibt ruhig. Die unteren Räume werden für sauber erklärt. Mit Finger am Abzug ihrer automatischen Waffen gehen die Agentinnen die Treppe hoch. Oben angekommen, schwärmen sie aus. Auch hier. Stille. Nichts ist zu hören oder zu sehen. Erst im Schlafzimmer finden sie den Grund für die gespenstische Ruhe an Bord. Der ermittelnde Staatsanwalt Michael Band ist bei der Erstürmung des Hausbootes dabei. In der Sendung Murder by Design auf CBS erinnert er sich an diesen Moment.
1: I just recall an individual lying on the bed, looking up. He had a bullet wound in his head. There's a gun next to him. My gut told me it's him.
0: Ein Mann liegt auf dem Bett, in seinem Kopf eine Schusswunde. Neben ihm eine Waffe. Staatsanwalt Michael Band glaubt, dass es ihr gesuchter Mann ist. Sein Bauchgefühl täuscht den Staatsanwalt nicht. Noch an Bord werden Fingerabdrücke genommen und mit denen von Cunanan verglichen. Der Tote an Bord ist der zu diesem Zeitpunkt gefürchtetste Verbrecher der USA. Er hat sich in den Mund geschossen. Amerika atmet auf. Der Mann, der 5 Menschen getötet hat, darunter den weltbekannten Designer Gianni Versace, ist tot. Mit Cunanan stirbt aber auch die einzige Person, die der Welt erklären könnte, warum all diese Menschen sterben mussten. In den darauffolgenden Tagen, Wochen und Monaten spekulieren ErmittlerInnen ebenso wie Journalistinnen und ExpertInnen über mögliche Motive. Es gibt einen Haufen unbeantworteter Fragen. Gibt es eine Verbindung zwischen Andrew Cunanan und Gianni Versace? Gerüchte kursieren viele. Beweise gibt es keine. Eine, die Cunanans Vergangenheit und Motiven am nächsten kommt, ist die Journalistin Maureen Orth. Sie führt mehr als 400 Interviews mit Personen, die in dem Fall eine Rolle spielen. Strafverfolgungsbeamte reden mit ihr, aber auch Cunanans Familie, seine Freunde und Bekannte, ehemalige MitschülerInnen und sogar Cunanans Drogendealer. Nach all den Gesprächen ist die Journalistin überzeugt, dass sich Versace und sein späterer Mörder begegnet sind. Mindestens einmal im VIP-Raum des Colossus Nachtclubs in San Francisco. Sie vermutet, dass Versace den jungen Mann mit jemandem verwechselt, den er mal in Europa getroffen hat. Maureen Orths Buch Vulgar Favors, The Hunt for Andrew Cunanan, The Man Who Killed Gianni Versace, wird ein internationaler Bestseller. Darin beschreibt sie die Begegnung zwischen den beiden so.
2: Der Designer kam mit einem Gefolge herein, das ihn schnell einigen Leuten vorstellte. Nach etwa einer Viertelstunde Geplauder und Massen von jungen Männern, die ihn unbedingt kennenlernen wollten, begann Versace den Raum zu mustern. Er bemerkte Andrew, legte den Kopf schief und ging in seine Richtung. »Ich kenne Sie«, sagte er zu Andrew. »Lago di Como, nicht wahr?« Versace meinte damit das Haus, das ihm am Comer See nahe der Schweizer Grenze gehörte. »Das stimmt«, antwortete Andrew. »Danke, dass Sie sich erinnern, Senior Versace.«
0: Andrew Cunanan ist nie in Europa gewesen. Aber natürlich spielt er die Verwechslung mit. Ein Bekannter, der die kurze Begegnung mit Versace bezeugt, beschreibt sie später als einen Lichtblick im Leben des jungen Cunanan. Warum er aber Jahre später Versace tötet, ist bis heute ungeklärt. Einer These des FBI zufolge soll Versace einmal Andrew Cunanan einen Modeljob verweigert haben. Bestätigt ist das nicht. Wahrscheinlicher ist folgende Theorie. Bekannt ist, dass Cunanan ein ausuferndes Sexleben führt. Er dreht sogar auch Pornos mit Massenorgien und arbeitet als Callboy. Anfang 1997 bekommt er Symptome, die er mit AIDS in Verbindung bringt. Wenige Monate vor seinem Amoklauf lässt er sich Blut abnehmen, um es auf das Virus untersuchen zu lassen. Aber er kommt nie zurück, um sich die Testergebnisse abzuholen. Er ist überzeugt, sich angesteckt zu haben und zum Tode verurteilt zu sein. In kürzester Zeit verwahrlost der bis dato so attraktive Mann. Er nimmt 15 Kilo zu, lässt sein Haar nicht mehr schneiden, legt keinen Wert mehr auf gute Kleidung. Er nimmt Schmerzmittel und spült sie mit viel Alkohol runter. Es scheint, als hätte sich der hochintelligente Andrew Cunanan aufgegeben. Der Kriminalexperte John Kelly sagt in einem Interview mit dem People-Magazin zum Mordmotiv an Gianni Versace:
3: Ich glaube einfach, dass er berühmt werden wollte. Sein Ziel war es, einen berühmten Menschen zu töten. Das hat er getan. Und so wurde er schließlich selbst berühmt berüchtigt.
0: Wenn er schon zu Lebzeiten nicht selbst berühmt werden kann, weil er wegen einer HIV-Diagnose bald sterben wird, dann will er wenigstens nach seinem Tod berühmt sein. Falls diese Theorie stimmt, hat Andrew Cunanan sein Ziel erreicht. Es gibt viele Dokumentationen über ihn. Sein Gesicht prangt auf unzähligen Magazincovern auf der ganzen Welt. Und als vorläufigen Höhepunkt verfilmt der Regisseur, Drehbuchautor und Produzent Ryan Murphy rund 25 Jahre später die Geschichte in seiner erfolgreichen Reihe American Crime Story. Der Mord an Gianni Versace hat 11 Folgen und dauert fast 11 Stunden. Weltweit streamen Millionen Menschen die Serie. Darren Criss spielt Andrew Cunanan und gewinnt für seine Darstellung einen Emmy und einen Golden Globe. Penelope Cruz übernimmt die Rolle von Donatella Versace. Ricky Martin spielt Versaces Lover Antonio D'Amico. Nach dieser Theorie geht Cunanans Rechnung auf. Ein Vierteljahrhundert nach seinem Amoklauf ist sein Name nicht in Vergessenheit geraten. Die Ermordung von Versace ist einer der meistbeachteten Morde der vergangenen Jahrzehnte. Und trauriger Höhepunkt einer Mordserie, in deren Verlauf 5 Menschen sterben müssen. Nach seinem Tod wird Cunanan obduziert und auf eine HIV-Infektion untersucht. Ergebnis? Er trägt das Virus nicht in sich. Was Cunanan wirklich zu seinen Taten angetrieben hat, das weiß niemand. War es Eifersucht, Neid auf das Glück anderer Menschen, der Wunsch, nach seinem Tod nicht in Vergessenheit zu geraten? PsychiaterInnen und Kriminologinnen haben ganze Abhandlungen darüber geschrieben, was Cunanans Wut ausgelöst haben könnte. Eine Episode aus Cunanans Vergangenheit wird dabei immer wieder ans Licht gezerrt. Bei ihrem Highschool-Abschluss werden die Absolventinnen gebeten, sich in einem einzigen Zitat für das Jahrbuch zu beschreiben. Andrew ist mit einem Foto zu sehen, auf dem er selbstbewusst seinen muskulösen Oberkörper zeigt. Der Spruch, den er damals wählt, sorgt bei seinen MitschülerInnen für viele Lacher. Rückblickend kann es nur als Warnung zu verstehen sein für das, was einige Jahre später folgen sollte. Andrew Cunanan wählt ein Zitat von König Ludwig XV. Das Volk bezeichnete den französischen König erst als den Vielgeliebten und später als den Ungeliebten. Auch das ist eine erstaunliche Parallele zu Cunanan. Das Zitat von Ludwig XV., das Cunanan für das Jahrbuch auswählt, lautet: Après moi le déluge. Nach mir die Sintflut. 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